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0: 4 Uhr mit Heiligenschein um 6:08 Uhr. Genau, und wenn ihr aufsteht, liebe Hörerinnen und Hörer, dann habt ihr hoffentlich auch gerade einen Heiligenschein. Das funktioniert schon, sind wir schon aufgewärmt?
1: No.
0: Ja. Ich wollte, Emily Bassoin, die wunderbare Kollegin, die mir hier gegenübersteht, hat mir vorhin etwas erzählt, nämlich, dass sie sich zum Einschlafen gerne mal so Let's Plays anschaut.
1: Yeah, I'm currently
0: von
1: on a bit of a kick.
0: Games.
1: Yeah, among other things. Listen, it's exciting to watch and then I turn down the brightness and I turn down the volume and, you know... It's not good. Don't do this, folks. When you go to sleep, turn off your screens. That is how it should be. And that is why I'm always tired.
0: Nein, wir reden jetzt nicht über die anderen. Wir reden über dich. Horror Games. Was kannst du empfehlen zum Einschlafen?
1: Oh, there's a new Silent Hill game out, yeah, which a couple of people have been playing, which is exciting, because there's enough story and monsters and stuff.
0: Aber muss es dann schon so dark, atmosphärischer Horror sein und nicht so flashy,
1: yeah,
0: Zombie, ich stech.
1: Yeah, too,
0: you know what I mean?
1: I'm generally not very good with, like, gore.
0: Okay.
1: So, you know, I like, there has to be enough story to sort of offset the ickiness of it. So if it's just a big stab, stab, shoot, shoot, punch, punch, then I kind of go, eh.
0: Klar, du bist natürlich story-driven.
1: I'm all story-driven.
0: Also, ja, natürlich muss natürlich eine gute Geschichte sein.
1: Listen, I think my theory is that I watch people play games because I worry that if I were to really start getting into gaming, all of my time and resources and money would go into that new hobby. I see it in my future and I'm trying to stave off that reality.
0: Fair. Man muss sich selbst kennen.
1: Exactly.
0: Und wir kennen jetzt zumindest den nächsten Song, den wir spielen, Better Late Than Never.
1: Mm.
0: Was übrigens auch für Emilys Einschlafroutine.
1: Hey!

0: Exciting news this morning about rapper and fellow FM4 host Fiverr here on the FM4 Morning Show. This time, though, it is not music-related.
1: Fiverr ist offiziell jetzt auch Autorin, eine sehr talentierte Person, sage ich euch. Heute erscheint ihr erstes Buch, Debütroman, sagt man dazu.
0: Ah.
1: Es heißt Das Herz, ein Wolf.
0: Inside of you there are two wolves. No, what is it about, though, you might ask? I can tell you, death. But don't worry, it's not all sad, as she explained to us last time she was here on the morning show.
2: Es ist, ich muss es immer vorweg sagen, ein lustiges Buch und es geht um den Tod. Es geht um eine Tochter, die nicht ich bin und die begleitet ihren Papa beim Sterben. Der stirbt einen natürlichen Tod, er stirbt halt, weil er alt ist. Und da passieren ganz viele verrückte Dinge in Krankenhäusern. Und ich kenne ganz viele Menschen, die Menschen begleiten, die sterben, denn das passiert uns leider allen. Und da passieren nicht nur schreckliche Dinge, sondern auch wirklich verrückte Dinge und die beschreibe ich.
1: Ja, Fiverr hat uns schon gesagt, es geht nicht um ihre persönliche Geschichte, aber natürlich stecken persönliche Züge auch irgendwo drinnen.
2: Ich bin es nicht, aber es sind wir alle. Also diese Frau, was sie erlebt, das ist meine Geschichte, die Geschichten von ganz vielen Freundinnen und Freunden, die das erlebt haben und wie ich es auch bei meinen Texten mache. Ich hoffe, die Menschen lesen das und finden sich darin wieder. Wenn es zu persönlich wäre, würden sie das nicht können. Aber es ist natürlich auch mit meine Geschichte, denn wir alle werden irgendwann mal wen verlieren und den beim Sterben begleiten, eine Person. Und das muss nicht immer nur schlimm sein.
0: Yeah, I suppose that's quite a comforting message when you think about it. It all will come for us eventually, but how we deal with it is still up to us. So, Fiverr's book Das Herz, ein Wolf is out now.
1: Und hier jetzt quasi das nächste Talent von Fiverr. Musik. 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

0: Baby Queen mit Permanently Obsessed, so geht's mir auch mit dem Sonnenaufgang, Emily Buswein.
1: I agree, I couldn't agree more.
0: Das ist die schöne Sache, wenn man um diese Zeit aufsteht. Und wir hoffen natürlich auch, wenn ihr gerade aufsteht, ihr werdet auch mit einem schönen Sonnenaufgang belohnt dafür.
1: The rainbow tapestry of this morning.
0: Und ihr werdet natürlich auch mit uns belohnt und mit Lorenz Wildner, der hier schon bei uns im Studio steht und ready ist für die News. Du bist bereit?
2: So bereit.
0: So, ja, so, wir arbeiten dran. Du musst nur ins Newsstudio rein, aber das schafft man noch. Gleich geht's hier weiter mit den Nachrichten.
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0: Es ist 6.30 Uhr, 6:30 und hier ist Lorenz Wildner mit den FM4 News. Schönen guten Morgen.
15: Schönen guten Morgen. Keine staatliche Regulierung für künstliche Intelligenz. Das ist das Ergebnis des gestrigen Treffens zwischen den wichtigsten Technologiefirmen und US-Präsident Trump, der auch gleich jede Art von Gefahr durch die KI in Abrede stellt. Aus den USA berichtet Markus Müller.
16: Die Unternehmen sollen sich selbst kontrollieren und nicht der Staat. Von künstlicher Intelligenz, KI, gehe keine Gefahr aus, sagt der Präsident, denn
17: it's been officially changed to superintelligence or SI.
16: Sie sei jetzt umbenannt worden in Superintelligenz, SI. Und die, die vor der Gefahr durch die Technologie warnen würden, das seien doch die gleichen, die vor ein paar Jahren noch vor der Klimaerwärmung gewarnt hätten, die es bekanntlich nicht gäbe. Ein Riesenbetrug. Die Unternehmen haben sich auf ein Abkommen geeinigt, das interne Kontrollen und Audits vorsieht. Und sei dieses Abkommen rechtlich bindend, fragt ein Reporter nach dem Treffen. Er gehe davon aus, sagt Donald Trump, dass es zumindest moralisch bindend sei.
15: In der SPÖ zeichnet sich innerhalb der Partei keine Richtung ab. Und das auch 4 Tage nach der Ankündigung von Gerhard Zeiler, als SPÖ-Chef zur Verfügung zu stehen. Sowohl für Zeiler als auch für SPÖ-Chef Andreas Babler bleiben die Solidaritätsbeschränkungen aus. Die Länderchefs drängen aber auf eine rasche Lösung. Ab Oktober sind etwa im Handel oder in der Gastro digitale Rechnungen erlaubt. Einen gedruckten Beleg kann man aber weiterhin verlangen. Die digitale Rechnung wird etwa in einer App gespeichert. Mit dem Start des digitalen Belegs auf freiwilliger Basis verstärkt das Finanzministerium die Kontrolle von Rechnungslegung und Registrierkassen. Und einen Sensationsfund hat es auf Kreta in Griechenland gegeben. Auf der griechischen Insel sind die Überreste eines mindestens Millionen Jahre alten Nashorns gefunden worden. Bei dem Tier handelt es sich um ein massiges Nashorn mit zwei Hörnern. Es soll vor rund 8 bis 8,5 Millionen Jahren gelebt haben. Beim Wetter gibt es heute viel Sonne. Im Osten ist es windig und sehr warm mit meist 20 bis 28 Grad. Im Südwesten hält sich teilweise aber sehr Hochnebel, unter dem es auch kühler bleibt.
0: Vielen Dank und danke auch für Nashorn-News. Wir brauchen mehr Nashorn-News.
15: Ich bemühe mich.
0: Danke.
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0: You might be listening to us here on FM4, maybe sat at your breakfast table with your flatmates, you know, listening to us. Hi, good morning to all the VGs out there. Shout
1: Schönen
0: out to
1: guten
0: you.
1: Morgen, liebe VGs.
0: How are you all doing? And then maybe potentially a kind of a heated question. Whose turn is it to clean the kitchen this week? Just take a look at your fridge roster.
1: Emily, chill. Chill, chill, chill.
0: I just want to know who's been slacking.
1: Wir wollen da jetzt nicht irgendwelchen Streit verursachen. weil eine Wohngemeinschaft ist ja für viele junge Menschen oft eine Voraussetzung, um sich das Leben in der Stadt überhaupt leisten zu können. Die brauchen jetzt nicht noch Stress von uns.
0: Yeah, but looking for and then finding a room or a, you know, a community that you get along with can also be nerve-wracking. You know, I'm thinking of the infamous WG casting. And FMV's Claudia Unterweger and Diana Köhler were out and about in Vienna and asked you, how is life in a shared apartment going for you?
2: Das Ding ist, ich wohne mit einer Künstlerin zusammen. Sie studiert Kunst. Und einmal bin ich heimgekommen und wollte ins Bad mich duschen. Und dann war die ganze Badewanne voll mit so Filz, Kunstwerken, irgendwelche Ausstellungsprototypen.
3: Ja, wir haben einen Putzmann. Jeder hat so seinen eigenen Raum, den er putzt. Und wöchentlich machen wir das so ziemlich, weil ich bin auch Stauballergiker. Für mich ist das wichtig.
4: Wenn es einem schlecht geht, hat man immer jemanden zum Reden. Gemeinsames Abendessen. Wenn wer kocht, dann wird gefragt, ob man auch was haben möchte und man ist nie alleine.
5: Also das Letzte, was passiert ist, was mich genervt hat, war, meine Bürste wurde von meiner Mitbewohnerin verwendet und sie hat sehr lockige, dichte Haare und sie hat die Haare nicht rausgezogen und ich finde sowas mega reidig und ich hasse es.
2: Nach dem Duschen ist meistens ein bisschen Wasser am Boden und dann nimmt sie mein Handtuch und wischt dann das vom Boden.
6: How come? Wie geht das denn?
2: Ja, keine Ahnung. Aber ich wechsle dann einfach das Handtuch und ihr macht es dann bei ihr mal, also.
6: Oh, okay, wow.
5: Ja, also ich wohne eigentlich mit zwei sehr guten Freunden zusammen. Also wenn mal was passiert, können wir das eh gut ansprechen und diesbezüglich auch einander ein bisschen lauter sein. Muss man sie nicht schämen und ist dann eh okay.
7: Falls jemand eine WG sucht oder ein Zimmer frei hat, bitte melden.
0: Damn,
1: Props an den Typ, der beleidigen sagen wollte. Ja,
0: yeah, but honestly, using someone else's towel to wipe up, that was rough.
1: Auge im Auge, Zahn um Zahn, wirklich. Anyway, über Suchen und Finden, Leben in einer WG geht's heute auch in FM4 auf Laut. Claudia Unterweger hat sich WG-Bewohnerinnen und Bewohner eingeladen und freut sich auch auf eure craziesten Erfahrungen mit Mitbewohnerinnen und Mitbewohnern.
0: Ja, tune in and call in tonight at FM4 auf Laut at 7 PM.
1: Und jetzt wischt's das Wasser im Bad weg, aber mit dem Handtuch vom Mitbewohner.

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0: 9 Minuten nach 7 an diesem Mittwochmorgen. Und liebe Hörerinnen und Hörer, falls ihr noch nicht wach seid, dann haben Emily und ich jetzt was für euch, was, glaube ich, euer Blut schnell in Wallung bringen wird. Uhuhu. Die New York Times hat nämlich eine Liste rausgebracht mit den 100 besten TV-Shows des 21. Jahrhunderts.
1: Yes, indeed.
0: So, und die Sache ist ja die, vielleicht habt ihr diese Liste schon gesehen, und bei so 100er Listen, da kann man sich ja furchtbar drüber aufregen, streiten und sich in Details verlieren. Und es geistert schon ein paar Tage durchs Internet und da haben sich auch schon die ein oder anderen Personen, glaube ich, ein bisschen aufgeregt. Wobei ich ja sagen muss, solide Liste.
1: Ja, hang on, I'm trying to get into the New York Times. I'm trying to get into the list. What's your...
0: Das ist kein Abo. Dann sage ich mal kurz...
1: Give me the best ones.
0: Soll ich gleich mit Platz 1 anfangen oder nähern wir uns? Dann machen wir mal auf Platz 3 Mad Men.
1: Okay.
0: Auf Platz 2 The Wire.
1: Mhm.
0: Und Platz 1 Breaking Bad. Und das finde ich eine sehr solide Choice. Breaking Bad ist eine wahnsinnig gute Serie.
1: I do feel like it really kind of ushered in the sort of modern way of viewing television, sort of shorter series.
0: This was like the golden era of TV shows.
1: Yeah, this was sort of, was this the beginning of the streaming era-ish?
0: Kind of, yeah.
1: Yeah, so sort of ushered in the streaming era, less like TV that happens in the background, genau, more also so stuff that you really have to pay attention to.
0: War schon noch im linearen TV. Und ich muss sagen, bei Breaking Bad, als das damals rausgekommen ist, habe ich dann nach jeder Folge Podcasts gehört, um zu besprechen, was passiert ist, weil sie einfach, finde ich, so meisterhaft gemacht ist. Auf Platz 5, Fleabag, auch
1: yes,
0: sehr schön. Platz 6, Game of Thrones, auch noch eine große Serie.
1: I think just for the scale of it, you gotta put that in there, yeah, for sure.
0: Worüber ich mich, also ich finde eh eine relativ wenig Überraschungen.
1: Yes,
0: Modern
1: I would say
0: Family
1: so
0: ist dabei, glaube ich, irgendwo so in den 60ern. Was nicht dabei ist, darüber möchte ich mich beschweren, Malcolm mittendrin.
1: Is that from the 21st century?
0: Ja, ich glaube so 6. 7. Jänner 2000 war die erste Ausstrahlung.
1: Ooh, sorry, my apologies. Ja. I do have to say, the only non-English language show in the list, I think, is Squid Game. So, you know, all wonderful series that exist in lots of other languages all over the world did not make it onto the list.
0: Es ist, glaube ich, ist von TV-Leuten aus den USA wahrscheinlich zusammengestellt worden. Was ist für dich die beste Serie aller Zeiten? Was wäre dein Platz 1?
1: Oh God. I don't know. Don't ask me this question.
0: Okay, dann
1: zeige
0: ich noch was anderes. Was ich sehr interessant finde, es ist auch Reality-TV dabei, so RuPaul's Drag Race zum Beispiel.
1: Ah.
0: Und so. Kann man eh machen, aber ich finde, damit tun sie sich keinen Gefallen, das bei den 100 besten TV-Shows. Ich hätte mich auf Fiction konzentriert.
1: I suppose so, but I mean, I don't know. Are you just bitter that Traitors isn't on the list?
0: Auch das. It's pissing me off.
1: Pissing you off.
0: Sucht's doch mal und falls ihr Inspiration braucht, was ihr noch schauen sollt.
1: Oh yeah, you could. They've also made a little PDF where you can sort of check off the ones
0: so
1: that you have watched, the ones that you still want to see. Yeah. Lots of people mad about stuff that's not on there, that should
0: be on
1: there.
0: Alle Menschen mit Hyperfixations oder irgendwie mit einem Ordnungszwang freuen sich.
1: Everybody has opinions. Add yours to the mix. What's the worst that could happen?

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15: Es ist 7.30 Uhr, 7:30 an diesem Mittwochmorgen und hier ist Lorenz Wildner mit den FM4 News. Schönen guten Morgen.
16: Schönen guten Morgen. Zu viel Bildschirmzeit kann die Konzentration bei Kindern und Jugendlichen mindern und ihren Lernerfolg verschlechtern. Darauf will Bildungsminister Wiederkehr von den NEOS heute aufmerksam machen. Ein Treffen mit Fachleuten aus Medizin und Schulen findet dazu statt. Peter Daser.
17: Zu viel Bildschirmzeit hat zum Beispiel mehr Leseschwächen zur Folge, heißt es dazu aus dem Bildungsministerium. Das sei eine Erkenntnis aus der jüngsten PISA-Studie. Bildungsminister Christoph Wiederkehr von den NEOS will heute bei einem runden Tisch im Ministerium unter anderem mit Medizinern und Vertretungen von Eltern und Schulen, auch mit Jugendvertretern, die Problematik besprechen. Der Bildungsminister tritt schon länger dafür ein, dass vor allem junge Kinder nicht zu sehr den Einflüssen der digitalen Welt ausgesetzt werden und er hat das Handyverbot in den ersten 8 Schulstufen eingeführt.
16: Und in Österreich schließen nur 6 von 10 Jugendlichen die Sekundarstufe 2 in Mindestzeit ab. Das ist deutlich weniger als in anderen Industrienationen, so die OECD, die Organisation für wirtschaftliche Zusammenarbeit und Entwicklung. Wegen Klassenwiederholungen kommen viele Schülerinnen und Schüler erst später in die Oberstufe. Die OECD warnt vor Folgen wie Schulabbruch und schlechteren Arbeitsmarktchancen. In der Slowakei hat Vizeregierungschef Thomas Taraba eine Vertrauensabstimmung im Parlament verloren. Selbst seine eigene rechtsnationalistische SNS-Partei, einer der Koalitionspartner von Ministerpräsident Robert Fico, stimmte gestern gemeinsam mit der Opposition für die Absetzung des bisherigen Umweltministers. Und Warner Bros. Hat einen neuen Kinofilm zur Erfolgsserie Game of Thrones angekündigt. Der Film mit dem Titel Game of Thrones – Aegon's Conquest soll im Juni 2029 erscheinen. Owen Harris, bekannt für seine Arbeit an A Knight of the Seven Kingdoms, führt Regie. Bo William, der für House of Cards bekannt ist, hat das Drehbuch geschrieben. Über die Besetzung und den Drehstart gibt es noch keine Details. Und beim Wetter gibt es heute viel Sonne. Im Osten ist es windig und sehr warm mit meist 20 bis 28 Grad. Im Südwesten hält sich teilweise aber sehr Hochnebel, unter dem es auch kühler bleibt.
15: Dankeschön.
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1: Um die Wette Fliesen legen, Blumenbouquets binden, Flugzeuge reparieren, Verkaufsgespräche führen oder kochen, das alles hat es bei der World Skills in Shanghai gegeben. Also eine Berufsweltmeisterschaft, bei der junge Spitzenfachkräfte gegeneinander antreten.
2: Yeah, the World Skills took place from last Tuesday all the way through to Sunday. And Austria's team won 10 medals plus 20 medals for excellence. And now they're back from Shanghai. And with us right now are Julia Gschwantner, who won a medal for excellence as a florist, Andreas Landl, who won silver for his tiling skills, and Vincent Trak, who won silver in the category water technology. Good morning, congratulations. Thank you for being here.
1: Wie kann man sich das bei der Berufs-WM vorstellen? Julia, du bist Floristin. Wie bindet man um die Wette ein Blumenbouquet? Kannst du uns das beschreiben?
3: Das sind sehr außergewöhnliche Sachen. Da denkt man jetzt nicht an Sachen, die was man jetzt irgendwie in einem Blumengeschäft kaufen kann, sondern also ich habe 8 verschiedene Sachen machen müssen innerhalb von die 4 Tage. Da war zum Beispiel das Außergewöhnlichste ein Männerhaarschnitt, auf dem wir dann einen Bartschmuck machen haben dürfen.
1: Also für den Bart?
3: Genau, für den Bart.
1: Könntest du ist mein Bart zu kurz? Oder also müsste mehr sein, dass du also brauchst du richtig langen Bart, dass man dort Blumen reinarbeiten kann?
3: Es braucht schon richtig, richtig guten Bart und da wird ja dann nicht in den Bart reingearbeitet, sondern das macht man dann so, dass man das nur mehr aufsetzen muss.
1: Das ist so wie beim Eumab-Trip für die Kühe wahrscheinlich, oder? Das, so ungefähr schaut das aus.
3: Ja, ähnlich.
1: Du merkst, ich kenne mich gar nicht aus. Andreas, du bist Fliesenleger. Wie legt man um die Wette Fliesen? Was ist da das Schwierigste?
4: Was ist das Schwierigste? So ist nicht leicht. Nein, es ist auf jeden Fall mal ein Zeitmanagement. Du musst schauen, dass du fertig wirst. Also es ist sehr knapp berechnet. Ich meine, es ist eine Weltmeisterschaft. Also es war so ein L, also 2 Wände waren gestellt. Die waren zum Verfließenden. Es ist aber noch was dazugekommen, was wir selber noch machen haben müssen in der Wettbewerbszeit. Also eine kleine Mauer, einer und ein Waschbecken. Und dann einen Estrich machen und einen Boden mehr oder weniger. Also du hast im Endeffekt eine fertige Kuh, wenn du fertig geworden bist. Und genau.
1: Ja, du scheinst fertig geworden zu sein, weil ich sehe Medaillen um deinen Hals. Das heißt, wird schon passt haben, oder?
4: Ja, genau. Es hat gut passt.
1: Ja. Vincent, du bist Verfahrenstechniker und hast beim Bewerb Wassertechnologie Silber geholt, wenn meine Informationen stimmen. Was machst du eigentlich als Verfahrenstechniker und was hast du da beim Wettbewerb machen müssen?
5: Ich arbeite jetzt in der Produktion von Medikamenten aktuell. Und beim Skill Water Technology geht es halt um die Verfahrenstechnik in einer Kläranlage, also um die Wasseraufbereitung, um die ganzen Maschinen und die Geräte, um die Wasseranalysen. Und beim Wettbewerb selber waren das jetzt, ist logischerweise schwierig, da eine Kläranlage hinzustellen. Deswegen haben wir halt uns auf Laborarbeiten fokussiert, ungefähr ein Drittel. Ein anderes Drittel waren mechanische Arbeiten, Pumpen reparieren oder elektrische Arbeiten, zum Beispiel Sachen anschließen und verkabeln. Aber auch, wir haben auch Prozesssimulierungen gehabt an einem Computer, wo du halt dann Probleme hast in deinen Kläranlagen, in deiner simulierten. Und du musst das so schnell wie möglich unter Zeitdruck lösen. Und ich glaube, gleich wie bei jedem war das größte Problem der Zeitdruck.
1: Also falls jetzt der Hamrad irgendwie ein Bauprojekt hat oder irgendwas was ansteht, man kann sich bei euch melden. Das wird relativ schnell gehen. Gleich in die Selbstständigkeit gehen jetzt.
3: Ich glaube eher, wenn von uns einmal wer ein Haus baut oder so, dann haben wir die besten Connections.
1: Ja, sicher.
3: Gibt es
1: irgendeine Aufgabe, wo man eigentlich 3 Sachen kombinieren könnte?
3: Boah. Ja, vielleicht das Haus bauen, weil am Ende dann braucht man Blumen, dass man in ein schönes
5: Haus bauen.
3: Ja, stimmt.
1: Ein Wintergarten. Genau, schauen wir mal.
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0: 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Julia, I have a question. How do you even qualify for the Berufs-WM? How do you even get there?
1: Letztes Jahr im September habe ich mich schon für die bei die Austrian Skills qualifiziert mit meinem ersten Platz. Das heißt, ich habe vorher schon eine Competition gemacht. Da sind ähnliche Sachen gefragt worden. Das sind auch 4 Tage gewesen, wo man auch Werkstücke gemacht hat. Und der erste Platz hat sie eben für die World Skills qualifiziert und der zweite Platz für die Euroskills nächstes Jahr in Düsseldorf.
2: Andreas, was war eigentlich das Aufregendste, das ihr da in Shanghai erlebt habt? Weil man jetzt kommt man auch nicht alle Tage nach Shanghai.
3: Ja, auf jeden Fall. Also es ist dort alles riesig. Man kann sich das gar nicht vorstellen, wenn man nicht selber dort war. Es sind so viele Eindrücke, die, also ich habe es noch nicht verarbeitet, die glaube keiner von uns weiß, weil es so nach der Reihe und bam, bam, bam. Es ist, irgendwann ist das schon normal für die Plexer, dass das so groß ist, weil dort ist einfach alles riesig. Aber es gibt auf jeden Fall Momente, die bleiben sicher fürs Ganze. Also es bleibt alles das Leben. Aber ein paar so einzelne Momente wie die Siegerehrung oder der Schlusspfiff, wenn einmal die ganze Last runterfällt, warum du ein Jahr oder dreiviertel Jahr trainiert hast für das Ganze, viel Freizeit eingesteckt hast. Im Endeffekt, dass dann einmal dein Ahnung wird, ist einfach die Draufgabe. Aber es sind voll viele Emotionen, was da hochkommen.
2: Klingt auf alle Fälle erinnerungswürdig, würde ich sagen. Mhm. Aber darf ich noch einmal bei der Berufs-WM mitmachen? Also nächstes Jahr werden da ganz neue Leute für Österreich antreten. Welchen Tipp würdet ihr da jetzt weitergeben, Julia? Was, wenn da jetzt jemand zuhört und da mitmachen mag, was sind so Tipps, die du mitgeben würdest?
1: Also ich darf das auf jeden Fall jedem empfehlen. Es ist eine riesengroße Chance, wenn man sich für sowas qualifizieren darf, wenn man da einfach Österreich vertreten darf in seinen Job. Und das bringt dann einfach persönlich auch sehr, sehr weiter. Also man denkt gerade, also dieses Durchhaltevermögen. Ich glaube, wir alle drei haben ganz oft den Moment gehabt, dass wir gesagt haben, wieso tun wir das erstens alle? Und man ist irgendwie schon an seine Grenzen und trotzdem geht man immer wieder drüber. Und auch dieses ganze Teamgefüge, also wir sind einfach so zusammengewachsen und das Ganze drumherum ist einfach, ja, das ist ganz was Besonderes, was man nie mehr wer nehmen kann. Also macht ganz viel bei Wettbewerben mit und unterstützt euch einfach auch dieser Aufgabe und geht aus eigener Komfortzone und dann entdeckt man oft einmal ganz wunderbare Sachen.
0: Alright, thank you, Julia, Andreas and Vincent for joining us this morning. That sounds very exciting. And to whomever is applying for next year, good luck. We wish you all the best.
2: Falls du die Kontaktdaten für einen guten Bartschmuck brauchst, reichen sie weiter, falls das in Ordnung ist.
1: Auf jeden Fall.
2: Ich melde mich einfach bei dir. Ich werde das ein bisschen wachsen lassen und dann melde ich mich.
1: Super, ich freue mich.
2: Danke euch.

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0: Der Bomb. Und ich will jetzt über was anderes reden, was absolut bombastisch, fantastisch ist. Adults, die Serie startet heute, zweite Staffel. Und ich bin eine nette Person, ich möchte nicht mehr länger gatekeepen.
1: Wait, but hold on, is it worth my time? Is it on the New York Times Top 100 Shows of 2020?
0: Noch nicht, aber ich glaube, sie ist einfach ein bisschen zu spät rausgekommen dafür. Das haben die Leute noch nicht am Schirm. Und sie ist ein bisschen, sie ist sehr underrated, finde ich. Es geht um 5 New Yorker in, that's it. Punkt. Also okay, so ein bisschen ein neues Sex in the City. Nein, wie heißt das?
1: Friends?
0: Friends, genau, das da. Das andere da.
1: Das andere
0: genau.
1: da.
0: Und ich sage euch, es ist witzig.
2: All right, bye. The neighbors are complaining about the crop tops.
3: Oh, that's what was it, Doreen? Oh, she's just bored.
4: One, 3, 2, 1.
5: We are older now, but also younger than we'll ever be.
1: And that's a good life motto, I suppose.
0: Wir hatten nämlich vor 2-3 Wochen einmal eine Sitzung, wo es darum gegangen ist, hier bei FM4, ob Adults die zweite Staffel für uns ein Thema ist. Und Emily und ich waren beide so, habe ich nie gesehen, keine Ahnung. Bluh. Und ich habe dann am selben Tag am Nachmittag eine Folge angeschaut und seitdem bin ich so hooked. Eigentlich ist es my whole personality.
1: What's your favorite plotline so far?
0: Es ist so unhinged. Es gibt eine Sache, da sieht man ein nacktes Hinterteil und es ist sehr witzig. Mehr kann ich dazu nicht sagen. Ich liebe nackte Hinterteile. Und das in einem Bewerbungsgespräch. Mehr kann ich dazu nicht sagen.
1: Okay.

0: see a mixture of clouds and sunshine for later today.
1: There is a lot going on this week, folks, not just, you know, life and everything, but, for example, in Innsbruck, there is the ultimate playground, which is starting today.
2: Ja, da gibt es heute zum Beispiel eine Flinter-Kletter-Session, morgen eine Flinter-Skate-Session und am Freitag werden Skitouren geplant.
1: Yeah, that sounds like an event you might expect in Innsbruck, but there's also lots of different art workshops, including screen printing, sewing and photography, as well as film premieres from the various collectives that are organizing the event.
2: Hinter Ultimate Playground stehen nämlich einige Kollektive. Sie versuchen, die Sportszene in Innsbruck etwas inklusiver und diverser zu machen. Und das zum Beispiel mit Skaten, Klettern, Wintersport, Mountainbiken, you name it, Sportarten, die teils noch sehr männlich dominiert sind. Und ein Kollektiv, das da dabei ist, ist das Skate-Kollektiv Bubi Brettler. FM4's Livia Braun hat sie getroffen.
3: Ein typischer Skatepark, viele Scooter-Kids, einige Skater, viel Chaos. Und auch heute noch kaum Frauen. In Innsbruck schaut es mittlerweile etwas anders aus, erzählen mir Anna und Dora.
4: Es hat sich wirklich viel getan in den letzten 5 Jahren. Also wenn man sich teilweise anschaut, wie groß die Community jetzt ist.
3: Sie sind schon von Anfang an bei den Bubi-Brettlern dabei. Zu 5 organisiert das Kollektiv Flinter-Sessions und Skate-Events und mittlerweile hosten sie jeden Monat eine Flinter-Session in der Skatehalle Innsbruck. Während dieser Session können Cis-Männer dann die Halle nicht nutzen. Sie wollen so einen Raum für Anfängerinnen und generell Flinters schaffen, die sich sonst nicht so wohl fühlen.
5: Ich habe voll spät angefangen zum Skaten, erst mit 19. Und wo reinzukommen, wo andere das eben schon voll lange machen und eine andere Geschwindigkeit vielleicht drauf haben, da fühlt man sich einfach extrem schnell eingeschüchtert. Und es war halt der Zugang, dass man früh anfängt zu skaten, für Flinters echt einfach nicht so da früher.
3: Begonnen hat es 2020. Anna, Dora und eine Freundin haben sich in Innsbruck zusammengefunden und wollten Skate-Sessions für andere Flinters organisieren. Mittlerweile folgen den Bubi-Brettlern über 3000 Menschen auf Instagram. In ihrer WhatsApp-Gruppe sind 250 Leute, die ihnen beim Skaten joinen wollen. Nicht alle in der Skate-Szene finden das Prinzip von Flinter-Sessions gut.
5: Wir kriegen trotzdem immer wieder mal Backlash, dass wir ja wieder ausschließend sind, weil wir ja Spaces createn, die dann wieder Leute nicht Zugang dazu haben. Aber eben, es ist ja nicht dafür da, dass jemand ausgeschlossen wird, sondern eben, dass jemand einfach mal einen Platz bekommt.
3: Großteils bekommen die Bubi-Brettler aber viel Rückhalt. Vom Skateboard-Club Innsbruck, voneinander, aber auch von ihrer Community.
4: Man hört es immer wieder bei jeder Flinter-Session oder bei jedem Event, dass einfach auch neue Personen dazukommen, die einfach sagen, es ist voll der tolle Raum, voll das schöne Projekt, voll die schöne Community. Es ist voll schön, dass wir das geschafft haben.

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15: 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Es ist 8.30 Uhr, halb 9 und hier ist Lorenz Wildner mit den FM4 News. Schönen guten Morgen.
16: Schönen guten Morgen. Nach dem Massenansturm von Ceuta fährt Europa den Schutz seiner EU-Außengrenzen hoch. EU-Innenkommissar Magnus Brunner plant ein Frühwarnsystem für Massengrenzübertritte und eine schnelle Eingreiftruppe der Grenzschutzagentur Frontex. Aus Brüssel, Tim Kupal.
17: Dort sein, wo die Krise stattfindet. Einsatzbereit innerhalb von 24 Stunden an allen EU-Außengrenzen eine schnelle Eingreiftruppe der Grenzschutzagentur Frontex. Als Konsequenz nach dem Massenansturm von mehr als 70.000 Menschen auf die kleine spanische Stadt Ceuta an der nordafrikanischen Küste im Sommer. EU-Innenkommissar Magnus Brunner.
18: Ja, eine schnelle Einsatztruppe, die auf solche Krisensituationen schnell, flexibel reagieren kann.
17: Der über die erwarteten Personalanforderungen und konkrete Kosten macht EU-Innenkommissar Magnus Brunner noch keine Angaben.
16: Wegen russischer Angriffe auf die benachbarte Ukraine hat Polen heute früh zwei Flughäfen in Grenznähe vorübergehend geschlossen. Betroffen sind laut der Luftfahrtbehörde Rzeszów und Lublin. Rzeszów ist das Drehkreuz für Militärhilfe an die Ukraine. Im Rennen um die Nachfolge von UNO-Generalsekretär Antonio Guterres verstärkt sich eine Favoritinnenrolle. Die Kostarikanerin Rebecca Greenspan hat in einer weiteren Probeabstimmung im UNO-Sicherheitsrat laut Diplomatenkreisen die größte Unterstützung erhalten. Sie kommt jetzt auf 10 Befürworter und 3 Gegenstimmen, hat also im Vergleich zur Runde davor eine Stimme dazugewonnen. Die 70-Jährige wäre die erste Frau, erste Mittelamerikanerin und erste Jüdin an der Spitze der 1945 gegründeten UNO. Und Österreichs Unis haben ihre Positionen im Times Higher Education World University Ranking weitgehend gehalten. Die Uni Wien bleibt beste heimische Hochschule, sie liegt auf Platz 95. Die MedUni Wien rückt um einen Platz auf Rang 180 vor. Platz 1 des Rankings geht zum 11. Mal in Folge an die britische University of Oxford. Auf Platz 2 folgt das MIT, das Massachusetts Institute of Technology. Wir kommen noch zum Wetter. Es gibt heute viel Sonne. Im Osten ist es windig und sehr warm mit meist 20 bis 28 Grad. Im Südwesten hält sich teilweise aber sehr Hochnebel, unter dem es auch kühler bleibt.
15: Dankeschön.
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0: Berglind mit Game Over. Und ganz Game Over ist es bei uns noch nicht. Ein bisschen haben wir noch. Falls ihr aber gerade aufsteht und ein Vögelchen vor eurem Zimmerchen, vor eurem Haus im Garten singen, dann hoffen wir, dass das sehr angenehm ist und ihr nicht Game Over geht, gleich schon um 8.40 Uhr, weil euch irgendein Vogel ins Koma zwitschert.
1: Ja.
0: Könnte aber anders sein.
1: Ja, yeah, honestly, you know, if you're listening to the birds and you think, God, they're so annoying, I'd love to sleep for another 10 minutes, we can put those into perspective for you, because we have two new contenders for the title of world's loudest bird, both found in South America. One is called the bare-throated bellbird, the other is the red-legged Sariema. Do you want to give us those names in German, Philipp?
0: Das erste war der Nacktkehlglockenvogel. Finde ich, das klingt schon wahnsinnig beschissen. Das klingt schon so, als würde der wahnsinnig am Arsch gehen. Und das zweite, der Rotfuß-Sariema.
1: Yeah, and you know, it kind of depends exactly how you measure loudness. There was a couple of different birds that were in the study, but overall, those two came out on top. And point being, they are louder than a chainsaw, so yeah, it could be worse. And here is what those two birds sound like. Not at full volume, I should say.
0: Wir haben es runtergepegelt.
1: Yes, we did. Now just imagine that louder than a Kettensäge.
0: Ja, das ist
1: right outside your window.
0: Nervig. Da gehe ich Game Over. Da würde ich ausrasten.
1: Same, me too.
0: Aber Gott sei Dank, sie sind in Südamerika. Das heißt, in, weiß nicht, Gramat Neusiedl hat man jetzt nichts zu befürchten. Und auch wir hier in Wien, glaube ich, sind safe. Es ist, weißt du, ich finde es schön, es ist alles eine Frage der Perspektive. Vom Nordpol aus ist alles ziemlich südlich und von Österreich aus sind alle Vögel
1: ziemlich
0: relativ entspannt.

0: Ziehen in WGs, wohnen in Wohngemeinschaften. Schönen guten Morgen an dieser Stelle. Wir fragen uns, wie geht's euch in den WGs? Wie schaut's aus? Yeah. Putzplan wird eingehalten.
1: Listen, hopefully it's early days and everybody's still on their best behavior. You know how it gets when people get stressed, when people, you know, have other stuff going on. People are likely to drop the ball on, you know, doing the dishes and whose turn is it to clean the bathroom. That's the worst one, I think. Listen, we don't want to start any fights, but, you know, honestly, it's
0: but
1: true.
0: But we do.
1: But it's true that, honestly, like, living together, being roommates in an apartment is often the only way for young people to be able to afford to live in a city.
0: Ja, und das kommt mit wunderbaren Sachen, das kommt aber auch mit Herausforderungen. Es kann auch manchmal schwierig sein, überhaupt ein WG-Zimmer zu finden. Stichwort WG-Casting, da gibt es ja auch allerhand Horrorgeschichten. Und Claudia Unterweger und Diana Köhler sind mal rausgegangen und haben in Wien gefragt, wie ist denn das Leben in der WG bei euch? Wie läuft's so?
2: Das Ding ist, ich wohne mit einer Künstlerin zusammen. Sie studiert Kunst. Und einmal bin ich heimgekommen und wollte ins Bad mich duschen und dann war die ganze Badewanne voll mit so Filz, Kunstwerken, irgendwelche Ausstellungsprototypen.
3: Ja, wir haben einen Putzplan, jeder hat so seinen eigenen Raum, den er putzt und wöchentlich machen wir das so ziemlich, weil ich bin auch Stauballergiker. Für mich ist das wichtig.
4: Wenn es einem schlecht geht, hat man immer jemanden zum Reden. Gemeinsames Abendessen. Wenn wer kocht, dann wird gefragt, ob man auch was haben möchte und man ist nie alleine.
5: Also das Letzte, was passiert ist, was mich genervt hat, war, meine Bürste wurde von meiner Mitbewohnerin verwendet und sie hat sehr lockige, dichte Haare und sie hat die Haare nicht rausgezogen und ich finde sowas mega reidig und ich hasse es.
6: Nach dem Duschen ist meistens ein bisschen Wasser am Boden und dann nimmt sie mein Handtuch und wischt dann das vom Boden.
7: How come? Wie geht das denn?
6: Ja, keine Ahnung. Aber ich wechsle dann einfach das Handtuch und ich mochte es dann bei ihr mal, also.
7: Oh, okay, wow.
5: Ja, also ich wohne eigentlich mit zwei sehr guten Freunden zusammen. Also wenn mal was passiert, können wir das eh gut ansprechen und diesbezüglich auch einander ein bisschen lauter sein. Muss man sich nicht schämen und ist dann eh okay.
8: Falls jemand eine WG sucht oder ein Zimmer frei hat, bitte melden.
0: Ja, Auge um Auge, Zahn um Zahn macht am Ende die ganze Welt
1: blind.
0: Maybe
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0: Philip.
1: Ja.
0: It would appear we have a guest.
1: Oh, hi.
0: Good morning. The Zudeckerin is standing just in the doorway looking very, giving us very meaningful looks. I thought she was going to cover the discussions about the SPÖ leadership, but somehow I think it's turned into something else.
1: Gut, ja, dann lassen wir sie mal herein, würde ich sagen. Türe auf und Mikro an.
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4: Liebe Ohren, ich möchte mich heute einsetzen für all jene, die von der Gesellschaft vergessen werden, die keinen Platz bei uns finden können, die wirklich arbeiten wollen, aber nicht dürfen. Auch an die müssen wir denken. Ja, ihr könnt es euch schon vorstellen, um wen es hier geht. Genau, Gerhard Zeiler. Stellt euch vor, der war so fleißig sein ganzes Leben. Generaldirektor vom ORF, RTL-Chef, CEO der RTL Group, Präsident von CNN und dann der President of the United States. Also nein, President von Warner Bros. Und jetzt, mit 71 Jahren, quasi 5 Jahre nachdem das Leben laut Udo Jürgens erst einmal überhaupt angefangen hat, da bekommt er schon wegen einer Firmenübernahme den goldenen Fallschirm. Jetzt steht er da, ohne Job, ohne Aufmerksamkeit, ohne Macht, nur mit seinen 82 Millionen Dollar Abfindung. Aber aus dem Grund sucht er jetzt eine neue Berufung. Und die hat er halt in der SPÖ gefunden. Die ist ja zurzeit ein leichtes Opfer, so wie die gerade in den Umfragen herumgrundelt. Und Parteiführungsputschversuche sind bei denen ja regelmäßige Tradition. Also vergönnt dem Zeiler doch seine Show. Der hat 35 Follower auf Instagram. Habt ihr denn gar kein Mitleid? Er und die Krone-Zeitung haben sich ja bereits schon geeinigt, er ist der Richtige. Aber Gerhard, das mit dem anderen Messias, das ist, glaube ich, nicht so gut ausgegangen. Vielleicht suchst du doch was anderes, wo du Aufmerksamkeit bekommst. Laientheater, ha? Als Macbeth könntest du ja nach Lust und Laune zerstören, aber dann haben wir keine Schlagzeilen, die uns auf den Zeiler gehen, okay?
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0: SLU und noch ein Q mit Baseballjacke Navy Blue.
1: Ene Minimum.
0: Das bist du. Ich wollte nicht Baseballjacke sagen. Baseballjacke übrigens ein gutes Kleidungsstück für diese Temperaturen. Es ist so ein bisschen Übergangsjacke.
1: It's like pre-Übergang. We're gonna invent the Übergang to the Übergangsjacke and I think we'll make a
0: ja,
1: lot of money on that.
0: Ja, das ist das mit dieser Welterwärmung, so würde ich sagen. Gut, apropos, like erwärmen wir jetzt
1: eure Herzen,
0: ja.
1: Eure Ohren.
0: Hauen raus, Emily.
1: We have new music to present to you with. Last week, or we've been talking about it for a while actually, GTA 6 is on its way. There are little built-in radio stations into the game. Lots of artists have contributed to the soundtrack, to the little radio stations, and we have another one for you now from Catriel and Paco Amoroso together with Pink Pantheress.
0: And Fred again is auch noch dabei.
1: Oh my god, I didn't even see that. Yeah, even better.
0: Es ist 4 zum Preis von
1: 3. GTA 6.
0: Sexy Magic und das Ganze klingt dann so, stellt euch vor, bald könnt ihr damit durch Vice City fahren.
1: Miau.

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1: Es ist 9.30 Uhr, halb 10 und hier ist Lorenz Wildner mit den FM4 News. Hi und schönen guten Morgen.
2: Hi. Die Österreicherinnen und Österreicher haben mehr Geld. Das zeigt der Allianz Global Wealth Report. Vor allem durch Wertpapiere hat es eine Steigerung gegeben. Die Inflation frisst das Plus aber fast weg. Paul Sihosch.
3: Wertpapiere sind gefragt, Bankeinlagen werden uninteressanter. Global gesehen kommen 4 von 5 Euro von Vermögenszuwächsen aus Wertsteigerungen. Auch in Österreich hat sich das ausgezahlt. Das Geldvermögen heimischer Haushalte ist um 5% auf fast 970 Milliarden Euro angestiegen. Pro Kopf sind das brutto gut 106.000 Euro. Der Wermutstropfen, berücksichtigt man die Inflation, schmilzt das Plus zusammen auf 1,4%. Bei der Kaufkraft liegt Österreich immer noch über dem Schnitt von 0,5% in Westeuropa, allerdings weit unter dem globalen Schnitt von 23% im Vergleich zu 2019. Österreicherinnen und Österreicher haben also mehr Geld, aber bekommen dafür relativ wenig. Und Statistik erfasst nicht Einzelne, nicht alle können sich also über mehr Geld freuen.
2: Der britische Premierminister Andy Burnham schließt eine Rückkehr in die EU nicht aus. Burnham will beim britisch-europäischen Gipfel im November Optionen für das langfristige Verhältnis zur EU vorstellen. Großbritannien hat 2016 für den Austritt aus der EU gestimmt. Das Land ist in dieser Frage bis heute gespalten. Die Überschwemmungen in Thailand haben bereits mindestens 22 Todesopfer gefordert. Laut Katastrophenschutz sind insgesamt 2,6 Millionen Menschen betroffen. Der Flugverkehr am Hauptflughafen Suvarnabhumi ist beeinträchtigt. Viele Beschäftigte konnten nicht zur Arbeit kommen, da Straßen überflutet sind. Thai Airways hat zahlreiche Flüge gestrichen, auch nach Europa. Und der alternative Nobelpreis zeichnet heuer Frauen und von Frauen geführte Organisationen aus. Diesmal geht er an eine US-Expertin künstlicher Intelligenz. Timnit Gebru zeige mit ihrer Forschung die Machtkonzentration der KI-Branche auf, so die Right Livelihood Stiftung. Der georgische Verband junger Puristen erhält einen Preis für seinen Beitrag zur Demokratie in Georgien. Und wir kommen auch zum Wetter. Da ist es heute relativ warm mit Temperaturen. Ja, hohen Temperaturen, also die Seite gerade verloren, 20.
1: Es hat Temperaturen draußen, es wird warm. Schaut aus dem Fenster, ist die Sonne da, ist warm, ist die Sonne weg, ist kalt.
4: Also up 20, to 27, I think, is what you said
2: 20
4: earlier
2: bis
4: today.
2: 28 Grad, genau.
1: Mein Gott,
2: und ja, genau,
1: es dabei. Es hat einfach Temperaturen, das reicht doch. Danke dir, Lorenz,
2: für bitte gerne.
1: Jetzt reicht's, dass wir fertig werden hier.
4: That about sums it up, I would say.
1: Und jetzt haben wir noch Loser von Demi Parler. Es ist, ja, es ist alles ausgesucht. Nein, Lara, wir lieben dich. Danke dafür.

0: Alfie Templeman, Everybody's Gonna Love Somebody. Und damit sind wir schon ziemlich bei dem nächsten Thema.
1: Oh yeah, very appropriately. So let's do a little bit of a Vorspann. On Friday, Danger Dan is going to be releasing an album, huzzah. Danger Dan was quite big with his band, Die Antilopen Gang, but before then, 5 years ago, this song turned him into a real superstar and sort of, I guess, like an anti-fascist activist role model.
2: Also jetzt mal ganz spekulativ. Angenommen, ich schriebe mal ein Lied, in dessen Inhalt ich besänge, dass ich höchstpersönlich fände, Jürgen Elsässer sei Antisemit.
0: Das ist alles von der Kunstfreiheit gedeckt, war das natürlich. Jetzt kommt am Freitag ein neues Album. Es wird Keine Angst heißen. Darauf mehr Piano-Pop-Songs mit politischer Message.
1: Yeah, but then there are also going to be some very, very personal songs on the album. One about a rare nerve disease, which will take Danger Dan's eyesight within the next few years. And also the rapper now turned piano man has also opened up about his bisexuality with a song that is called Warum es nicht geklappt hat.
3: Es ist ein schwules Liebeslied, das ich meinem Ex-Freund geschrieben habe, was aber so ein kompliziertes Verhältnis war, dass wir erst eigentlich Jahre später rückwirkend entschieden haben, dass er mein Ex-Freund ist. Also das war schon wie eine Beziehung und alles, was zu einer Beziehung dazugehört, haben wir auch so gelebt. Aber ich glaube, ich habe das einfach mit so einer verinnerlichten Homophobie gar nicht so gleichwertig behandelt wie eine heterosexuelle Begegnung, die ich auch hatte. So. Und mir war das gerade in so Zeiten, wo es so einen Backlash gibt, ne, wo auf einmal so in Deutschland wird diskutiert, ob man auch im Bundestag die Pride-Flagge hissen darf zum CSD. Vielleicht ist es so eine Art rückwirkendes Coming-out. Und ich finde das aber gut, mich jetzt in solchen Zeiten da auch zu positionieren, ne, und zu sagen, hey, ich gehöre auch dazu. Und wenn homophobe Leute nach Gegnern suchen, haben sie einen mehr.
1: Ready to fight.
0: One of us. Keine Angst, das Album von Danger Dan kommt dann am Freitag raus. Wir sind uns sehr gespannt. Hier jetzt ein Song, der schon vorab released worden ist vom neuen Album Die meisten meiner Freunde.
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0: drauf. Hier ist Jugo Uerdings, ihr habt
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3: Jugo Uerdings kenne ich, ja? Mag ich.
4: Ja, warum?
3: Jugo.
4: Jugo.
3: Jugo.
2: Jugo. Was für Beamer, was für Bands ich fahre. Jugo.
4: Seine Texte sind sehr gesellschaftskritisch und was ich richtig cool finde.

0: heute. Wir haben noch eine Kleinigkeit, haben wir noch.
1: Yeah, how do we lead into this? I suppose the best part of our job is being here with you and listening to beautiful music together. But, you know, for Willem Dafoe, there is another part of his hobby job.
0: Naja, ja, man muss erklären, Willem Dafoe, der Schauspieler, hat einen Bauernhof in Italien.
1: Oh, in Italy.
0: In Italien, genau. Und wurde gefragt, was da, glaube ich, seine Lieblingsaufgabe ist. Und das ist seine Antwort.
2: Mostly I like putting the animals to bed at night. There's something beautiful about them seeing me and having 35 goats and sheep stampeding toward me to open the door to their little place to sleep.
0: Yeah, aww. Das ist wunderbar.
1: And we open the door for you, for your place to wake up, I suppose.
0: Und wir überlassen jetzt hier alle Schäfchen und lieben Tierchen Conny Lee. Die ist jetzt da für euch bis eins und wir hören uns wieder morgen ab 6 Uhr, falls ihr Lust habt. Wir haben auf alle Fälle Bock und wünschen euch noch einen wunderbaren Vormittag mit Conny Lee hier auf FM 4.
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0: Jugo Uerdens, Tiavo, Benzin, auch Jugo Uerdens, auch so ein wahnsinnig guter Künstler.
1: Oh yeah.
0: So. Wir sind jetzt am Ende angelangt von dieser wunderbaren Morningshow. Schön, dass ihr Emily und mir die Treue gehalten habt.

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0: You know, meinen, ich will nicht, dass du mich wieder loslässt. Auch wenn es fast spätsommerlich draußen ist heute, wenn man unsicher ist, braucht man nur in die Geschäfte schauen. Und man sieht, es ist Spooky Season. Die Halloween-Deko lacht uns überall an. Skelette, Hexenhüte und natürlich überall Kürbisse, Kürbisse, Kürbisse. Wobei, die sind heuer eigentlich etwas weniger als sonst.
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2: Liebe Hörerin, lieber Hörer, heute haben wir Post vom Gabriel unter ombudsmann.fm4@of.at. Ich lese sie gerne vor. Lieber Ombudsmann, ich liebe Kürbissuppe, aber heuer war die Ernte schlecht. Soll ich jetzt mehr Kürbis essen zur Unterstützung oder weniger, um nicht als gierig zu gelten? Danke. Gabriel, lieber Gabriel, deine Zuneigung kann ich verstehen. Ist doch dem bunten Fruchtgemüse die Aufmerksamkeit in unseren Breiten nicht immer zugeflogen wie eine offene Zimmertür bei starker Zugluft. Alljährlich. Meine Ilse und ich freuen, ist vielleicht der falsche Ausdruck, aber sie sagt jedes Jahr, die Kürbisstücke müssen mit Zwiebel, Knoblauch, Paradeiser und Karotten erst bei 160 Grad ins Rohr zum Dehydrieren, weil nur so das entsprechende Röstaroma und der Beigabe von Orangensaft, Kokosmilch, Muskat, Ingwer auf den Suppenlöffel findet. Ich hingegen wende ein, und zwar vehement, alle Gemüsezutaten rein in den Druckkochtopf, aufgießen, würzen, dann erst Orangensaft, Kokosmilch, vielleicht bisschen Muskat, ratzfatz ist die sämige Gaumenfreude fertig und vor allem der Strom gespart, mit dem man im Backrohr ja doch nur die Küche heizt. Manchmal kommt es deswegen zu Streitigkeiten, weshalb meine Ilse im Maler und Zahler gerne mal ein paar Wochen bei ihrer Mutter verbringt und wir selten bis nie gemeinsam Kürbissuppe, die Ösophagie passieren lassen. Vielleicht hilft uns da die Missernte heuer ein wenig, weil wenn wir nur selten Suppe kochen, dann von mir aus auch mit Röstbehandlung. Liebe Ilse, wenn du das hörst, bitte komm nach Hause, ich heiz das Rohr vor auf 160 Grad, von mir aus auch 163. Und lieber Gabriel, wie sagt man, genau, Servus.
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0: Kleiner Hack, wenn man keinen Orangensaft oder keine Orange zur Hand hat für die Kürbiscremesuppe, dann, das wird der Ilse vom Ombudsmann nicht gefallen, dann tut's auch ein Esslöffel Marillenmarmelade.

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Bad Bug von Jay Gray, Eric the Architect. Und ich finde es so schade, dass es nicht sowas wie Preise für Diebe gibt. Nämlich sowas wie der beste Diebstahl, der am besten gemachte Diebstahl, der dreisteste Diebstahl und auch Preise für die Diebe, die es am ärgsten versemmelt haben. Sowas wie die goldene Himbeere für Diebe, das fände ich auch super. Weil da gibt es so viele Kandidaten. Es gibt ja immer wieder lustige Geschichten über schiefgegangene Diebstähle. Und ich glaube, besonders schön finde ich die von zwei Tätern, also ob es zwei waren oder mehr, weiß man nicht. Aber auf jeden Fall haben Diebe in Kalifornien versucht, von einem Gelände einer AI-Firma zwei LKW-Anhänger zu stehlen, weil sie dachten, die wären voll beladen mit wertvollen KI-Chips, weil auch groß auf den Anhängern drauf stand, plus AI, wie die Firma hieß, die sie bestohlen haben, und Nvidia. Dann sind sie losgetuckert mit ihren zwei gestohlenen Anhängern und nach 800 Metern haben sie aber wieder stehen gelassen, denn dann haben sie anscheinend mal hinten reingeschaut, was da drin ist und wollten sich in ihrem Reichtum baden, aber wurden schwer enttäuscht, denn die beiden Anhänger waren einfach nur beladen mit 18 Tonnen Sand. Den Sand haben sie dann einfach links liegen gelassen und sind abgehauen. Wer den Sand nicht ehrt, ist den KI-Chip nicht wert, sagt die Oma. Hier sind Fugazi, Waiting Room.

0: Benny Blanco und Bibi Tricks Joven y Salvaje. Das heißt übersetzt jung und wild. Ganz jung ist Alex Capranos nicht mehr, sorry. Aber mit Franz Ferdinand macht er immer noch gute Musik. Love Illumination kommt hier gleich.
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super schön. Call Me Up, Brosie aus Österreich. Und jetzt was Neues für alle Fans von UK Hip-Hop. Hier sind Cheshire und Cameo Blush mit Linea Rossa.

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0: österreichische Musikerin Luca Malina, Ex Damages. Und die österreichische Band Leftovers, die haben am Montag ein FM4-Überraschungskonzert gespielt. Alle, die dort waren, die spüren das vermutlich heute noch in ihren Knochen. Die Wiener Punkband hat das Chelsea in Wien zerlegt. Falls ihr Beweise braucht und mein Wort euch nicht genügt, hier die Leute, die nach der Show völlig durchgeschwitzt aus dem Moshpit gestolpert sind.
1: War richtig geil, geile Setlist, viele neue Songs.
2: Ja, ich bin ein bisschen heiß am Morgen, ist es ja. Also.
3: Wir waren am Anfang im Moshpit, das war super geil, dann ist uns leider zu heiß geworden, dann haben wir ein bisschen einen Rückzug machen müssen.
2: Das war super, ja. Tolle Erfahrung.
4: Bestes, also gutes,
2: ja,
4: gutes Konzert.
2: Absolut,
4: ja,
2: absolut.
4: Super geile Stimmung, super geile Band.
0: Wer das verpasst hat, nicht ärgern. Die vier packen genau diese Energie, die sie ins Chelsea mitgebracht haben, jetzt ein und nehmen sie mit in den Tourbus und liefern Nachschlag. Am Freitag wird das PPC in Graz in einen einzigen großen blauen Fleck verwandelt. Und am Samstag testet dann der alte Schlachthof in Wels, wie viel kollektiven Kontrollverlust ein einzelner Club verträgt. Wenn ihr euch das gerne geben wollt, am Freitag im PPC in Graz, dann habe ich dafür jetzt Tickets. Schickt mir einfach eine Nachricht an unsere WhatsApp 0664 828 4444. Und hier sind die Leftovers. Es geht schon.

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soap and skin. Italy. Der Hörer Christian hat auf den Song jetzt gerade geschrieben, Gänsehaut 3000. Und das kann ich nur unterschreiben.

0: Cage the Elephant, Beaches in Tennessee. Und jetzt macht euch fertig, schüttelt euch aus, clear your throat, weil gleich können wir ganz laut singen und ganz wild tanzen. Gleich kommt nämlich die Hymne von Florence and the Machine. Dog days are over. Oh, dein Wort in Gottes Ohr, Florence. Kommt gleich nach dem hier.
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0: Solana und die Killer Tunes Okunkun. Die aktuelle Nummer 1 der FM4 Charts. Die nächsten gibt's wieder am Samstag von 5 bis 7 Uhr. Die Festivalsaison, also Festivals, bei denen gecampt und gebadet wird, die ist für heuer vorbei. Aber der Herbst ist die Jahreszeit für Clubfestivals. Dieses hier startet zum Beispiel morgen in Wien.
1: Waves Vienna. Music Festival and Conference.
0: Ein dreitägiges Showcase-Festival, bei dem 107 Upcoming Artists auf dem Programm stehen. Manche schon ein bisschen etablierter, manche noch am Anfang ihrer Karriere. Am Donnerstag, Freitag und Samstag diese Woche kann man sich beim Waves entlang des Wiener Gürtels treiben lassen, in den Lokalen von Ritz bis Chelsea, vom Loft bis zum Café Carina, und dort kann man dann die Musik von morgen hören. Am Samstag feiert außerdem im Rahmen des Waves Festivals das Wiener Label CU Records den 20. Geburtstag. Katharina Seidler von der FM4 Musikredaktion erzählt uns mehr darüber.
2: Squaloscope, Thieves Like Us oder Monster Heart. Das waren ein paar der ersten Artists, die auf dem Wiener Label CU Records veröffentlicht haben. Unglaubliche 20 Jahre ist es also her, dass der Musikauskenner und selbst auch Musiker Elias Dahimene in Wien sein Label gegründet hat. Vom Ein-Mann-Betrieb hat sich CU Records daraufhin immer weiterentwickelt. Heute hat das Label nicht nur mehrere MitarbeiterInnen, sondern gleich mehrere Schwesternlabels, nämlich Problembär, Futures Future und Asim Records. Und außerdem gibt es mit den Dahimene-Redelsteiner-Editionen sogar einen eigenen Buchverlag.
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2: Beim Waves Festival 2026 wird der runde Geburtstag von CU Records im Café Carina am Samstag, den 3. Oktober, gefeiert. Dort treten dann 4 Acts aus dem aktuellen CU Roster auf, nämlich Jeanne d'Arc, die wir hier schon im Hintergrund hören. Außerdem der Wiener Indie-Synthpopper Kurpark.
4: Zum Glück kannst du nicht in meinen Kopf schauen.
2: Die Hippie-Space-Krautrocker, das freie Energieband.
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2: Und dann noch Litzki. Auf die nächsten Jahrzehnte CU Records.
0: Prost auf dich, CU Records. Und Litzki, die hören wir jetzt mit ihrem Song It's Just a Dream. Das Waves Festival startet, wie gesagt, morgen und am Samstag dann die große CU Records Sause.

tried my luck, Villa Prana. Ich war noch nie in Beirut und ich war auch noch nie in Santa Fe. Aber man muss an keinem dieser beiden Orte je gewesen sein, um diesen nächsten Song zu hören. Santa Fe von Beirut.

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0: Die Cranberries und Zombie. Und Kinder der 90er können sich noch ganz genau an das Video erinnern, wo die Sängerin der Cranberries, Dolores O'Riordan, komplett in Gold angemalt ist und so eine Goldperlenfäden-Perücke aufhat. Ah, gleich geht's weiter mit After the Rain von Overmono.
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Die FM4 Happy Hour, die gibt es hier jeden Dienstagabend auf FM4. Und einmal im Monat ist da auch die gute Ezra Özmen zu Gast bei Eva Deutsch. Aber nebenbei macht Ezra auch noch Musik, Side-Hustle sozusagen. Und das ist ein neuer Track von Ezra Özmen und zwar ein Feature für Restless. Hier ist Dalgalar.

Die Broken Bells mit der High Road. Hier geht's gleich weiter mit FM4 Hot. Xaver Stockinger übernimmt. Conny Lee ist morgen Vormittag wieder hier. Ich wünsche euch noch einen schönen Mittwoch. Und hier sind noch die Linda Lindas, Burning Out.

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einen heißen Teller Pop-News zu Mittag. Den kriegt ihr jetzt hier serviert. Willkommen zu einer Stunde FM4 Hot mit mir, Xaver Stockinger. Ja, wir fragen uns, warum brechen gerade immer mehr Swifties mit ihrem Idol? Wir reden über die aktuelle Welle der Kritik gegen Taylor Swift, die immer größer wird. Außerdem, kann Charlie und die Schokoladenfabrik als Reality-Show funktionieren? Wir haben uns die neue Netflix-Serie angesehen und wir hören natürlich ganz viel neue und aktuelle Musik. Hier zum Beispiel die tolle Grace Ives. Schön, dass ihr mit dabei seid.

0: Mit insgesamt 33 Awards ist sie seit Sonntagnacht die erfolgreichste Künstlerin in der Geschichte der MTV Music Video Awards. Ein neuer Rekord für Taylor Swift. Mal wieder, aber bei ihren Fans, den Swifties, da bröckelt's gerade richtig.
1: I'm a lifelong Swiftie. I'm obsessed with her. I love her. However, what is happening?
0: Ja, What is Happening? Im Zentrum der aktuellen Kritikwelle steht Taylor Swifts neueste Musik. Im September hat sie Life of a Showgirl, The Encore, quasi eine Erweiterung ihres letzten Albums mit 5 neuen Songs rausgebracht. Und die neuen Songs haben die Fans, ja, sagen wir mal, durchwachsen gefunden.
2: Let me just tell you, these songs were so bad, the food court in the mall would not play these songs.
1: I can't keep defending her. I cannot keep defending her.
0: Ja, Tenor der Kritik ist, ich überspitze mal, dass Taylor Swift, die mittlerweile 37, Milliardärin und glücklich verheiratet ist, noch immer Musik macht wie eine 15-Jährige in der Highschool. Es fehlen neue Themen, textliche Tiefe und eben Glaubwürdigkeit. Ein Kommentar, der Taylor Swift dazu rät, mal eine Pause von der Musik zu nehmen und neue Inspiration zu suchen, der hat eine 250.000 Likes. Und ein Fan, der postet sogar einen TikTok, in dem sie Tipps gibt, wie man den Ausstieg jetzt als Swiftie schafft. Wenn man den Musikentzug erstmal hinter sich hat, dann warte eine Belohnung.
3: Die Zeit, die ihr in Taylor Swift und ihre Musik investiert habt, steht euch jetzt offen, um andere Artists anzuhören und reinzugucken, was andere Leute machen.
0: Ja, kann man ja mal ausprobieren, ob der Backlash gegen Taylor Swift noch weiter wächst und ob und wie Taylor Swift selbst darauf reagiert. Wir halten euch am Laufenden hier in FM4 Hot.

0: Leute, get ready for your childhood to be ruined. Wir reden über Charlie und die Schokoladenfabrik als Reality-Show. Ja, letzte Woche war Start für Wonka's The Golden Ticket auf Netflix, bei der TeilnehmerInnen in einem Nachbau der Schokoladenfabrik herumrennen, um dort ja, um 3 Millionen Dollar Preisgeld in verschiedenen Wettkämpfen gegeneinander anzutreten.
1: A whole new generation of golden ticket holders will compete against each other in my factory for a lifetime supply of money.
2: Wait, what?
1: You will test my factory.
3: What is it?
1: Or is my factory testing you?
2: Oh. Whoa.
0: Ja, Leute, ich habe mal reingeschaut, damit ihr es nicht müsst. Und ich weiß ehrlich gesagt gar nicht, wo ich anfangen soll. Das ganze Set, das schaut schon mal ein bisschen aus wie auf Temu bestellt, als wäre es einfach in einer Lagerhalle aufgebaut. Angeblich ist vieles davon essbar, mit einem Schokofluss sogar, der aber ein bisschen so ausschaut, als wäre er schon mal gegessen worden. Dann laufen da kleinwüchsige Menschen als Oompa Loompas herum, angeführt vom mittlerweile fast 80-jährigen Rusty Goof. Der hat 1971 im Film den Oompa Loompa gespielt. Willy Wonka, den sieht man kein einziges Mal. Der ist nur zu hören, und zwar als KI-rekonstruierte Stimme von Gene Wilder, der Willy Wonka im Originalfilm gespielt hat. Und dann noch zu den Kandidatinnen. Man darf sich da jetzt echt keine süßen Charlies erwarten. Stellt euch eher eine Fabrik voller Veruca Smiths vor. Die sind von allem total begeistert. Die wollen alles haben. Und die sind auch moralisch völlig skrupellos, wenn es darum geht, sich gegenseitig auszuschalten. Ein bisschen wie Squid Game in der Schokoladenfabrik, die quasi hyperkapitalistische Wettbewerbsversion von einem Kinderbuch. Ich würde sagen, man kann sich Wonka's The Golden Ticket auf Netflix anschauen, aber man kann auch sehr gut leben, ohne das getan zu haben.

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Supersonic von Oasis. Ja, vielleicht gehört ihr ja zu den Glücklichen, die für die Oasis-Tournee nächstes Jahr Tickets bekommen haben. Zur Wochenstadt war klar, alle 42 Termine inklusive der 3 Shows in München sind restlos ausverkauft. Auf X hat Liam Gallagher dann aber den wohl besten Tipp gegeben an alle, die beim Verkauf leer ausgegangen sind. Und zwar, Zitat, sneak in, fuck it, YOLO. Ja, und auf Social Media wird jetzt natürlich spekuliert, ist es quasi die Erlaubnis von ganz oben, also ein Freifahrtschein von Liam Gallagher, mit dem man einfach reinrennen kann, dem Seko einfach den Tweet zeigen, wenn man erwischt wird. Ja, dass einen die Security da einfach reinlässt, ist eher unwahrscheinlich. Wahrscheinlicher ist es schon, dass Liam Gallagher da einfach ein bisschen lustig war. Wer trotzdem versucht, sneaky zu sein, sich reinzuschmuggeln und dabei erwischt wird, der könnte zumindest versuchen, die Rechnung der Geldstrafe an Liam Gallagher weiterzuleiten. Stay sneaky.

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Musik aus Österreich, Fio mit Heiligenschein war das. Und das war's auch mit FM4 Hot für heute. Zum Schluss, da will ich euch noch einen Song zeigen, der bei mir seit circa einer Woche rauf und runter, auf und obi rennt, von der Band Blue Eye. Drei Frauen aus Antwerpen in Belgien. Ein so warmer, so schöner Sound. Make a Living heißt die Nummer. Und so klingt sie. FM4 Hot gibt's morgen wieder. Einen sweeten Nachmittag mit FM4 wünscht Xaver Stockinger.

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1: Hallo, wir sind Kari Kari.
0: When you tour the globe constantly, your standards for a decent stage tend to get a little ridiculous, maybe. The Austrian indie rock duo Kari Kari have seen some truly spectacular places while traveling the world.
2: Ich glaube, was sehr cool war, war ein Primavera Sound Festival, haben wir gespielt. Und da war die Bühne so direkt am Strand und wir haben halt wirklich so, da ist auch gerade die Sonne untergegangen und wir haben einfach den Strand gesehen und das war, ja, da hat einfach alles zusammenpasst. Das hat aufgerissen, die Sonne, das Meer, Barcelona und...
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0: Shark Tank heißen die. Spitzenklasse, wirklich herausragende Musiker, aber auch dieser Style und dieser Flair der Band. Acting all stinging like a bad hedgehog, make a bear ringing like a Wall Street jock.
1: Ich hab's einfach versucht, so simpel und brachial und extrem möglich zu halten, alles.
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0: Also viel Musik von hier with Shark Tank Washed Up. And it's a Wednesday afternoon and I was feeling a bit Peter Foxy. So I think we'll play him after this.
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0: Lovely stuff. Hot and heavy, Lucy Dacre. Speaking of lovely stuff.
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0: Yeah, you know, every month we put a homegrown act in the spotlight and make them into our FMFIA Sound Park Superstar. 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
2: Wir haben diesmal auch alles live eingespielt. Ich habe schon bei vor allem Drum Sounds und so overall schon immer so ein bisschen den Wunsch gehabt, in die Richtung zu gehen, so ein bisschen rougher zu sein. Nicht rough, sloppy rough, weil man es nicht besser kann, sondern bewusst platzierte Roughness, die aber trotzdem gut klingt. Und das war so mein Wunsch und ich finde, das haben wir extrem gut hinkriegt, Just Say.
3: Euer neues Album Apply Autonomy, das ist ziemlich düster, das hat so darke Seiten und das ist doch härter. Ein Song aus dem Album hat mich sogar an King Gizzard and the Lizard Wizard erinnert.
4: Ich weiß nicht, wo du reinhören hörst.
5: Pretender?
3: Ja.
4: Ja, das Motorrad. Ja, das
3: Motorrad. Ist das der Motorrad-Song?
2: Das ist der Motorrad-Song, vor allem bei der Bridge dann. Ja. Wenn wir dann live, machen wir das noch viel länger als bei der Aufnahme und dann stellen wir dann immer vor, wie dieses rum, rum, rum.
4: Mit dem Gartschupfer. Ja. In den Gartschrein in dem Fall. 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

0: think of navy blue and white when I think of baseball jackets. That's luck. Baseball jacket, navy blue on this Wednesday afternoon. Churches, the mother we share. Yeah, I'm going to play that coming up after this.
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0: FM4 Musik von hier, from Rahel there and Tap Tap Tap. All right, there are some things that you just simply don't mess with. And in Bulgaria, apparently, homemade schnapps is one of them. The government wants to tax the beloved homebrewed rakia. And as you can imagine, that idea is going down about as smoothly as a very bad shot. And our Todor has an opinion.
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2: Wenn eine Regierung den Bierpreis anheben will, dann ist sie gescheitert, sagt der brave Soldat Schweig im gleichnamigen Buch von Jaroslav Hašek. Scheitert die bulgarische Regierung gerade? Denn letzte Woche kam es zu breiten Unzufriedenheiten in der Bevölkerung, als die Regierung die Steuern auf hausgebrannten Schnaps anheben wollte. Zehntausende Bulgaren bekamen Herzschmerzen. Es gibt kaum einen Mann in Bulgarien, der nicht wenigstens einmal in seinem Leben beim Schnapsbrennen dabei war. Denn das ist nicht bloß ein Destillationsprozess, sondern ein sakrales Ritual. Die Anlagen, die man dafür braucht, nennt man auf Bulgarisch Kessel. Und um sich herum bilden sich ganze Interessengemeinschaften, ähnlich der Freimaurer. Zum ersten Mal dabei zu sein, ist wie zum Ritter geschlagen zu werden. Politische Debatten werden rund um die Kessel geführt. Diese Debatten werden von Degustationen begleitet. Wie sonst soll man herausfinden, wer den besten Schnaps brennt? Rakia wird von vielen Familien als Zukunftsanlage betrachtet, als eine Art Währung. Mein Onkel nennt seinen Rakia flüssiges Gold. Mit Rakia werden Ärzte und Beamten bestochen. Er wird bei Hochzeiten, Kindergeburtstagen und Taufen verschenkt. Auf lustigen T-Shirts, die an Touristen verkauft werden, steht Rakia Connecting People. Kesseln gibt es in allen Städten, groß oder klein. Viele destillieren Schnaps in ihren eigenen Plattenbauwohnungen. Über chinesische Online-Handelsplattformen besorgen sich Bulgaren Destillationsanlagen aller Größen mit Volumen von einigen Kilo bis zu einer Tonne. Diese Anlagen sind bereits jetzt steuerpflichtig. Daher versteht niemand, warum jetzt die neuen Schnapssteuern eingeführt werden, um Budgetlöcher zu stopfen. Steuerbeamte werden jetzt die Keller Bulgariens nach Schnaps durchsuchen. Nur eines frage ich mich. Während Sie das machen, wer wird an Ihrer Stelle dann Ihren eigenen Schnaps brennen?
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0: Grüße die Damen, grüße die Herren, mein Name ist Bruder Jürgens.
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0: So, da meine Lieben, wenn ihr jetzt eine Pizza bestellt, dann sind die Chancen ganz gut, dass diese Pizza auf einem E-Moped hinten drauf sitzt und so zu euch gefahren wird. Da habe ich jetzt aber News für euch. Das geht so wahrscheinlich nur noch circa 6,5 Stunden oder 6 Stunden. Ab 0 Uhr werden E-Mopeds und Fatbikes, die bis zu 25 km/h schnell fahren, offiziell Kraftfahrzeuge genannt und dürfen nicht mehr auf Radwegen fahren.
1: But there's a catch. Most of them aren't allowed on the roads either. And that's because they have no vehicle registration.
0: Ja, zwischen 20.000 und 30.000 solcher E-Mopeds wird das betreffen. Und der Großteil davon gehört eben EssenslieferantInnen.
1: So what happens ab Mitternacht? What happens with them and their scooters? Our colleagues Nina Hochreiner and Simon Wellebir are reporting for us.
2: Also ich werde mein Fahrzeug entsorgen, den Akku vielleicht noch nicht, aber wahrscheinlich auch.
3: Sagt uns ein Lieferbote, der seit 9 Jahren Essen ausliefert, aber anonym bleiben will. Als Österreicher, der in Teilzeit ausliefert, ist er eine Ausnahme in der Branche. Die meisten seiner Kollegen sind erst seit kurzem im Land und wollen gar nicht in ein Mikro sprechen. Wie werden Sie auf die Gesetzesänderung reagieren?
2: Ich habe immer wieder mit Kollegen gesprochen, aber die haben gesagt, sie wissen es nicht so genau.
3: Doch viele andere Möglichkeiten, als ihre E-Mopeds zu entsorgen, hätten auch sie nicht, sagt Robert Walasinski. Er arbeitet beim Riders Collective, einer Initiative, die versucht, Lieferboten über ihre Rechte aufzuklären.
4: Anmelden bringt ihnen privat was, aber für den Beruf bringt ihnen das nichts, weil es nicht erlaubt ist von den Plattformen aus.
3: Der Grund dafür? Wer mit einem Kraftfahrzeug zustellt, muss in Österreich laut Gesetz nach Arbeitszeit und nicht pro Lieferung bezahlt werden. Wäre dann also Angestellter statt freier Dienstnehmer. Und das wollen die großen Lieferdienste Foodora und Lieferando unbedingt vermeiden. Den Ridern bleibe somit nichts anderes übrig, als auf E-Bikes umzusteigen. Noch dazu auf eigene Kosten. Allerdings ohne, dass sich am Kern des Problems etwas ändern würde. Die prekäre Beschäftigung und die Bezahlung pro Lieferung verleiten zu einer riskanten und rücksichtslosen Fahrweise. Die Gesetzesänderung würde laut Robert Walasinski also ihren Zweck verfehlen.
4: Also das Ganze wird immer so ein verkehrspolitisches Problem betrachtet, aber eigentlich ist es ein sozialpolitisches Problem und die Lösung, wie sie jetzt auf dem Tisch liegt, finden wir höchst problematisch. Weil es Leute trifft, die keine Lobby haben, weil es Leute trifft, die in prekären Arbeits- und Lebensverhältnissen sind, weil nicht die Ursache bekämpft wird, sondern das Symptom.
3: Die Lösung für Walasinski? Man müsste die Plattformen in die Verantwortung nehmen, dass sie ihre Rider endlich anstellen.
4: Bei Anstellungsverhältnissen wird nach Stunde bezahlt, dann ist der Fahrer nicht verantwortlich bzw. trägt nicht das Risiko, ob eine Bestellung reinkommt oder nicht. Dann habe ich keinen Stress, dann brauche ich keine rote Ampel überfahren, dann brauche ich nicht am Gehsteig fahren, dann brauche ich nicht Abkürzungen nehmen. Das Unternehmen als Arbeitgeber trägt auch die Verantwortung dafür und das Risiko und nicht der Fahrer.
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1: Musik aus Österreich, Arai mit Little Stupid Boy war das hier in OKFM4 mit Robin Brooke und Pauline Binder.
2: That song always cracks me up because it feels like it's a Disney remake.
1: Yeah.
2: Where I have to jump up and down. Anyway, these are the voices you'll be listening to for the next hour and a half. We're very happy you're with us. We're going to take a brief break before we have a dance party, which is also before we get into some heavy topics. So stretch those limbs out and stay with us.
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0: Okay, meine Lieben, seid ihr ready für ein bisschen herzzerreißende Musik? Wo sind die Hände für herzzerreißende Musik? Stimmung, Stimmung, wo sind die Hände? Ja, in dem nächsten Song geht es um die innere Zerrissenheit, wenn man in einer Beziehung bleibt, obwohl man weiß, dass man sie eigentlich loslassen sollte. Also leichte Kost für diesen Mittwochabend, würde ich sagen.
1: Sehr leichte Kost. So, who's ready? It's heartbreak. A heavy topic for the artist. Being talked about in pretty joyful circumstances for her, actually, for this singer. The song is by Sienna Spiro. She's a singer, songwriter and producer from London who actually celebrated her 21st birthday on Monday.
0: Ja.
1: Congrats to her.
0: Ja, congrats. Sie hört ja immer, okay, FM4 hat sie mir vorhin geschrieben. Ja, was für eine Woche für Sienna Spiro. Sie hat nämlich einen Tag eben vor ihrem Birthday diese Woche am Sonntag bei den MTV Video Music Awards abgeräumt. Nämlich hat sie da den Award für Best New Artist bekommen.
2: Wow, thank you so much. Oh my God, this is so heavy. Okay, I didn't think this would happen, so thank you to the incredible women around me. I had to

0: the first trophy, mhm. I would say.
1: Ja, das würde ich auch sagen.
0: Big deal.
1: Und man hat auch, finde ich, schon ihre raspy Stimme gehört. Das ist auch schon ein kleiner Teaser. Ja, deswegen feiern wir das alles jetzt, ihren Birthday und den Award, mit einem wunderschönen, aber auch ein bisschen bittersweeten Song von ihrem 2026 erschienenen Album Visitor. Von der werden wir noch ziemlich viel hören, würde ich sagen. Das ist Sienna Spyro jetzt mit Die on this Hill.

0: Schnitzel mit Pommes oder Gemüsecurry mit Reis und eine schöne Spargelcreme-Tagessuppe dazu. Das esse ich gerade. Nein, Spaß. Wir reden jetzt über Mensa-Essen. Vielleicht habt ihr es schon den ganzen Sommer vermisst. Oder ihr wart, so wie ich, nie in der Mensa essen.
1: I have to say, in all of, yeah, I've never been to a Uni-Mensa in Austria since I've been here. Oh. And generally, die Mensen in Austria are not having a good time right now. Some locations have closed, and while they've been closing, the offerings at the remaining ones are significantly more expensive compared to the offerings in other countries like Germany.
0: Patrick Zündel hat sich in Graz bei Studierenden umgehört und Umut Overt aus dem Vorsitzteam der ÖH gefragt, warum wurden denn so viele Mensen geschlossen?
2: Der hauptsächliche Grund ist, dass die Mensen teilweise in den letzten Jahren in einen Zustand gekommen sind, dass sie nicht mehr rentabel waren für die österreichische Mensenbetriebsgesellschaft.
3: Die Mensenbetriebs GmbH gehört dem österreichischen Staat und hat in den vergangenen 2 Jahren etliche Standorte geschlossen. In Graz, Salzburg, Wien und gleich 4 in Innsbruck. Für viele Studierende in Graz ist dieser Umstand in mehrerlei Hinsicht bitter. Einerseits ist die Mensa an der Karl-Franzens-Universität zu, andererseits ist günstiges und gutes Essen ohnehin Mangelware.
4: Ich finde, es ist zurzeit grenzwertig.
5: Es ist billiger, zu Hause zu kochen.
6: Auf jeden Fall sehr teuer für die Studierenden zurzeit, ein halbwegs warmes und gutes Mittagessen zu bekommen.
3: Während in Deutschland ein Hauptgericht laut ÖH zwischen 2,50 Euro und 4 Euro kostet, gibt es in Österreich die vegetarische Hauptspeise für 6,70 Euro. Andere Speisen sind deutlich teurer.
2: Sobald ein Großteil dieser Universitätsangehörigen, wovon sehr, sehr viele Studierende sind, wir haben über 370.000 Studierende in Österreich, sich dazu entscheiden, lieber zum Supermarkt zu gehen, dann läuft was falsch.
3: Sagt Umut Overt, der für den Verband Sozialistischer Studentinnen, dem VSSTÖ, im Vorsitzteam der Hochschülerinnenschaft sitzt. Die Studierendenvertretungen an einigen Hochschulen haben teilweise eigene Förderungen. An der Uni Wien gibt es 2 Euro Ermäßigung für Studis, die etwa Studienbeihilfe beziehen oder alleinerziehend sind. Die ÖH fordert schon länger generell günstigere Menüs für alle Studierenden. Die Rede ist oft von 3 Euro. Ab diesem Wintersemester soll erstmal ein 5-Euro-Menü kommen, gefördert vom Wissenschaftsministerium.
2: Für uns sind 5 Euro ein Schritt in die richtige Richtung und das soll auch jetzt in nächster Zeit schrittweise dann eingeführt werden. Wir freuen uns auch darüber, dass das passiert und hoffen, dass eben durch diesen Schritt in die richtige Richtung bald ein Lauf entsteht.
3: Am 5. Oktober startet das Angebot an der JKU, der Johannes-Kepler-Uni in Linz. Die Mensen an der Veterinärmedizinischen Uni und an der Universität für Bodenkultur Wien stehen in den Startlöchern. Weitere Mensen könnten folgen, sobald sie die entsprechenden Qualitäts- und Nachhaltigkeitskriterien erfüllen. Denn für viele Studierende gilt...
5: Ja, ich bin eigentlich schon ein Mensa-Gänger, weil ich finde, es ist praktisch, dass man halt ein warmes Mittagessen hat und sich nicht nur von Wecker ernähren muss.
1: According to a study also by the ÖH, the majority of students also happen to live below the poverty threshold. So having an affordable lunch when you're trying to fuel yourself for studies is very essential.

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0: Hidden Gems with a tune called Small City here on
1: 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Vielleicht habt ihr diese Geschichte schon gehört. Eine 87-jährige Frau wurde mit einer Zwangsräumung aus ihrer Wohnung in Madrid geschmissen. Nach landesweiten Protesten und medialer Aufmerksamkeit rund um das Thema Wohnkrise in Spanien darf Mari Carmen, so heißt die Frau, wieder in ihre Wohnung zurück.
0: The situation sounds a little bit like something out of a dystopian novel. A woman who can barely walk, carried forcefully out of her apartment on a stretcher. Understandably, this caused an enormous uproar. Ever since, Spain's main public squares have turned into tent cities where people are camping out and protesting the housing situation.
1: Ja, die Protestwelle hält weiter an. Maren Häusermann berichtet aus Madrid.
2: Auf der Puerta del Sol in Madrid liegt der symbolische Mittelpunkt Spaniens, Kilometro Cero. Von hier aus führen die Straßen in alle Himmelsrichtungen bis an die Küsten der Iberischen Halbinsel. An diesen Tagen ist der Platz im Herzen der spanischen Hauptstadt Ausgangspunkt für eine Protestbewegung, die das ganze Land ergriffen hat. In Sevilla, Barcelona, Saragossa, Palma de Mallorca haben Menschen auf den Hauptplätzen Zeltstädte errichtet.
3: Dieser Protest zeigt, wie gut wir darin sind, uns zu organisieren. Jetzt gerade verteilen die Mietervereinigung und Freiwillige Essen, nachts Schlafsäcke und Zelte. Die Menschen überschütten uns mit Spenden. Mit den Damenbinden, die wir haben, könnten wir einen Zug stoppen.
2: Alejandra sitzt im Schneidersitz vor einem Zelt. Drinnen sitzt Adela, die dabei ist, Karten auf einem Karton auszubreiten, der zwischen den beiden liegt und als Tisch dient.
4: Wir sind hier für Mari Carmen, aber auch für unsere eigene Zukunft, damit nicht dieselben Probleme an uns weitergegeben werden, die Preise, die Touri-Wohnungen, sondern damit wir eine Wohnung haben können.
2: Der spanische Wohnungsmarkt ist angespannt. Allein im letzten Jahr ist der durchschnittliche Mietpreis um 6% gestiegen. Verantwortlich dafür sind laut Regierung vor allem sogenannte Geierfonds, wie der spanische Minister für Kultur Ernest Urtasun sagt.
5: Wir haben ein Problem mit den Geierfonds in diesem Land. Sie kaufen ganze Häuserblöcke zu einem niedrigen Preis, um dann damit zu spekulieren.
2: Aber ein großes Problem ist auch, dass es auf dem Immobilienmarkt immer weniger Mietwohnungen gibt. Das Angebot ist in den vergangenen 3 Jahren um 20% zurückgegangen, seit die aktuelle Regierung ein neues Wohnungsgesetz eingeführt hat. Seitdem greift in angespannten Regionen eine Mietpreisbremse. Allerdings nur, wenn es sich um Langzeitmiete handelt. Seitdem werden immer mehr Wohnungen nur für kurze Aufenthalte angeboten. Mit der Delogierung der 87-jährigen Mari Carmen hat der Leidensdruck in der Bevölkerung einen neuen Höhepunkt erreicht. Dass die Frau auf einer Liege aus der Wohnung getragen wurde, in der sie seit 70 Jahren lebt, weil sie sich die geforderte Miete nicht mehr leisten kann, hat das fast zum Überlaufen gebracht. Auch 2011 gab es ähnliche Proteste auf der Puerta del Sol. Damals ist aus der Empörung der Menschen eine neue Partei entstanden. Teile davon sitzen jetzt in der Regierung und haben die Wählerschaft enttäuscht. Alejandra spricht für die Versammelten.
3: Wir wollen nicht, dass sich hier politische Parteien hinstellen, um sich mit der Bewegung zu schmücken. Sie haben eine Aufgabe. Wir wollen, dass etwas passiert.
2: Der Druck durch die Bevölkerung hat die Regierung dazu bewegt, innerhalb kürzester Zeit 2 Verordnungen auszuarbeiten. Sie enthalten Mieterschutz und Unterstützung für junge Menschen. Dass das Parlament am Freitag zustimmt, ist alles andere als sicher. Die Protestbewegung dagegen scheint sich erst aufzuwärmen, wie Adela sagt.
4: Ich hoffe und glaube, dass das weiter wächst, weil in den letzten 3 Tagen haben sich immer mehr Menschen angeschlossen.

0: Memories von Biba Dubi aus dem neuen Album Pylon hier in OKFM4 mit Robin Brook und Pauline Binder. Hier machen wir die Memories. Das ist unser Slogan seit jetzt.
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0: Und manchmal Musik und manchmal Information auch.
1: 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I started it way too late. 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

0: Putzplan, Haare im Abfluss und unerwartete Gäste am Montagabend. Ja, das gute alte WG-Leben, um das geht's jetzt. Wir lieben es, wir hassen es, I don't know.
1: It's a combination. Maybe you're currently listening to us from your Wohngemeinschaft right now. But finding a WG can be quite a pain in the... right now, of course, with the semester officially starting tomorrow, is a very busy time when it comes to WG castings. I feel like I think of my WG experiences like Friends episodes. There's the one where I was hungover, the one with the unexpected brunch, the one with the stinky cat, and the one with way too much Biomüll. It's been a ride. I'm very glad. I loved being in WGs, and I'm glad I'm no longer in a WG.
0: Check ich. Ja, wie geht's euch denn in eurer WG? Das haben wir euch gefragt, nämlich Claudia Unterweger und Diana Köhler waren da unterwegs.
2: Das Ding ist, ich wohne mit einer Künstlerin zusammen. Sie studiert Kunst und einmal bin ich heimgekommen und wollte ins Bad mich duschen und dann war die ganze Badewanne voll mit so Filz, Kunstwerken, irgendwelche Ausstellungsprototypen.
3: Ja, wir haben einen Putzplan, jeder hat so seinen eigenen Raum, den er putzt und wöchentlich machen wir das so ziemlich, weil ich bin auch Stauballergiker. Für mich ist das wichtig.
4: Wenn es einem schlecht geht, hat man immer jemanden zum Reden. Gemeinsames Abendessen, wenn wer kocht, dann wird gefragt, ob man auch was haben möchte und man ist nie alleine.
5: Also das Letzte, was passiert ist, was mich genervt hat, war, meine Bürste wurde von meiner Mitbewohnerin verwendet und sie hat sehr lockige, dichte Haare und sie hat die Haare nicht rausgezogen und ich finde sowas mega reidig und ich hasse es.
2: Nach dem Duschen ist meistens ein bisschen Wasser am Boden und dann nimmt sie mein Handtuch und wischt dann das vom Boden.
6: How come? Wie geht das denn?
2: Ja, keine Ahnung. Aber ich wechsle dann einfach das Handtuch und... Ihr macht es dann bei ihr mal, also...
6: Oh, okay, wow.
5: Ja, also ich wohne eigentlich mit zwei sehr guten Freunden zusammen. Also wenn mal was passiert, können wir das eh gut ansprechen und diesbezüglich auch einander ein bisschen lauter sein. Muss man sie nicht schämen und ist dann eh okay.
7: Falls jemand eine WG sucht oder ein Zimmer frei hat, bitte melden.
0: Okay, ihr habt es gehört. Meldet euch doch bei diesem jungen Mann. Ihr werdet ihn an seiner Stimme erkennen, irgendwo da draußen. Ihr müsst nur gut genug danach suchen.
1: And if you're generally interested in the topic of WGs in today's Auf Laut, starting at 7, you can share your craziest WG stories. Claudia Unterweger and guests are very excited to hear about it.
0: Ja, ihr könnt auch uns jetzt schon eine WhatsApp-Sprachnachricht dazu schicken. 0664 828 4444.
1: Tell us your stories.

0: das auch.
1: Dani Lia und Yola und verifiziert hier mit Vergötter mich.
2: Kind of a big expectation, to be honest.
1: I guess.
2: Right?
1: I don't know.
2: It's a big one. Like, wow. That's a lot. But you know, hey, whatever floats your boat. I guess the expectations are high.
1: Okay, Robin wird euch vielleicht nicht vergöttern.
2: I'm not saying that.
1: Okay.
2: I don't know, but okay. We won't get into the details. Maybe we'll get into that tomorrow. I'm going to tell you guys what you can be expecting, what the reasonable expectation is, because there's another show coming up. We're headed out of the studio. We're handing the controls over to Auf Laut with Claudia Unterweger, and the topic at hand is Wohnen in WGs.
1: Ja, wir sehen hier schon ein paar WG-Leute ins Studio kommen. Sie schauen noch sehr fröhlich drauf rein. Das heißt, sie haben sich heute vielleicht noch nicht gestritten. Aber wir hören da genaueres ab 19 Uhr in Auf Laut. Robin Brook und Pauline Binder. Wir hören uns morgen um 17 Uhr wieder. Stellt euch den Wecker. Wenn nicht, dann wird euch Robin nicht vergöttern. So meine Ansage hier.
2: Have a good evening.

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1: Gemeinsam wohnen, Kosten und den Alltag teilen. Ja, eine Wohngemeinschaft ist für viele Studierende oft eine Voraussetzung, um sich ein Leben in der Stadt überhaupt leisten zu können. Denn Wohnen wird auch für Studierende immer mehr zum Luxus. In Innsbruck zum Beispiel, da kosten WG-Zimmer aktuell bis zu 1.000 Euro im Monat. Doch die Zimmersuche und natürlich auch dann das Zusammenleben mit den lieben Mitbewohnern und Mitbewohnerinnen, das alles kann ganz schön nervenaufreibend sein.
2: Nach dem Duschen ist meistens ein bisschen Wasser am Boden und dann nimmt sie mein Handtuch und wischt dann das. Aber ich wechsle dann einfach das Handtuch und ich mache das dann bei ihr mal.
1: Ja, kennt ihr das? Oder macht ihr das vielleicht selbst so auch in eurer WG? Was erlebt ihr alles so in eurer WG? Erzählt uns eure Stories aus euren Wohngemeinschaften. Schickt uns eine Sprachnachricht, freuen wir uns immer, unter 0664 828 4444. Oder ihr könnt uns natürlich auch anrufen, ganz oldschool, 0800 226 996. Und über die Ups and Downs im WG-Leben plaudern wir heute auch mit Gästen. Ich habe zum Teil Gäste im Studio, zum Teil auch zugeschaltet. Es ist ja ganz schön crowded hier im Studio, wie in einer WG-Küche eigentlich. Zu Gast bei uns zum Beispiel der Benedikt. Hallo. Hallo, hallo. Hallo, wenn wir alle Mikros aufmachen, hören wir euch auch. So, hallo, der Benedikt wohnt mit Friends zusammen und sagt, wir laufen oft nackt durch unsere WG. Stimmt das so?
3: Ja.
1: Also hast du mir zumindest den Vorfall erzählt. Okay, dann haben wir zu Gast Francesca, die ist... Genau, die ruft uns gerade an und sagt, die Francesca, ich krieg gerade ein Signal, die haben wir noch nicht da, okay? Die hat nämlich ein höchst fragwürdiges WG-Erlebnis hinter sich, über das sie hoffentlich dann auch gleich erzählen wird. Außerdem haben wir zu Gast den Robert, Zimmer verzweifelt gesucht, ist so ein bisschen deine Headline, oder? Würdest du das sagen?
4: Ja, passt ziemlich gut dazu.
1: Das passt so, ja, hallo, herzlich willkommen. Hallo. Und und dann haben wir die Carmen auch noch da, die sagt, ihr sucht gerade, Mann gesucht.
5: Genau.
1: Ihr habt ein Zimmer frei.
5: Ja.
1: Okay, gut. Na, vielleicht können wir ja da was anbahnen. Na, schauen wir mal im Laufe dieser Stunde. Und außerdem auch zu Gast bei uns die Sina. Sina ist aus Norwegen, seit kurzem in Österreich und sagt, I'm looking for anywhere I can call home. Is that true, Sina?
5: Yes.
1: Okay.
5: I'm getting a bit desperate to find a home.
1: Okay. Well, I hope we can kind of work at that. Welcome here in the studio. Und dann haben wir noch die Martina Bauer. Die ist bei der österreichischen Hochschülerinnenschaft und macht dort Wohnberatung für Studierende, nämlich in der Stadt mit dem teuersten Pflaster in Sachen Wohnen. Das ist nämlich Innsbruck. Hallo Martina.
6: Hallo, ja genau.
1: Okay. Ja, vielen Dank, dass du da bist. Wir diskutieren diese Stunde, wie geht WG-Leben? Zweckgemeinschaft oder Zweitfamilie? Was erlebt ihr so alles in euren WGs? Meldet euch, ruft uns an, erzählt uns 0800 226 996 oder schickt uns eine Sprachnachricht 0664 828 4444.

0: Ja, WG-Leben auf dem Prüfstand. Ich weiß nicht, wie es euch in euren Wohngemeinschaften geht. Manchmal, oder hoffentlich oft gut, manchmal kann es vielleicht auch ein bisschen knirschen. Wir werden das hier gleich ein bisschen abtesten in der Runde, im Studio. Wie würdet ihr, alle, die hier vor mir versammelt seid, also Sina, Carmen, Robert, Benedikt, ja, wie würdet ihr als WG-BewohnerInnen reagieren? Ich stelle euch jetzt einfach, ich mache jetzt einfach so fiktive Situationen. Und zwar, Benedikt als erster. Besuch ist jede Nacht da, zahlt aber nichts.
1: Also ein Problem. Der Besuch schläft da jede Nacht.
0: Ja, na sicher.
1: Bei,
0: ja.
1: Okay.
0: Ja, er schläft bei euch, isst bei euch.
1: Ja, wenn er sein Essen selbst sagt, der bezahlt der Besuch, dann ist das mir sowieso egal. Nix. Wir haben da eine sehr strenge Aufteilung. Mhm. Jeder kauft sein Essen und jeder zahlt sein eigenes Essen.
0: Ja.
1: Und man kann fragen, was nehmen, aber ja, außer so Tomaten. sonst, es gab schon Projektdiskussionen darüber. Und sonst, ja, finde ich das nicht so cool, glaube ich. Wenn die Person nichts zahlt und immer da ist, dann würde ich das wahrscheinlich irgendwann mal ansprechen. Aber auf der anderen Seite, die Person ist in ihrem Zimmer. Also im Zimmer von der anderen Person, bei der sie auf Besuch ist. Und solange sie mich nicht nervt, ist es mir eigentlich, glaube ich, egal. Wenn die Person mich nervt, dann würde ich das nicht
0: okay.
1: Cool finden.
0: Okay, okay.
1: Das ist sehr abhängig.
0: Carmen, bei euch ist eine Person, die duscht jeden Tag 45 Minuten, lässt am Klo immer das Licht an. Ein Problem oder nicht? Für dich?
2: Das Licht am Klo anlassen, ja. Also da würde ich schon mal was sagen. Mhm. Weil wir zahlen ja auch den Strom alle gemeinsam, also ja. Das mit dem Duschen, 45 Minuten ist schon lange. Ich meine, wir sind bei Mädels, wenn wir die Haare waschen, dann verstehst du, dass es ein bisschen länger dauert, aber jede Dusche...
0: Männer haben weniger Zeit, ja.
2: Aber wenn man jedes Mal 45 Minuten duscht, ist schon... Also da frage ich mich, was die Person in der Dusche dann macht.
0: Also fragst du dich oder fragst du die Person?
2: Ich würde die Person dann, wenn es öfters vorkommt, natürlich nachfragen, was sie macht so lange in der Dusche, weil
0: so ein bisschen so also leicht so passive-aggressive-mäßig, oder?
1: Mal Doku schreiben.
2: Ja, aber bitte?
1: Mal Doku schreiben.
2: Ja, ja. Genau. Na, aber bei 5 Leute, da wird es dann auch knapp, weil da müssen die anderen auch mal ins Bad rein.
0: Mhm.
2: Genau.
0: Okay. Eine Mitbewohnerin spricht Probleme nie direkt an, sondern klebt überall Post-its drauf. Also zum Beispiel auf dem Wasserkocher steht dann so ein Post-it: Bitte das Wasser aus dem Wasserkocher immer ausleeren, sonst Verkalkungsgefahr. Oder Licht am Klo abschalten oder so. Robert, was meinst du? Wäre das für dich ein Problem oder ist cool?
3: Am Anfang glaube ich nicht, aber irgendwann mal wird es mir dann schon auf die Nerven gehen. Und ich würde dann einfach hingehen zu ihr und das persönlich ansprechen, dass sie eh mit mir kommunizieren kann. Weil anhand von dem Post-its... Nein, ich weiß halt nicht, wie groß dann der Impact ist, das zu ändern.
2: Oder wer gemeint ist.
0: Oder ja, okay.
3: Das auch.
0: Okay, okay. Sina, what would you say if there was a person like in your shared flat that always kind of, you know, that never talks about the problems that may arise, but just like kind of leaves messages? Is that okay with you? Like written messages?
4: That you have written messages instead of like communicating face to face?
0: Mm-hmm.
4: I think it's...
0: Or maybe is that your style of communication anyway?
4: I think that would be more common in Norway because we're very, very, very shy and okay. Not very upfront. Uh-huh. So back home, I think that's like the preferred way of communication.
0: Wow.
4: But then also if you're face-to-face, you might get easier straight to the point.
0: Hmm. How would you do it?
4: If I did it back home?
0: Well, I mean, you're here now in Austria.
4: Austria. I mean, you have to adapt to the culture. That's why I'm on the Erasmus exchange, to have the Austrian experience.
0: Ooh.
4: But it also depends on your roommates. If they're more shy, it would be better with the message.
0: Mm-hmm.
4: Or if they're more outspoken, it might be better with face-to-face.
0: Oh, that's sweet. Sina, okay. Also sehr, ja, sehr flexibel. You're a very flexible person. Auch in deiner WG. Also wie haltet ihr es mit diesen Issues, die möglicherweise für Konflikte sorgen? Also keine Ahnung. Eben die Art der Kommunikation, Sauberkeit, Lautstärke, Privatsphäre, weggefuttertes Essen. Wie kennt ihr das? Wie läuft das bei euch in euren WGs? Und ja, Wie erlebt ihr das Leben in eurer WG? Ruft uns an 0800 226 996 oder schickt uns eine Sprachnachricht 0664 828 4444.

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1: Ja, was erlebt ihr so alles in euren WGs? Stelle ich jetzt auch, oder diese Frage stelle ich aus der Francesca. Die Francesca, hallo Francesca.
2: Ja, hallo.
1: Ja, grüß Gott. Ja, hallo. Schön, dass du da bist. Du studierst nicht mehr. Du bist berufstätig mittlerweile, hast aber schon in vielen WGs gelebt, bist da durchgezogen oder andere Menschen mit dir durchgezogen und hast schon sehr viele Erfahrungen gemacht, darunter auch ein höchst fragwürdiges. Magst du mal kurz erzählen?
2: Ja, also die Kurzversion ist, ein Mitbewohner hat mir mal vor die Tür gepisst. Ja,
1: wie
2: die bisschen längere, genau, die bisschen längere Version ist, ich bin recht kurzfristig damals, das war mit Anfang 20, habe ich ein Praktikum bekommen und habe kurzfristig eine Bleibe gesucht und bin bei zwei Burschen eingezogen und ich habe aber den einen auch gar nicht kennengelernt, bevor ich eingezogen bin, was, also damals war ich vielleicht noch ein bisschen gutgläubiger, als ich es heute wäre. Ich habe mir gedacht, das wird schon passen. Genau, es war dann eh so, dass es nach 2 Monaten jetzt nicht der ideale Match war, aber es gab dann eben diesen Höhepunkt oder Tiefpunkt, wo die beiden Mitbewohner waren miteinander fort, sind irgendwie so um 6 oder 7 in der Früh heimgekommen, ich habe das noch gehört. Und ein paar Minuten später kommt auf einmal da eine Mitbewohner und macht meine Schlafzimmertür auf, in Boxershorts und, also ich weiß jetzt nicht, wie ich es anders sagen soll, mit Beidel in der Hand. Genau, und ich habe ihn dann angeschrien, was er macht. Er hat dann die Tür wieder zugemacht, aber irgendwie gefühlte 10 Minuten lang, es war natürlich kürzer, aber gefühlt sehr, sehr lange gegen meine Tür gepisst.
1: Okay, mitten in der Nacht. Ich meine, das ist natürlich mega traumatisierend, würde ich jetzt mal sagen, oder zumindest irgendwie sehr verunsichernd. Wie ging es dir da oder was hast du dann gemacht?
2: Also ich hatte das große Glück, dass zu dem Zeitpunkt eine Freundin bei mir geschlafen hat, die zu Besuch war. Dadurch konnte ich das dann gleich irgendwie alles gemeinsam mit ihr verarbeiten und habe mich auch nicht so unsicher gefühlt. Also ich habe, glaube ich, schon ein halbes Jahr lang immer, wenn ich irgendwie rinnendes Wasser gehört habe, irgendwie so kurz Flashbacks gehabt an pissende Männer. Aber sonst habe ich keine schweren Schäden davon behalten. Und also ich habe dann auch direkt an dem Tag entschieden, ich ziehe da sofort aus. Ich habe mich eh nicht so wohl gefühlt und ich wollte einfach dann nicht in einer Situation bleiben, wo ich das Gefühl habe, ich muss meine Tür zusperren. Und ich sollte vielleicht auch noch aufklären, also ich habe dann auch mit den beiden Mitbewohnern geredet später an dem Tag und es hat sich herausgestellt, dass der Typ eben eine Schlafwandelvergangenheit hatte und also ich habe ihm das auch abgekauft, dass da jetzt keine andere Absicht dahinter stand, sondern dass er einfach schlafgewandelt ist und ja, sich erleichtert hat.
1: Okay. Jetzt die Frage natürlich, also hier von den anderen schockierte Blicke, sage ich jetzt mal in der Runde, von den anderen WG-Mitbewohnern oder WG-BewohnerInnen. Jetzt natürlich die Frage, war dadurch dein Vertrauen ins WG-Leben für immer erschüttert oder wie konntest du es zurückgewinnen?
2: Tatsächlich gar nicht. Also eben, ich habe das war auch noch, muss man dazu sagen, vor MeToo. Also irgendwie, ich habe darüber nachgedacht, so, also dass das jetzt so übergriffig gewesen wäre oder so, habe ich in dem Moment, glaube ich, gar nicht so krass wahrgenommen. Also ich habe mich halt auch sofort aus der Situation rausgenommen. Und also ich hatte das Glück, dass ich dann direkt zu meiner Mutter quasi dort unterkommen konnte kurz. Und ich bin dann aber eh ein paar Wochen später in eine neue WG gezogen oder 2 Monate später oder so. Und das sind bis heute noch sehr gute Freundschaften, die aus dieser WG und dem Freundeskreis quasi entstanden sind. Und ja, also ich habe danach auch noch oft in WGs gewohnt und ich wohne eigentlich extrem gerne gemeinsam. Also nein, das hat mich jetzt nicht abgeschreckt zum Glück.
1: Okay, das heißt, Community oder Gemeinschaft ist für dich immer noch eine schöne Sache und ja.
2: Auf jeden Fall. Also die Community hat halt einen Preis, aber für mich ist der Preis auf jeden Fall wert, was man alles bekommt, wenn man Community hat.
1: Ja, vielen Dank, liebe Francesca. Wie geht's euch mit euren WG-Erfahrungen? Erzählt es uns. Wie handelt ihr Probleme? Ist euch vielleicht auch schon mal was Arges passiert? Es muss ja jetzt nicht so arg sein, wie das, was der Francesca passiert ist, aber ja, wie tut man so gemeinsam beim Zusammenleben im Alltag? Erzählt es uns. WG-Leben heute noch laut.
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1: Tja, wir diskutieren übers WG-Leben. Wir haben gerade eine Orga-Story gehört von der Francesca, aber es muss ja nicht immer so ganz so schlimm zugehen. Francesca hat auch gemeint, wohnen mit Freunden und Freundinnen in einer WG, das ist eigentlich leiwand. Ich glaube, Benedikt, das sagst du wahrscheinlich auch. Ich glaube, du wohnst auch mit Friends, oder?
2: Ja, ich wohne mit zwei guten Freunden zusammen.
1: Perfekt. Also klingt jetzt perfekt. Aber kann man natürlich auch fragen, ist da manchmal auch vielleicht die Freundschaft in Gefahr? Wir haben vorher gehört, ihr seid da komplett entspannt, tiefenentspannt. Ihr lauft nackert durch die Wohnung gemeinsam und Türen immer offen und so weiter.
2: Auf jeden Fall.
1: Es gibt vielleicht auch manchmal Dinge, wo die Freundschaft auf eine harte Probe gestellt wird oder überhaupt auf eine Probe gestellt wird. Zum Beispiel das Thema Sauberkeit. Ich habe gehört, bei euch im Badezimmer kann das schon mal für Diskussionen sorgen.
2: Ja, also wir haben ein spannendes System bei uns zu Hause. Meine Mitbewohnerin, also ich habe eine Mitbewohnerin, sie putzt sehr gerne. Sie findet das befriedigend, sie mag das. Sie macht alle paar Wochen ihren Deep Clean in der Wohnung und dann erzählt sie ganz stolz, dass sie gerade eine Klobombe gemacht hat und was sie da hineingetan hat. Zitrone ist, glaube ich, oft dabei. Und ja, und das Bad auch gerne. In der Küche wird es manchmal ein bisschen schwierig. Sie putzt gerne, aber sie ist jetzt nicht wirklich eine saubere Person. Das heißt,
1: sie verwischt den Dreck oder also
2: ja, bleibt liegen das? Oder nein. Sie putzt gut, sie kann das wirklich gut. Sie putzt sehr gut. Es ist sehr sauber, wenn sie geputzt hat. Aber es passiert halt alle so ein paar Wochen und dann dazwischen.
1: Dazwischen putzt niemand. Ja. Höre ich heraus. Oder wie?
2: Doch, dazwischen wird so ein bisschen so sauber gehalten, aber sie putzt halt gerne das Bad und das Klo, das ist ihr Ding, das macht sie gerne, sie will das selbst machen, sie will nicht, dass wir das machen und sonst, ja, bleibt dann manchmal ein Messer irgendwo liegen oder das Nutella in ihrem Zimmer offen stehen oder irgendwelche anderen Sachen irgendwo am Boden oder so. Also ihr Gewand findest du überall in der Wohnung, in meinem Zimmer, im Vorzimmer, also das meine ich damit.
1: Okay.
2: Das ist das einzige Ding.
3: Naja, wenn ihr alle nackt durch die Wohnung läuft, kein Wunder.
2: Ja, stimmt. Aber ich meine, ausziehen kann sich in ihrem Zimmer und dann nackt in mein Zimmer kommen. Theoretisch so. Also weißt du, keine Ausrede, sage ich mal.
1: Okay, nee, aber ich habe irgendwie vorab gehört von dir, ja, also im Badezimmer, da kugeln dann, also es ist im Abfluss immer ihre Haare und so weiter.
2: Ach so, ja, klar.
1: Ja, ich meine, was ist so ein Klassiker, oder? So WG-Klassiker.
2: Ja, Haare im Abfluss.
1: Ja, aber das heißt sozusagen, also diese Putzgeschichte und Sauberkeit, es gibt einfach unterschiedliche Standards, die Menschen haben. Ich weiß nicht, wie das, ich schaue jetzt auch euch andere an, WG-Menschen.
4: Wir haben einen Putzplan mit so Putzpakete.
1: Paket?
4: Also, ja, genau. Das stresst mir eher jede Woche, dass ich das schaffe.
1: Ich wollte gerade sagen, ist ein Putzplan eigentlich hauptsächlich nur Stress oder hilft das wirklich?
4: Ich meine, mich stresst, aber er wird halt gemacht. Also unsere WG ist sehr sauber, würde ich jetzt behaupten. Also sie ist wirklich sehr sauber.
1: Und ohne Putzplan wäre das wahrscheinlich nicht der Fall, oder?
4: Doch, wir sind schon alle sehr sauber, aber durchs Putzpaket wird so noch mal mehr sauber gemacht. Also die Küche putzt sowieso jeder, wenn er gekocht hat, dann wird meistens von den meisten gleich alles weggeputzt. Und dann gibt es halt das Putzpaket, wo a Deep Clean in der Küche noch ist. Also es ist dann...
1: Das fasst man dann auch regelmäßig
4: genau,
1: aus quasi.
4: Also,
1: okay.
4: Mhm. Aber ja, da wird bei uns eingehalten oder muss eingehalten werden.
1: Mhm. Sina, maybe, so you're looking for a room. Have you already lived in a shared flat?
5: Back home?
1: Yeah, or anywhere.
5: No.
1: You're a newbie.
5: Yeah, but
1: okay. Would you be in favor of like a putz plan?
5: Is that like, going to be like a cleaning plan?
1: Yeah.
5: Yeah, I think it's a good idea. Especially it might be a bit easier if you don't know the people you're living with. If you know each other, it might be a bit easier to like more organically clean the space. Mm-hmm. Well, if you're all on the different, if you have different standards of how you want a clean home, then it might be easier with the plan. So you make sure everyone participates.
1: Mm-hmm. Mm-hmm. Yeah. Robert, ich schau dich an, weil du hast vorher so ein bisschen, also beim Thema Putzplan so, was ist das eigentlich, so reingeschaut. wie stehst du dazu? Hast du schon was?
3: Also ich wohne noch in keiner WG. Das heißt,
1: du suchst ja noch.
3: Genau, ich suche noch.
1: Ja,
3: das heißt,
1: verstehe.
3: Einen Putzplan habe ich jetzt noch nie erlebt bei mir.
1: Wärst du bereit, auch dich einem solchen unterzuordnen? Oder
3: ja,
1: fändest
3: ja,
1: du es einfach cool, wenn man so organisch, wie war das, organisch... putzt.
3: Nee, ich finde, das gehört auch dazu, dass die WG einfach sauber gehalten wird und mit einem Putzplan kann man das eigentlich easy klären.
1: Mhm. Würdest du dich eher als saubere Person bezeichnen oder eher so ein bisschen relaxter?
3: Also in Gemeinschaftsräumen würde ich schon sagen sauber. Im Zimmer kann es halt ein bisschen...
1: Ja, im Zimmer ist wurscht.
3: Ja.
1: Oder?
4: Ja, schon.
1: Außer es kommt irgendwie Ungeziefer oder sowas.
3: Oh. Naja, also vielleicht bei mir im Zimmer liegt halt ab und zu ein paar Gewandstücke. Aber so die Küche wird schon regelmäßig sauber gemacht bei mir.
1: Mhm.
3: Oder halt andere Sachen.
1: Also bleiben wir gleich bei dir, Robert. Ich meine... Vor dem WG-Zusammenleben muss man ja erstmal die passende WG finden. Und die Zimmersuche, die kann sich ja auch schon ganz schön abenteuerlich gestalten. WG-Castings gibt es da zum Beispiel jetzt immer öfter.
3: Mhm.
1: Hast du schon so eins mitgemacht? Also du hast ja schon, suchst ja schon eine ganze Weile, Robert.
3: Ja, genau. Ich war bei einer WG-Besichtigung. Aber da habe ich leider nur den Vermieter kennengelernt, also nicht wirklich die Menschen, die dort wohnen. Und ich gehe sogar morgen zu einer Besichtigung, bei einer WG-Besichtigung. Und da werde ich vielleicht auch die anderen kennenlernen. Und ich war bei einer anderen auch noch und da habe ich auch beide WG-Mitglieder kennengelernt und ja, hat halt nicht gereicht leider.
1: Also im Sinn von, du hattest den Eindruck, du hast nicht gereicht oder das, was angeboten wurde, war für dich nichts?
3: Nein, ich glaube, ich habe nicht gereicht. Also ich weiß jetzt nicht, woran es gelegen ist, aber ja, kann man halt nicht machen. Man sucht halt dann immer weiter und weiter.
1: Könnt ihr vielleicht dem Robert Tipps geben für die WG-Zimmersuche? Worauf sollte man quasi achten oder wie sollte man sich, weiß ich nicht, präsentieren oder was... Wie habt ihr es gemacht?
4: Also ich habe auf WG gesucht, die Wohnung gesucht.
1: Genau.
4: Und ich habe so viele Leute wie möglich angeschrieben, wo mich die WG angesprochen hat. Und auch, also ich habe mir auch die Profile angeschaut, wo auch schon die Leute ein bisschen beschrieben worden sind, was sie machen, was ihre Hobbys sind, was ihnen wichtig ist. Weil ich finde, so Zweck-WG-mäßig wird für mich gar nicht in Frage kommen. Also ich wollte in einer WG, wo auch Freundschaften daraus entstehen können und sind es auch, Gott sei Dank.
1: Mhm.
4: Wenn man dann den Videocall hat, weil ich war damals nur in Linz, habe ich darauf geachtet, dass schon matcht im Call. Also dass man schon was zum Reden hat, außer also nicht nur über das WG-Thema, sondern auch schon ein bisschen persönlicher wird. Also redet dann über die Sachen, die einem wichtig sind. So.
1: Mhm. Genau. Okay.
4: Also das war bei mir so.
1: Okay. Wir plaudern vielleicht gleich weiter, auch gerade über das WG-Zimmer suchen und beziehungsweise wonach auch gesucht wird. Schau ich dich an, Carmen, weil ihr habt ja gerade ein Zimmer frei. Ne?
4: Ja, genau.
1: Ruft uns an und erzählt uns, wie es euch geht mit dem WG-Life oder auch mit der Suche nach einem WG-Zimmer beziehungsweise auch mit der Suche nach dem geeigneten Mitbewohner oder Mitbewohnerin. Schickt uns eine Sprachnachricht 0664 828 4444.
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1: Ja, Zimmer gesucht, die WG-Zimmersuche bzw. das WG-Casting. Bis man was gefunden hat, kann man schon manchmal abenteuerliche Dinge erleben. Aber vielleicht auch umgekehrt, wenn man ein Zimmer zu vermieten hat. Ja, vielleicht ist es da auch irgendwie ganz interessant, welche Menschen sich da sozusagen auftun. Ich schaue jetzt die Carmen an. Carmen, du wohnst in einer WG happily mit Menschen, mit denen du mittlerweile befreundet bist, wie du erzählt hast.
2: Ja.
1: Ihr bietet gerade ein Zimmer an. Also ihr habt gerade ein Zimmer frei.
2: Also es ist noch nicht frei, es wird
1: es
2: erst
1: Es wird
2: frei.
1: Jetzt frei. Ab wann? Ab wann sucht ihr?
2: 1. Dezember kann
1: ab 1. Dezember.
2: Andere Person einziehen. Ja.
1: Und ihr sucht einen Mann.
2: Genau, also wir sind, weil wir, also wir sind zu fünft in der WG und wir sind jetzt 4 Mädels und ein Mann. Und wir würden halt für den Mitbewohner gern einen zweiten Mitbewohner suchen, damit er nicht immer so alleine mit uns Mädels ist.
1: Okay, der fürchtet sich vor euch.
2: Nein, der fürchtet sich nicht, aber halt, wir sind schon sehr, wir haben unsere Mädelsgespräche in der Küche und er sitzt die dann eh immer dazu, aber er tut uns schon ein bisschen leid.
1: Okay, er sitzt
2: dann. Also wir wollen jemanden zweiten männlichen für ihn haben, also ja.
1: Okay, einen Begleit, wow.
2: Genau.
1: Gut, werdet ihr ein WG-Casting machen?
2: Ja, also wir sind gerade dabei, wir sind eher auf WG gesucht und die ersten, also der Robert schaut sich eher die Wohnung dann vielleicht an.
1: Mhm. Ah, genau. Okay, das ist, du bist schon quasi, hast schon einen Termin.
3: Ja, genau.
1: Aha, okay, das ist ja interessant. Das heißt, ja, jetzt frage ich dich, Carmen, ganz offen, worauf legt ihr den Wert bei den BewerberInnen oder Bewerbern in dem Fall?
2: Bewerbern
1: und wäre jetzt der Robert jetzt so auf den ersten Blick ein geeigneter Kandidat?
2: Ja, also es muss, also bei mir schon, aber die anderen müssen ja mal kennenlernen. Weil das Witzige ist, der Robert ist mit mir, also ich habe jetzt ein College angefangen und er ist mit mir in der Klasse. Ich weiß auch nicht, ob es eigentlich so gescheit ist, dass er dann mit mir zusammen wohnt. Aber mal schauen. Ich sage, also ja, es wird sicher passen. Ich meine, für den Bene muss es auch passen, weil also wir suchen ja für den Bene den zweiten.
1: Den Partner quasi,
2: Partner.
1: Den männlichen Partner.
2: Ja.
1: Partner. Okay,
2: und, ja.
1: Aber worauf legt ihr denn Wert? Gibt es da Kriterien oder wie entscheidet ihr dann?
2: Ja, der Bene fährt sehr, sehr gerne Rennrad, also potenziellen
1: Robert,
2: Rennrad.
1: Du auch?
3: Naja, so gut kenne ich mich jetzt da nicht aus, muss ich ehrlich sein.
1: Noch schnell üben, oder?
3: Ja. Naja, ich habe eine Freundin, die ist richtig gut, also die kennt sich richtig gut bei Formula 1 aus. Oh, vielleicht kann sie mir ein bisschen helfen.
2: Beim noch, Rennrad? Okay. Formel 1 ist was anderes.
3: Oh,
1: ui, ui, ui, ui, okay.
3: Tut mir leid, ich hab's vertauscht.
1: Okay, also gut, also Rennradkenntnisse, ja?
2: Genau, ja.
1: Noch irgendwas?
2: Ja, und wir Mädels, ja, na, das sage ich jetzt nicht. Ja,
1: so? Na, jetzt, now is the time, bitte, liebe Carmen. Vielleicht fühlen sich jetzt auch
2: die
1: viele
2: Optik
1: Zuhörer
2: da,
1: angesprochen.
2: Also wir schauen auf die Optik, das sind die Mädels ein bisschen. Also meine WG-Mitbewohnerinnen schicken dann schon ein paar rein und sagen, schau, weil das schaut ganz lieb aus.
1: Okay, also das heißt, das Aussehen spielt auch eine Rolle bei der WG-Zimmerbewerbung. Okay.
2: Ein bisschen schon.
1: Okay, wow.
2: Also nicht hauptsächlich, aber ein bisschen.
1: Mhm. Mhm. Habt ihr das, also ja, welche Rolle spielen so Dinge wie Aussehen, Geschlecht, Herkunft vielleicht auch bei der WG-Zimmersuche? Habt ihr da irgendwie schon Erfahrungswerte oder irgendwie von euren Friends gehört, dass das eine Rolle gespielt hat?
4: Also ich
1: Man kann auch Nein sagen.
4: Also ja, ich hätte jetzt auch mal Nein gesagt.
1: Okay.
4: Ich persönlich jetzt nicht, keine Ahnung, bei mir ist das auch relativ egal. Für mich wäre es auch okay, nur mit Mädchen oder nur mit Jungs oder nur mit Typen zusammen zu wohnen.
1: Ja, oder woher die Person kommt.
4: Woher die Person kommt. Ist mir nicht so wichtig, kann ich jetzt auch nur Nein sagen dazu eigentlich, oder? Ist eigentlich egal, nein, es kommt mir drauf an.
2: Ich meine, bei Mädels verstehe ich es, wenn es nur Mädels-WG haben wollen, weil dann ist es halt viel einfacher, dann kann man herumrennen, wie man möchte, nur in einem T-Shirt ohne.
1: Nackt.
2: Nackt.
4: Ja, immer.
2: Also es ist ja bei uns schon was ganz anderes, wenn der Bene nicht im Haus ist, dann rennen wir Mädels auch ganz anders herum, weil wenn er hat eine Partnerin und das ist dann halt auch, wir wollen ja respektvoll gegenüber der Partnerin sein und nicht so herumlaufen, wie wir sonst herumlaufen würden, wenn er nicht da wäre.
1: Okay. Ja. Um nochmal darauf zurückzukommen, auf die Bewerbung. Also ich bewerbe mich jetzt um mein WG-Zimmer. Muss ich mir dafür was zurechtlegen, um mich gut zu präsentieren?
2: Na, einfach du selbst sein, weil wenn du...
1: Das heißt ja, du hast es so, du hast dich ja auf Carmen schon beworben, ja, bei so einem Casting, das heißt, du bist einfach hin und hast gesagt, hallo, ich bin die Carmen, oder hingeschrieben in dem Fall,
2: ja,
1: wahrscheinlich zuerst.
2: Ja, schau hingeschrieben halt, was ich mache, wie lange ich in Wien bleibe, wie lange ich vorhabe, dass ich in dieser WG bleibe. Und ich habe mir jetzt nicht recht viel verstellt, weil es muss ja dann auch passen, wenn ich dort wohne. Und nicht, dass ich dann ganz anders bin. Und
1: also es ist
2: doch nicht so viel backe und koche, wie ich gesagt habe. Und jeder hat sich darauf eingestellt, dass ich da jede Woche einen Kuchen backe. Also,
1: okay.
2: Ja.
1: Gut. Sina, you're also you're from Norway.
5: Ja.
1: Also eine Erasmus-Studentin aus Norwegen, seit kurzem in Wien. Für ein Jahr bist du hier. You're gonna stay for a year.
5: Ja.
1: You're studying at the BOKU.
5: Ja.
1: Yeah, Wasserwirtschaft.
5: Mm.
1: Yeah.
5: Yeah.
1: And currently you're living in an Airbnb.
5: Yes. So the Airbnb is very expensive, but it's a temporary home, so it works. But I'm definitely looking for something more long-term and a lot more cheaper.
1: Yeah.
5: I think, yeah.
1: And also like something like a shared flat with other students.
5: Yeah, I think it would be very nice because then... I think if you live alone in a big city and I don't really have any ground to stand on since I don't have any family in town, I think flat share would be great to get to know more people.
1: Mm-hmm.
5: Mm-hmm.
1: And you told me that every day you're sending out applications. Also ich habe gehört von der Sina, dass sie täglich circa 5 bis 10 WG-Zimmergesuche ausschickt oder antwortet auf Anzeigen.
5: Yeah.
1: Is that true?
5: Yeah.
1: And so far, nothing.
5: I've gotten 2 interviews. So I had to do the interviews before I got the viewing of the apartment. Mm-hmm. And then I also got 2 viewings that I'm going on to this week. Because once I'm physically here in Vienna, I'm able to do the viewing. So before signing a contract, I would prefer to view the apartment so I know the vibe of the area and the roommates a bit more.
1: Mm-hmm, of course, mm-hmm. Yeah. You also told me, like ahead of this show, that actually you had an offer there where you were asked to pay some sort of deposit or some money before actually getting to view the room.
5: Yeah, so
1: the room.
5: It's a website called Housing Anywhere, which I think a lot of Erasmus students has used.
1: Yeah,
5: but they have a policy that you're not allowed to view the apartment before. You can, so you have to sign the contract and pay the depositum and I think 1 month's rent, like the first month's rent, mm-hmm. and then you may view the apartment. So for the ones I applied to, they weren't able to do an online viewing, so that might be possible for others, but I'm not sure. But that's why that website kind of isn't relevant for me anymore, because I don't feel safe.
1: It sounds a bit dodgy, actually.
5: Yeah.
1: Wir stellen die Frage vielleicht gleich weiter an die an eine ÖH-Wohnbeauftragte, wenn man es so sagen kann, nämlich an die Martina Bauer. Hallo, Martina.
6: Hallo.
1: Hey, du bist ja in Innsbruck bei der ÖH und berätst Studierende in Sachen Wohnen. Ist euch sowas auch schon untergekommen, dass Studierende sagen, naja, ich musste eine Kaution zahlen oder ich musste eine Monatsmiete überweisen, einen Vertrag unterschreiben, bevor ich überhaupt noch das Zimmer sehen konnte? Kommt das vor?
6: Ja, tatsächlich ist das eine klassische Betrugsmasche, die viele eben bei besonders eben so Erasmus-Studierenden probieren, sagen wir mal so.
1: Wow.
6: Und es es schon Fälle gab, wo Leute den Betrag eben bezahlt haben und dann sich zu mir gewandt haben, was sie jetzt tun sollen. Ich meine, am besten ist da halt einfach zur Polizei zu gehen. es gibt auch die Betrugsmasche, dass man beispielsweise über Booking dann die Wohnung anbietet, also daraufhin verweist und dann eben wieder dasselbe Spiel eigentlich ist, man überweist einen Betrug über die Plattform und kommt dann, reist dann an und die Wohnung gibt's nicht oder ist vermietet oder so.
1: Mm-hmm. Okay, so there's a lot of kind of, Betrug happening.
4: Scam.
1: Fraud, scam.
5: Scamming.
1: Genau, happening. And it's a good thing, Sina, that you didn't pay the deposit or the rent before actually getting to see the place. You also told me in Oslo that, in Oslo, shared flat, rooms in shared flat aren't necessarily cheaper than in Austria.
5: No. I think they're much more expensive. If you get student housing through your university, it's going to be around the same prices as in Vienna, but they're very, very limited compared to the amount of students. So most of my friends pay around, say, 800 to 900 euros, and that's in a flat share.
1: Mm-hmm. In Oslo.
5: Yeah, and it's often not included the utility bills, such as electricity. Mm-hmm.
1: Blick in die Runde, kommt euch das viel vor oder ist das, wie ist es bei euch?
3: Also mir wird schon sehr viel vorkommen. Also schon wirklich sehr viel. Die Wohnung muss wirklich top ausschauen.
1: Damit du dann 900 Euro zahlst dafür. Kalt?
3: Eigentlich am liebsten gar nicht, muss ich ehrlich sein.
1: Okay. Wie schaut es bei euch aus? Ich schaue den Benedikt an, die Carmen. Zahlt ihr so viel oder?
4: Nein, ich zahle die Hälfte davon. So circa. Ja, die Hälfte davon, würde ich sagen, kalt für mein Zimmer. Ich weiß nicht, Studentenheimpreise sind, glaube ich, so 600 Euro für so Zimmer.
5: Ich glaube schon.
4: Aber auch alle Studentenheime, in denen ich war bis jetzt, die sind so, da hast du ein Zimmer, so ein Kammerl mit so einem 80 Zentimeter Bett drin.
5: Wirklich nicht.
4: Und einem Schreibtisch an der Wand. Und das war's. Und dann hast du eine Gemeinschaftsküche, wo 20 Leute die benutzen oder so gefühlt. Also, ich weiß nicht. Es klingt nicht so fein. Und vor allem Wohnungen, also in Wien vor allem, kriegst du viel billigere WG-Zimmer, glaube ich. Ich weiß nicht.
1: Mhm. Was sagst du, Carmen? Wie hast du es erlebt? Wie sind die Preise für dich aus deiner Sicht?
2: Schon teuer, aber es kommt darauf an, welchen Bezirk du natürlich ziehst. Im siebten wird es...
1: Was kostet es bei euch? Ich frage jetzt direkt.
2: Mein Zimmer jetzt?
1: Naja, oder das Zimmer, das ihr jetzt da an den Mann bringen wollt.
2: Bei uns kostet es jetzt 500 Euro mit, ich glaube 501, aber warm mit WLAN und alles drum und dran. Okay. Aber wir haben eine ziemlich große Wohnung. Bei uns wird es halt auf Quadratmeter aufteilt, also ich habe ein größeres Zimmer, ich zahle mehr. Aber wir haben eine Dachterrasse für uns ganz alleine und haben zwei Bäder, ein Klo, ein separates, eine Küche, also... Bei uns. Kann mich nicht beschweren.
1: Sounds good, ja. Luxus. Ja. Es gibt ja zum Beispiel auch WGs, wo quasi die Kosten solidarisch sozusagen abgewickelt werden oder gezahlt werden. Also sprich, es gibt Leute vielleicht, die weniger Budget haben, andere Leute, die mehr zahlen können und dann versucht man sich sozusagen die Kosten so aufzusplitten, dass es halt irgendwie allen gut damit geht. Wäre das was für euch? Like, I'm talking about like solidarity in cost splitting.
5: Okay.
1: Like some people have more budget, others less, and so like shared flat, you try to kind of make it so that everybody can afford.
5: Okay.
1: Some pay more, others pay less. Would that be something imaginable?
2: Ich glaube, ich würde es nur machen, wenn ich die Leute schon sehr gut kenne und ich mit denen befreundet bin. Und sonst würde ich es halt fair finden, wie es wir handhaben mit Quadratmeteraufteilung, weil ich glaube, das ist das Einfachste. Ist, weil wer weiß, wie viel wirklich die eine Person verdient. Also ich kann ja auch sagen, ja, ich verdiene viel weniger als du, ich will jetzt weniger zahlen.
1: Another thing, to finish it up, Sina, so you're looking for a place, not for a place, like for a room, and you said there's something dodgy, like you have like a sort of like you feel uneasy about the fact that you signed the contract with the Hauptmieterin or with a person kind of in the Hauptmieterin and not with the owner of the flat. Also in Österreich ist es ja oft so, vielleicht nicht immer, weiß ich nicht, ich schaue euch an, aber dass man eben jetzt nicht mit dem Eigentümer, Wohnungseigentümer den Vertrag schließt als WG-Mensch, sondern mit der Person, die da die Hauptmiete hat.
2: Also wir sind alle Hauptmieter.
1: Ah, okay.
2: Genau, also wir haben das so... Und ich habe schon auch, also die vorherige Mitwohnerin bei mir hat halt die Wohnungsvermieterin kontaktiert und die hat uns schon das Dokument gesendet und ihre Unterschrift. Aber
1: bietet das einen Vorteil aus eurer Sicht, wenn man sozusagen direkt mit, wenn jede Person, die ein Zimmer mietet, mit dem Wohnungseigentümer, Eigentümerin das direkt macht, oder?
3: Also ich finde das eigentlich gut, weil... Naja, es bleibt ja auch nicht die Person, die dann in dem Fall der Hauptmieter wäre, für immer in dieser WG. Das heißt, irgendwie, also es rotiert sich eigentlich immer wieder. Und deshalb finde ich es ziemlich praktisch, wenn einfach jeder Hauptmieter ist. Das ändert sich ja, konstant. Also. Mhm.
1: Okay.
4: Das macht schon Sinn, vor allem wenn alle Studenten sind. Also in meiner Frage war es jetzt auch, wir haben auch eine gesucht, wo alle Hauptmieter sein können, ist bei uns auch so. Aber es ist auch oft so, dass die Leute das nicht wollen oder einfach den Vertrag nicht zu machen. Aber es macht auch Sinn, weil wenn jemand Hauptmieter ist, du brauchst ja auch jemanden, der bürgt für dich. Und weil wir sind alle Studenten, nehme ich mal an, ich verdiene jetzt gerade persönlich nicht das Doppelte, Dreifache von der Gesamtmiete, die ich ja, dass ich verdienen müsste, um das zu beweisen zu können, dass ich da die mieten kann. Das heißt, es, ja, irgendwo muss Bogen für dich und da musst du Verantwortung für andere Leute. Bei uns ist jetzt, wir sind alle Freunde, das macht schon Sinn, aber wenn du irgendwelche anderen Leute dann einziehen hast, dann, keine Ahnung, Verantwortung übernehmen für diese Menschen, die du eigentlich nicht kennst. Natürlich hoffst du, dass die cool sind, aber du weißt im Endeffekt auch nicht. Kann immer irgendwas passieren, also ist schon ein besseres System, kommt mir vor.
2: Weil wenn du alleine Hauptmieterin oder Hauptmieter bist, dann bleibst halt du auf den Kosten dann sitzen, wenn irgendwas nicht passt. Und das
1: stimmt, ja.
2: Ist schon ein großes Risiko. Also ich würde es nicht machen.
1: Mhm. Ja. Okay. Ja, so, Sina, I wish you luck. Yeah.
5: Thank you.
1: You have some appointments coming up for rooms.
5: Yeah.
1: Something that you're looking for that is a must?
5: Not really, but not more than 40 minutes away from Buku. That's my criteria.
1: Okay, gut. Vielleicht spielen wir noch eine kurze, geht sie noch eine kurze Platte aus und dann, ja? Ja, Sendungschef nickt. Okay, spiel mal.

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1: Ja, viele Konflikte und potenzielle Quellen für Probleme, aber trotzdem entscheidet ihr und viele von euch auch für euch fürs Leben in Wohngemeinschaften. Also irgendwas Gutes muss es ja haben. Deswegen die Frage an jeden und jede von euch, hier bei uns in der WG-Küche, FM4-WG-Küche und auch da draußen. Was taugt euch am WG-Leben? Warum WG? Trotz allem. Robert?
2: Hauptsächlich neue Connections zu bilden und dass man auch nicht immer alleine ist. Also man hat dann irgendwie immer jemanden zum Reden und die Loneliness ist halt nicht da oder weniger da, sagen wir mal so.
1: Mhm. Okay, Carmen?
3: Bei mir ist genau dasselbe. Vor allem jetzt im Winter ist gut, dass man nicht alleine ist. Also man hat immer jemanden zum Reden, dann gemeinsame Abendessen.
1: Gemeinsam Tee trinken.
3: Ja, genau, Tee trinken.
1: Kerzenschein. Ja. Super. Sina,
4: yeah.
1: Why shared flat? I mean, you could maybe also get a flat on your own.
4: I think a flat share as an Erasmus student is a good way to gain friends and be more social because the Erasmus experience is more of a culture and social experience for me rather than the academic one.
1: Mm.
4: So, yeah. Mm-hmm.
1: And maybe also learn German quicker.
4: Mein Deutsch ist nicht so gut.
1: Na, das wird sich aber ändern in der WG. Okay, gut. Frage auch an dich, Martina Bauer von der ÖH in Innsbruck. Du lebst ja persönlich auch in einer WG. Was ist dein Grund?
5: Ja, genau.
1: Also du hörst ja wahnsinnig viele Probleme auch in Bezug auf WGs von den Studis, ne?
5: Ja, genau, aber ich würde mich da anschließen. Also es ist halt einfach schön, man kommt heim und da ist halt jemand, mit dem man im besten Fall gerne Zeit verbringt einfach.
1: Mhm.
5: Genau.
1: Super. Benedikt, bitte. Ja, why WG?
6: Ja, eigentlich auch, was die anderen gesagt haben. Natürlich Kostenpunkt auch. Ich könnte mir nicht allein Leben leisten, neben meinem Studium mit der Arbeit, die ich gerade so mache. Dann auch. Ich habe Geschwister gehabt, es war immer irgendwer zu Hause, es war immer irgendwas los und ich finde es auch ganz lustig. Mhm. Gemeinsame Katertage im Bett und Abendessen, was auch immer, ja.
1: Oh, schön. Also Zweckgemeinschaft und

0: Auch Zweitfamilie, WG, live hier in FM4 auf Laut. Danke euch allen fürs Mitreden, Mitdiskutieren und gutes Gelingen für euer weiteres WG-Leben. Das war eine Sendung mit mir, Claudia Unterweger, in FM4 auf Laut. Die ganze Diskussion gibt's natürlich auf FM4ORF.at und ORF Sound und überall, wo es Podcasts gibt, abzuholen. Schönen Abend.
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Andy Cork in This Place. The place to be am Mittwochabend ist die FM4 Homebase. Das verspricht euch Nina Hochreiner. Ich darf euch heute durch eine sehr schöne Sendung führen, in der wir erfahren werden, wie die neuen Alben von Wassermann und Tina Shee klingen, welchen Artist der Hip-Hop-Lesekreis sich diesmal vorknöpft und warum der Film Digger mit Tom Cruise von der Kritik gehatet wird, aber Menschen weinend erschüttert im Kino zurücklässt. Aber hier ist mal Musik von Overmono.

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1: 2020, das war so ein Jahr, da haben ganz viele damit begonnen, sich in der Musik auszuprobieren. Dank der Pandemie, wenn man das so sagen kann, hatten wir ja alle jede Menge Zeit dafür. Eine davon war die Rapperin Wassermann aus Berlin mit der Doppel-2 im Namen. Also die 2S sind 2 Zweier.

0: Salsa von Wassermann. Und ihr hört es schon, Wassermann war damals auch schon sehr nonchalant und schlagfertig. Bei ihr ging es schon immer viel ums Leben in Berlin-Kreuzberg und um die Kontraste der Stadt, das Feiern versus die Downs danach, Community versus Einsamkeit und das alles auch immer mit einem leicht gesellschaftskritischen bzw. politischen Unterton. Jetzt hat Wassermann ihr Debütalbum rausgebracht. Es heißt Knacks und bringt uns ein großes Stück näher an die Person hinter dem Künstlernamen, Suman Tariq. Melissa Erhardt hat das Album gehört und mit Suman gesprochen.
1: Ich schrieb meinen besten Track, da wollte ich nicht mehr existieren. Alles, was ich hatte, habe ich eh schon riskiert. Kann sein, dass du nicht checkst, weil du bist nicht so wie wir. Wegen Musik seine Familie zu verlieren.
2: Ich bin so ein Fan von Intros. Album-Intros, Buch-Intros oder auch bei Gigs. Und ich war so, okay, ich will irgendwie meine Geschichte erzählen, weil ich habe es einfach noch nicht gemacht. Und das ist das Geile an meinem allerersten Album, dass ich das jetzt machen kann. Und irgendwie wurde es dann mit der Session immer persönlicher und persönlicher und persönlicher. Und irgendwann war ich so, oh, okay, krass, das hätte ich jetzt nicht gedacht, dass es jetzt so diese Schiene annimmt.
1: 1999 noch in Pakistan. Es hat nie was gefehlt, weil ich alles hatte. Ich war noch viel zu jung, um zu verstehen, als dann die Nachricht kam, mein Bruder ist so krank und braucht die Hilfe in einem anderen Land.
3: Die Geschichte, die Wassermann auf Knacks erzählt, ist ihre eigene. Wie sie als Neunjährige mit ihrer Familie von Pakistan nach Deutschland kommt, von einer Villa zu fünft in ein Zimmer. Und wie sie dann in Berlin ein Doppelleben führt, weil ihre Familie nicht weiß, dass sie rappt. Im Endeffekt kommt dann aber doch alles raus und sie bricht mit Teilen der eigenen Familie.
1: 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Mein Gesicht auf einem Plakat an der U8. 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Eine Welt, zwei parallel. Die Wahrheit kommt ans Licht, war eine Frage der Zeitung. Auf einmal steh ich kurz vor der Entscheidung. Eine Stunde später in einem Studio in der Heizung. Aus einem Geheimnis wird ein Album.
3: Vor 5 Jahren hat Wassermann mit ihrer Debütsingle Salsa einen ziemlich großen Hype ausgelöst. Dass ihr Debütalbum erst jetzt kommt, war vielleicht gar nicht so schlecht. Sie hatte Zeit, ihren Sound zu finden und zu verfeinern. Und sie hat sich für Knacks auch viel mit Storytelling beschäftigt. Eines ihrer Vorbilder dafür war der UK-Rapper Dave.
2: Dave schafft es richtig gut, Geschichten zu erzählen und super persönlich zu werden. Ohne dass man so ist, oh mein Gott, das ist jetzt zu viel oder so, sondern man kann trotzdem dazu viben, aber man kann ihm auch zuhören.
3: Einen ähnlichen Weg wählt auch Wassermann. Weite Teile der Platte sind natürlich pointiert und schlagfertig wie immer. Mit Punchlines, die genau sitzen und Seitenhieben auf die vor allem männliche Deutschrap-Szene.
1: 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Ich heiße deutsche Rapper zum Frühstück.

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1: Auf manchen Tracks geht Wassermann aber tiefer rein. Im Intro, Outro oder auf Track übertrifft sie sich selbst mit der Art und Weise, wie sie Geschichten erzählt.

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1: Ich such mir Teile raus aus meinem Leben oder aus meinem Kopf, die ich als Kunst verpacke. Weißt du, weil ich, das ist nicht so ein Tagebuchmäßig, ich schreibe einfach los und alles steht da drin, sondern so, ich picke spezifische Teile. Und das habe ich auch, glaube ich, das erste Mal so richtig gelernt während des Prozesses des Albums. Irgendwie so super persönlich zu werden, ohne alles von Zumann zu sein, weißt du? Also, dass ich immer noch Wassermann bin und die Geschichte von Zumann erzähle, aber nicht Zumann bin. Ich glaube, das wäre so langfristig problematisch.
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0: Das Thema psychische Gesundheit nimmt auf Knacks einen großen Platz ein. Vererbte Traumata, Depressionen oder auch Angstzustände. Deswegen auch der Albumtitel. Zusammen mit Executive Producer Haggy samplet Wassermann dafür sogar den Psychoanalytiker Erich Fromm.
1: Einen Tag war ich so voll am Doomscrollen und habe ein Interview von ihm halt gesehen über psychische Krankheiten. Irgendwie hat mich das voll berührt und ich habe auch so die ersten Reaktionen gesehen, nachdem ich angefangen habe, so persönlichere Songs wie Knacks zu droppen, wo irgendwie so viele Typen so waren, wie du hast einen Knacks, wie du hast psychische Probleme, bist du viel zu schön dafür und so eine Sachen. Und ich war so, okay, gut, dass dieses Kid drin ist, weil das ist eure Antwort darauf.
2: Die Normalsten sind die Kränkesten und die Kranken sind die Gesündesten. Der Mensch, der krank ist, der zeigt, dass bei ihm gewisse menschliche Dinge noch nicht so unterdrückt sind, dass sie Symptome erzeugen.
0: Auf Knacks sagt Wassermann, mit Rap hätte sie mehr verloren, als andere damit gewonnen hätten. Vor allem natürlich im Hinblick auf den Bruch mit der eigenen Familie. Aber aufhören wäre für sie trotzdem nie eine Option gewesen.
1: Das wäre bei mir kein Leben, wo ich glücklich bin. Ich glaube, wenn man mit der Alternative leben kann, von wegen, keine Ahnung, ich behalte das für mich, um die Familie irgendwie happy zu machen, dann ist es auch komplett fair, wenn jemand sagt, ich will keine Verluste durchmachen. Aber ich glaube, wenn die Alternative eine ist, mit der man nicht leben kann oder mit der man unglücklich ist, dann ist es für mich so der Moment gewesen, wo ich so war, okay, nein, das ist die Entscheidung, die ich treffe.
3: Und hier ist Wassermann mit Outro.

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1: 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Ja, Tom Cruise ist wieder da und auf den ersten Blick nicht wiederzuerkennen. Nachdem der Superstar im letzten Mission Impossible Teil von Flugzeugen gesprungen ist, lässt er jetzt das Action-Kino kurz ruhen. Digger, so heißt sein neuer Film, zeigt Tom Cruise hinter ganz viel Make-up verborgen als mächtigsten Milliardär der Welt, der ein globales Desaster auslöst. Regie bei der düsteren Satire führt Oscar-Gewinner Alejandro González Iñárritu. In weiteren Rollen sind Jesse Plemons und die omnipräsente Sandra Hüller zu sehen. Bei Vorpremieren hat Digger die Presse extrem gespalten. So viel Verrisse gab's schon lang für keinen Film mehr, sagt FM4-Filmredakteur Christian Fuchs. Hallo Christian.
2: Hallo Nina.
1: Ist der Zorn der Presse berechtigt?
2: Na, ich finde ganz und gar nicht. Kollegin Bia Reis und ich, wir haben wieder mal eine ganz andere Meinung als die Weltpresse. Wir finden diesen Film sehr speziell, sehr sehenswert. Es ist nur ziemlich schwer, über Digger zu reden, weil der Film von bestimmten Wendungen und Plottwists lebt. Mhm. Und die sollte man nicht spoilern. Alejandro González Iñárritu, der hat so eine bewusste Mogelpackung geschaffen. Also einen Film, der es nach außen als überdrehte, poppige Gegenwartssatire verkauft wird, mit dem manisch agierenden Tom Cruise. Aber dahinter verbirgt sich viel mehr.
1: Okay, wie spricht man jetzt über einen Film, über den man eigentlich nicht sprechen kann? Ohne zu spoilern, Christian, bitte versuch's trotzdem.
2: Es ist sehr schwer. Naja, die Ausgangsposition ist ja schon aus Trailern bekannt. Digger erzählt von immer einem der mächtigsten Männer der Welt, zu einem alten texanischen Ölbaron mit besten Verbindungen zur US-Regierung. Er personifiziert irgendwie so diesen amerikanischen Traum und Albtraum gleichzeitig. Mhm. Und Tom Cruise verkörpert ihn, nämlich im wahrsten Sinn des Wortes, mit spärlichem weißem Kopfhaar, in so einem Fettsuit gezwängt, im Cowboy-Outfit, als grelle Karikatur. Ja, und die Story, gleich am Anfang des Films gibt es eine gewaltige Umweltkatastrophe, die durch Ölbohrungen in der Arktis verursacht wird, durch die Firma dieses Digger Rockwell, den Tom Cruise spielt, der gleichzeitig versucht, so den Retter zu geben.
1: Mhm. Ist jetzt so eine Karikatur, wie er sie verkörpert, nicht eigentlich zu real für unsere Zeit? Also kann man in der Ära Trump überhaupt noch irgendwas parodieren? Man hat ja oft auch das Gefühl, dass die Entscheidungen über die Zukunft des Planeten eh von den Tech-CEOs und Millionärs und Billionärs dieser Welt gefällt werden.
2: Das stimmt schon alles. Also Digger wirkt ja wirklich wie so ein Kitschfiebertraum, so wie Wes Anderson auf psychedelischen Drogen. Aber bald, da kommen diese erwähnten Twists und Wendungen ins Spiel, die sind ziemlich gänsehauterregend. Und dann gibt es in der Mitte von Digger einen Monolog, der dauert so circa 10 Minuten, den hält Tom Cruise als Digger in einem One-Shot gefilmt und dieser Monolog drückt einen in den Kinosessel. Der ist so beinhart kapitalistisch, man ist sprachlos danach und dass es nämlich Tom Cruise ist, als ja, Top Gun-Held, als strahlender Patriot,
1: American Hero,
2: der diesen amerikanischen Fortschrittsglauben komplett zerlegt, das verleiht dem Film und diesem Monolog zusätzliches Gewicht. Denn es geht hier höchst unpatriotisch um die Abrechnung mit dieser Fortschrittsideologie, ja, die dem Konsumdenken die Zukunft opfert.
1: Mhm. Also kann man sagen, es ist ein sehr politischer Film, verpackt als schwarze Komödie.
2: Ja, in der Presseverführung haben Menschen mit Kindern danach auch mit Tränen gekämpft. Hinter dem ganzen Klamauk steckt so ein ganz radikales Manifest gegen den Neoliberalismus, der den Klimawandel vorantreibt. Und es gibt ein ganz langes Schlussbild, das vergisst man nicht so schnell. Wie gesagt, ein sehr spezieller, sehr sehenswerter Film, meine Empfehlung unserer FM4-Filmredaktion.
1: Ja, danke Christian Fuchs, da hast du mich jetzt echt sehr, sehr neugierig gemacht auf diesen Film, aber ein bisschen Angst habe ich auch davor. Ich werde mir auf jeden Fall ansehen, wenn ihr das auch machen wollt. Am Freitag läuft Digger in den österreichischen Kinos an.

0: Bundle Under My Skin. 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Hören könnt ihr jetzt einen Klassiker, der auf Affin Records erschienen ist, gleich. Ich sag nur... Miau.
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1: Einen feinen Mittwochabend wünscht Nina Hochreiner. Ich war letztes Wochenende auf einem Konzert in Wien. Tell us more, werdet ihr jetzt wahrscheinlich sagen. Also gut, okay. Also gespielt hat Hayden Arp, ein US-Singer-Songwriter, der in Wien lebt und hier auch Musik macht. Und er hat gerade einen neuen Song released mit dem lustigen Titel Well Wisher Wet Kisser. Und worum es da geht, das soll er euch am besten selber erzählen.
2: Hi FM4, this is Hayden Arp. My song Well Wisher Wet Kisser is part of a genre I'm calling Situationship Pop. It's about going to a house party and spending a night with somebody who's really attractive and also really emotionally unavailable and feeling all of the excitement and frustration that comes along with that. I hope you really like the song.
1: Ja, wenn jeder Situationship-Pop-Song so catchy klingt wie Well Wisher Wet Kisser, dann bin ich ab jetzt Fan von diesem Genre. Hier ist der Track. Bin gespannt, was ihr sagt.

0: Solana und Killer Tunes waren das. Und ich erzähle euch jetzt was über den Rapper T-Grizzly. Der stammt aus den harten Straßen von Detroit. 2016 hat er mit seiner viralen Debütsingle First Day Out einen absoluten Volltreffer geliefert. Und das direkt nach seiner Entlassung aus dem Gefängnis. Der Track kommt komplett ohne klassische Hook aus, wurde dank seiner rohen Energie und der Unterstützung von Megastars wie LeBron James zum Multi-Platin-Hit und hat T-Grizzly zu einer der prägendsten Stimmen des modernen Detroit-Rap gemacht. Ganz frisch hat er mit They Forgot sein neues Studioalbum veröffentlicht. Der Hip-Hop-Leserkreis hat sich die Nummer Locked Up in Mexico vorgeknöpft. In der geht es um einen ziemlich schiefgegangenen Trip nach Cancun.
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1: Diese Woche geht's mit T. Grizzly ins Gefängnis von Cancun. Cancun ist eine Stadt, Mexiko, Quinta Roo, die von amerikanischen Touristinnen ziemlich geflutet und zerstört worden ist. Es hat so ein bisschen den Ruf eines Anything Goes Party Town. Und dort hat auch T. Grizzly, der sein Privatleben sonst eher bedeckt hält, unerfreuliche Erfahrungen mit den Behörden gemacht. Trishes.
2: Ganz genau. Das Album, das zugehörige, heißt They Forgot. Darauf erzählt er eigentlich sehr, sehr schön, finde ich, seine Stories von eben sehr weit unten nach mittlerweile schon ganz gut oben. Er zählt relativ häufig auf, dass er 40 Millionen Dollar in der Bank hat. Das spricht seines eigenen Einschätzens nach daran, dass er noch nicht reich genug ist, weil wenn man reich genug ist, dann weiß man nicht, wie viel Geld man hat. Jedenfalls sonst eben die Geschichten aus den Straßen von Detroit ein bisschen daraus. Und dann macht er aber den Fehler, eben, er sagt irgendwie, er hätte lieber auf die Turks fahren sollen in den Urlaub, statt nach Cancun, weil er in Cancun mit einer Sporttasche voller Geld angehalten wurde und dann ins Gefängnis gesteckt wurde. Und da erzählt er dann ein bisschen den Reality-Check, dass es schon nochmal schlimmer ist als in den Staaten, nämlich kein Wasser, keine Papiertücher, keine Seife, nichts zum Hinlegen und so weiter. Wie halt furchtbare Gefängnisse sind, und das hat er dann ein paar Tage erlebt. Am Ende haben sie das Geld genommen, haben ihn wieder gehen lassen. Sehr schönes Zitat da auch: This shit get wild as Nat Geo, National Geographic, also so wie die Naturreportagen von diesem Fernsehsender. Jedenfalls ja, ein Abenteuer, deshalb habe ich das auch ausgewählt, weil es sein Storytelling-Talent ein bisschen ins Zentrum stellt. Madi, was hast du gefunden zu dem Song?
3: Na, also ich finde die Parallele interessant, weil die Nummer, mit der halt T-Grizzly dann wirklich bekannt wurde, war ja First Day Out, der erste Tag, als er aus dem Gefängnis rauskommt. Das war 2016. Und das war ein ziemlich großer Hit. LeBron James hat ihn in irgendwelchen Videos oder was weiß ich was, irgendwelchen Instagram-Sachen benutzt, und das wurde dann viral. Von dem her finde ich, es ist interessant, dass wir halt diese Geschichte bekommen von Locked Up in Mexico, das anscheinend jetzt eher vor Kürzerem passiert ist. Und er hat so jetzt erzählt, so ja, eigentlich Gefängnis in Mexiko ist eigentlich wesentlich schlimmer. Ich bin der Dunder den beiden, und es ist wesentlich härter. Ich meine, stellt sich auch die Frage, was passiert wäre, wenn er jetzt eben nicht ein Afroamerikaner gewesen wäre mit einer Sporttasche voll Geld, sondern eben ein weißer Amerikaner. Weil es ist jetzt nicht so unüblich, dass du in diese Länder halt eben mit Geldscheinen fliegst und nicht mit Kreditkarte.
1: Wollen wir mal den Hit aus dem Jahr 2016 hören, dass wir wissen, in welcher musikalischen Welt wir da unterwegs sind?
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2: FM4 Hip-Hop Lesekreis, wir sprechen über T-Grizzly. Wir haben gerade First Day Out gehört aus dem Jahr 2016. Die Nummer, mit der er berühmt geworden ist. Und heute geht's um die Neuerscheinung von ihm, Locked Up in Mexico, also Holiday Gone Completely Wrong. Und die Nummer hat für mich ein bisschen einen unangenehmen neokolonialen Touch, weil aus der Kombination Touristinnen, die glauben, sie sind in einem unterprivilegierten, rechtlosen Gebiet und können sich alles erlauben, und Kartellstrukturen, die auch die Polizei durchsetzen, und mir ist unwohl bei der Geschichte. Und auch wenn US-Bürger Mexiko so darstellen, als wäre es ein unterentwickeltes dritte Weltland.
3: Also da kann aber T-Grizzly nichts dafür, dass Cancun so geworden ist, wie es geworden ist. Das ist schon eben amerikanischer Ressortkapitalismus, der das in der ganzen Umgebung der USA gemacht hat.
2: Aber was machst du als Tourist mit einer Tasche mit $70,000 Bargeld in Cancun?
3: Das ist vielleicht einfach sein Budget fürs Wochenende, das er in Detroit auch in der Tasche haben würde. Ne? Also wenn jetzt jemand eben nicht die digitalen Geldflüsse hat, sondern eben die händischen, dann tragt man das halt vielleicht so rum. Keine Ahnung, du fährst jetzt nicht nach Cancun, um eine ruhige, schöne Urlaubswoche am Meer zu haben, ausschließlich, sondern schon wegen dem Partyruf und wegen all dem, was dort halt dann so rundherum passiert.
2: Also kein kultureller Austausch auf Augenhöhe war geplant.
3: Das ist, glaube ich, bei Tourismus ja sowieso bei den meisten Leuten nicht der primäre Faktor. Er hat ja eh daraus gelernt, am Ende des zweiten Verses, eben, next time let's just go to Turks, also die anderen Karibikinseln, wo es vielleicht ein bisschen ruhiger ist. Also vielleicht ist jetzt der Partytourismus für T-Grizzly auch vorbei nach dieser Erfahrung.
4: This is culturally inappropriate.
2: Ich möchte jetzt nicht persönlich T-Grizzly anfeinden, aber es geht mir irrsinnig auf die Nerven, wenn Menschen aus dem globalen Norden glauben, sie fahren mit einer Tasche voll Geld irgendwo hin und können alles tun und lassen, was sie wollen.
5: Ich meine, du hast schon einen Punkt, und das stimmt schon. Also das ist jetzt auf zwei Beinen aufgestellt. Er ist Afroamerikaner, der halt aber in den USA lebt, und er geht mit seinem USA-Geld nach Mexiko und erwartet dann gleichzeitig eben auch, dass er halt als Amerikaner behandelt wird. Die Polizisten dort sehen in ihm aber das Klischee eines Afroamerikaners, der halt eben in den USA porträtiert wird.
3: Na, was ich noch dazu sagen wollte, ist, dass eben T-Grizzly natürlich für die mexikanischen korrupten Polizisten ein perfektes Opfer ist, weil er ein flashy Typ ist und weil sie davon ausgehen können, dass er dann nicht alle legalen Wege beschreiten wird, um sein Geld wieder zurückzubekommen, weil er dann ja auch deklarieren müsste, wo er dieses Geld überhaupt her hatte, womöglich, und da vielleicht Schwierigkeiten selber bekommt. Deshalb ist er eigentlich für die sicher sehr unterbezahlten mexikanischen Cops natürlich ein Weihnachtstruthahn sozusagen. Und das hat er jetzt gelernt. Wir hoffen ihm, dass er auch die postkolonialen Erkenntnisse daraus zieht. Wird man sehen. Wie gesagt, insgesamt eine interessante Story, finde ich. Und ein grundsätzlich eben sehr, sehr interessantes Album, dieses Day Forgot, wo dieser Song drauf ist, weil eben T-Grizzly ein bisschen eben einerseits diese Aufstiegsgeschichte erzählt, aber schon auch jetzt schon ein bisschen der verbitterte Typ ist, der eben schon mehr als 10 Jahre da quasi in dem Game ist und auch erzählt, dass quasi Leute jetzt extra irgendein Blödsinn machen, in Häfen gehen, damit sie ihr eigenes First Day Out, eigenen First Day Out Song machen können, nach seinem Vorbild. Und eben, er muss sich da jetzt im sicher auch sehr umkämpften Detroit-Rap beweisen, und das macht er, finde ich, aber auf diesem Album auf eine interessante Art und Weise.
5: Ich meine, es ist ein Fortschritt. Ich meine, als 50 mit Get Rich or Die Tryin rauskam und eben bei der 9-Mann angeschossen wurde, oder weiß ich was, gab es halt dann jeden Rapper, der halt irgendwie auch angeschossen wurde, und jetzt versucht man nur ins Gefängnis zu gehen.

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2: Sprechen wir doch über T. Grizzly und seinen Flow und seine Reimstrukturen.
3: Ja, er hat ein bisschen sowas Flehendes, wie wir es kennen von Tupac, von auch Meek Mill zum Beispiel, in seiner Stimme, was ja in weiterer Folge natürlich auf die afroamerikanischen Prediger zurückgeht. Gleichzeitig eben macht er sehr, sehr direkt eigentlich seinen Punkt. Also es ist jetzt nicht super Metaphern durchsetzt, seine Poesie, sondern er erzählt eigentlich im Grunde, was ihm so durch den Kopf geht.
4: Ich war ein bisschen irritiert von dem Chor dahinter. Es hat mich ein bisschen so an eine Eminem-Nummer erinnert, aber der Rest vom Album ist anders.
3: Er erwähnt auch in irgendeinem Song, dass er so Detroit ist, dass er sich 8 Mile im Kino angeschaut hat. Das ist das Zeichen. Sie haben auch alle ein bisschen Eminem auf jeden Fall mitbekommen beim Aufwachsen.
0: Our favorite lines.
3: Also mir hat gefallen der Komplex in Prison, Met Some of the Realest, in the industry, some of the fakest ninjas. Und dann noch weiter, I ain't beefing with no content creators, we pay them no attention. Ist der einzig wahre Zugang dazu natürlich.
4: Also ich fand dieser Rhyme mit Captain Money, ain't let me go, this shit get wild, that's Nat Geo, das war ein richtiger Schweinereim. So wirklich National Geographics mit Cancun vergleichen, ist halt schon jetzt, ja. Aber ja, nein, das mit dem Content Creators ist plus eins, also das war auch meine Lieblingszeile, das war gut.
0: Ja, ja, ja. 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

0: Die nächste Musikerin ist für alle Fans von Acts wie FKA Twigs, Ariana Grande oder Oki Lou. Sie heißt Tina Shea, kommt aus Kalifornien, hat schon als junge Teenagerin geschauspielert, nämlich zum Beispiel bei Two and a Half Men, wer es noch kennt, wollte aber als Musikerin Fuß fassen und über den Umweg einer Girlgroup hat sie dann vor mittlerweile 15 Jahren angefangen, selber Songs zu schreiben und zu produzieren. Vor kurzem ist Tina Sheas mittlerweile schon 8. Album erschienen. Ist das das beste Album, das in diesem Monat erschienen ist? Das frage ich jetzt Susi Ondruschowa. Hallo Susi.
1: Hallo, kurze Antwort, ja. Baba, ciao.
0: Kurze Rückfrage, warum?
1: Ja, ich finde Popstar ist, also okay, es ist 5 Tage alt. Lassen wir mal kurz die Kirche im Dorf. 5 Tage habe ich jetzt das Album rauf und runter gehört. Ich finde, es ist schon das ausgefeilteste, schönste Pop-Album der letzten Monate, weil oft ist es ja so, Artists releasen irgendwie alle 3 Wochen eine Single und dann packen sie es auf ein Album, damit das die Leute kaufen. Und hier ist halt wirklich nicht nur eine Single-Sammlung, sondern das ganze Album kann man da super hören. Also auch für Leute wie mich, die ein bisschen oldschool sind und tatsächlich auch wirklich gerne von Anfang bis zum Ende ein Album hören.
0: Konzept-Pop.
1: Ja, es hat tatsächlich auch ein Konzept, dieses Popstar-Album. Ich habe jetzt 3 Nummern rausgesucht, die für mich so die Standout-Tracks sind. Fangen wir vielleicht bei Nummer 1 an. Endlich wagt sich eine Musikerin an das schönste, modernste Wort, nämlich an Brain Rot, und macht dann diese Hymne draus.

0: Also Pop würde ich jetzt gar nicht als erstes denken, wenn
1: voll,
0: ich das höre.
1: Voll,
0: ne?
1: Aber
0: so R&B-Elemente.
1: Ja, es ist alles in einem, wie das heutzutage so ist. Mhm. Electronic, Pop, R&B. Also hier hört man sehr gut die Nullerjahre, den Nullerjahre R&B-Einfluss beim Song Brain Rot. Und eigentlich singt sie im Song, das finde ich auch ganz schön, von Fake Love. Und dann geht sie in einen Club mit ihren Friends und hat dort ihren Spaß. Und der Song endet dann damit, dass sie hofft, dass alles auf Kamera festgehalten wurde. Ist eigentlich ein sehr guter Post-Breakup, so Vorglüh-Song. Es gibt auch noch den Song Crash Out. Also nach Brain Rot und Crash hat sie auch Crash Out vertont. Also mehr 2026 geht nicht.
0: KI-Slop fehlt noch.
1: Ja, okay, vielleicht dann nächstes Jahr. Oder auf der Deluxe Sonderedition, die dann in einem Monat rauskommt, keine Ahnung. Tinashe hat auf dem Album auch mit einer Reihe von Produzentinnen zusammengearbeitet, unter anderem auch aus der eher Avantgarde-Ecke der Popwelt, nämlich mit Aka. Sie hat Tinashes Nummer Sunglasses produziert.

0: Also all das, was hier für nicht Hyperpop geschulte Ohren übersteuert klingt, das ist Akas Handschrift quasi.
1: Mhm, verstehe. Popstar heißt dieses Album von Tinashe. Das achte. Warum heißt das jetzt Popstar?
0: Das ist auch ein bisschen zeitgeistig, also dass man da so ein Metanarrativ auf dem Album hat. Also wir erinnern uns zum Beispiel Jades Album The Showbiz Baby, auch Prima von Adele, Taylor Swift's The Life of a Showgirl, dass man so ein Konzeptchen hat, wo es dann darum geht, das Starleben, dass man dann drumherum um verschiedenste Stories aufbaut. Also Tinashe hat zum Beispiel den Song Empty Stadium, wo es dann darum geht, ja, was dann passiert, wenn man plötzlich vor leeren Häusern spielt. Oder eben auch die Titelnummer, die tolle Titelnummer Popstar, wo es dann halt darum geht, welchen Preis der Ruhm so mit sich bringt.
1: Ich würde sagen, wir hören uns diese Titelnummer Popstar jetzt in voller Länge an. Danke, Susi, für deine Begeisterung für Tinashe.

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Jonaka mit Today. Ja, der heutige Tag, der neigt sich dem Ende zu und mit ihm auch die FM4 Homebase. Ab 22 Uhr öffnet das House of Pain seine Pforten und bittet euch hinein, sofern ihr euch traut. Ich bin raus, Nina Hochreiner wünscht Buenas Noches.

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1: Mittwochabend, willkommen im Haus der süßen Schmerzen auf FM4. Es begrüßen euch
2: Christian Fuchs,
1: Paul Kracker
2: und der Rock'n'Royal Blood herein. 10 over 10.

0: Energetisches britisches Duo Royal Blood, 10 over 10, ein Vorbote auf das neue Album Dead Company, das im November erscheinen wird. Eine von zahllosen, oder nicht zahllosen, aber doch sehr vielen Neuigkeiten, die jetzt in diesem House of Pain auch auf euch hereinbrechen werden.
1: Genau, das spielt in der ersten Stunde. In der zweiten Stunde geht es schroffer zu, härter, aber auch ikonisch und legendärer. Da widmen wir uns dem neuen Album von Godflesh. Decay heißt das, nach sehr langer Pause gibt es da wieder was Neues. Industrial Metal pur. Und wir haben einen Gast, nämlich Hyperbop-Artist Antea ist bei uns im Studio. Die hat sich schon im Sommer bei uns geoutet als Godflesh-Fan. Und wir werden mit ihr ein bisschen über diese Band plaudern.
0: Ja, und da kommen wir Godflesh gleich einmal ran. Wie lange es diese Band schon gibt, sieht man daran, dass das praktisch aus ihrer mittleren Phase ist und die ist auch 30 Jahre her. Hunter, Godflesh.

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0: Ja, wunderschöne neue Single von Fontaines D.C., Marianne. Da kommt auch schon bald ein neues Album, oder?
1: So ist es. Ich weiß es aber gar nicht auswendig, wie dieses Album heißt, peinlicherweise.
0: Ich weiß es jetzt auch nicht. Wir liefern es nach.
1: Ja, Entschuldigung.
0: Es kommen jetzt ja nur neue Alben auf euch zu in der nächsten halben Stunde. Und eine Band, die da auch eines abliefert, ist Protomartyr. Da wird es jetzt wieder schroffer. Das ist Post-Punk der ja sehr refrainverweigenden Art, aber eine unglaublich spannende Band. Und ich glaube, nächsten Mittwoch schon ein Special bei uns, oder?
1: Ja, da bemühen wir uns um ein Interview mit Protomartyr. Und jetzt schon das Vorbote Feed the

0: Auch Neues von Mastodon.
1: Ja, von dem neuen Album Marrow Deep Golden Spires hat dieses Stück geheißen. Ein, wie ich finde, wieder sehr gutes Mastodon-Album. Und ein Album, das gespickt ist mit Gaststars, unter anderem vor allem Geezer Butler von Black Sabbath und auch Mr. Josh Homme von Queens of the Stone Age ist bei einem Stück dabei. Und das ist natürlich die perfekte Überleitung auf die neue Single von Queens of the Stone Age, und die heißt Where the Goth Girls At.

0: bisschen Gänsehaut habe ich jetzt.
1: Ja, ja, diese Band, die gibt es auch schon seit 36 Jahren. Sleep sind das aus Kalifornien, die sich immer so im Bereich zwischen Stoner und Doom aufgehalten haben, eine der wichtigsten Bands sind und die tatsächlich jetzt nach all den Jahren und all den nach vielen Rauchsubstanzen doch großer Langsamkeit geprägten Leben ein neues Album gemacht haben. Hemispheres heißt es und wir haben davon ein Stück gehört namens The Morrisist.
0: Auf dem Label von Jack White, Third Man Records. Ja, ein sehr kurzer Track, ein sehr catchy Track von einer ganz tollen Band, die dann im November, wenn sie ihr Album releasen, auch hier zu Gast sein werden in dieser Sendung. Es ist die Wiener Band Lion Season und ihre neue Single heißt XX.

0: Das war ein sehr kurzer und sehr schroffer, aber auch sehr catchier Track von Lion Season, die im November in dieser Sendung zu Gast sein werden.
1: Etwas länger ist jetzt der Block, der jetzt auf euch zukommt, die Smashing Pumpkins. Allerdings nicht in Originalform, sondern in 4 Coverstücken. Es gibt ein ungewöhnlicherweise doch sehr gutes Coveralbum der Smashing Pumpkins. Normalerweise ist ein Coveralbum immer ein bisschen ein Problem, aber in dem Fall sind da viele Stücke sehr guten Versionen drauf und ungewöhnlicherweise sind einzelne Stücke auch mehrfach gecovert worden auf diesem Album. Und deswegen spielen wir jetzt gleich 2 dieser Stücke jeweils hintereinander, damit ihr die Versionen vergleichen könnt. Zuerst Jerry Brock und dann Tonight Tonight. Und ihr hört Carpenter Brew, Bones UK, Starbenders und The Midnight im Smashing Pumpkins Coverblock.

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0: Das waren Coverversionen der Smashing Pumpkins im House of Pain. Magst du die Acts nochmal ansagen, Paul?
1: Ja, das waren Jarrow Brock in zwei Versionen. Einerseits von Carpenter Brühe und von Bones UK und Tonight Tonight in den Versionen von Starbenders und The Midnight, einer hervorragenden 80er-Jahre-Popband aus L.A.
0: Und hier Sludgecore aus New Orleans.
1: Ja, Down, die Band rund um Phil Anselmo von Pantera. Und dieses Stück haben wir im House of Pain schon länger spielen wollen, sind da nie dazu gekommen. Jetzt läuft's. Blood Oath.
0: Und danach dann ein ganz großes Godflesh-Special.

0: Crush My Soul. Viel treffender könnte dieses Stück nicht betitelt sein von der Band, die jetzt in unserem nächsten großen Block im House of Pain führt, Godflesh.
1: Ja genau, eine Band, die sich eigentlich um eine Person dreht, um Justin Broderick, der jetzt quasi ein Abschiedsalbum von Godflesh vorgelegt hat. Und wir haben einen ganz besonderen Gast, nämlich Antea. Hallo.
2: Hallo, danke, dass ich da sein darf.
1: Ja, du warst im Sommer zu Gast mit einem tollen Dirty Black Summer Mix. In diesem Dirty Black Summer Mix ist Godflesh aufgetaucht. Und ich habe mir damals gedacht, wow, weil es nicht ganz so typisch ist, jetzt sage ich einmal für deine Generation, diese Band so ins Herz zu schließen. Aber wir sprechen jetzt gemeinsam über das neue Album, über unsere Godflesh-Erfahrungen, über unser Fandom. Wie hat es bei dir begonnen?
2: Ich glaube, so am Anfang habe ich es eigentlich, weil ich viel Industrial gehört habe, gefunden. Und dann war ich so, Industrial Metal ist auch ein Thing. Und auch Dance Music. Und irgendwie ist es genau dieser Schnittfaktor aus diesen Genres, die ich alle mochte. Und habe dann irgendwie einfach begonnen, das zu hören. Und auch ein bisschen Jesu und Jackie Flash. Und dann ja, bin ich irgendwie obsessed geworden einfach damit.
1: Und du hast es auch mal live gesehen, oder?
2: Ich habe es auch mal live gesehen, ja, in London war das.
1: Beschreib diese Experience jetzt für unsere Hörerinnen.
2: Es war richtig einnehmend und laut und schön, aber auch eben komischerweise ist es ja auch tanzbare Musik. Und das genieße ich irgendwie so dran, dass es einen halt so mitzieht und dass man, die ganze Crowd wird irgendwie so zu einer tanzenden Crowd und das ist voll schön.
1: Das kann man jetzt über kommerziellere Bands dieses Genres wie Nine Inch Nails auch sagen, aber ich durfte ja mal Justin Broderick kennenlernen, ein bisschen ausführlicher, und der hat einen ganz anderen Zugang, das weiß ich, der hat jetzt nicht so einfach ein bisschen Dance Beats drunter legen, der hat unglaublich viel Techno gehört, Compact Records, also so richtig in der Techno-Szene drinnen auch mit einem Bein. Hast du das auch ein bisschen gespürt, dass

0: dass ein ganz anderer Zugang ist vielleicht als dieser kommerziellere?
1: Ja, auf jeden Fall. Also total, das hat man voll gemerkt. Und ich liebe auch einfach so, wenn sich so Geräusche so aufbauschen und dann irgendwie so ein Release stattfindet. Und das war ganz stark auch mit den Visuals irgendwie der Show sichtbar. Es war einfach wirklich wie so ein Gesamtkunstwerk.
0: Sie waren zu dritt oder zu zweit?
1: Ich kann mich nicht mehr genau erinnern, ich glaube zu dritt.
0: Okay, mit Schlagzeug.
1: Ja, genau.
2: Ja, genau. Der Schlagzeug hat immer gewechselt oder eben auch nicht, je nachdem wie stark die industrielle Phase sozusagen in der Musik
1: ja,
2: gerade war.
1: Voll.
2: Hör mal wieder ein Stück rein.
0: Ein Stück, das du ausgesucht hast, Shut Me Down, oder?
1: Ja, Shut Me Down.
2: Warum das? Nur kurze Frage.
1: Also eigentlich ist diese 2017-Phase meine Lieblingsphase.
2: Ah, danach wollte ich gleich fragen, okay, was deine Lieblingsphase ist.
1: Das ist aber irgendwie meine Lieblingsphase.
2: Und hör mal genau rein in die Lieblingsphase.

0: Shut Me Down, ja, vom 2014er Godflesh-Album A World Lit Only by Fire. Und bei uns ist Ante im Studio, um mit uns über Godflesh zu sprechen. Du bist ja jemand, der sich, glaube ich, sehr, sehr viel mit Komposition auch auseinandersetzt. Mhm. Du machst sehr viel verschiedene Musik, die in verschiedene Genres passt. Ein Deutsch-Pop-Projekt auch, hast du so nebenbei geflüstert. Yep. Das haben wir immer nur am Rande.
1: Das ist noch geheim, Leute.
0: Das ist noch geheim. Okay, okay. Ja, und als jemand, der so into Composition ist, wie denkst du über diese Kompositionen nach? Du hast ein bisschen jetzt während der Track gelaufen ist gesagt, das ist so ein bisschen Hardcore-Punk für dich. Wie denkst du überhaupt über die Kompositionen von Godflesh?
1: Ich finde sie einfach grandios. Also ich finde es wirklich wunderschön und auch vom Aufbau, dass man eigentlich immer so mit reingenommen wird und dann wieder durchatmen kann und dann wieder reingeworfen wird und es wird irgendwie immer härter. Das finde ich einfach faszinierend und das ist, obwohl es jetzt nicht den typischen klassischen Aufbau hat wie Pop natürlich, funktioniert es irgendwie und ist trotzdem teilweise sehr catchy und das finde ich voll schön. Dass man eigentlich so mitsingen kann. Fast schon.
2: Godflesh gibt es ja schon seit 35 Jahren. Du hast vorher gesagt, das ist jetzt eine Lieblingsphase gewesen, die wir gerade eben gehört haben. Was macht diese Phase in dieser langen Bandgeschichte für dich aus, die für dich am besten erscheint?
1: Ja, ich glaube, das ist eben wegen dem Hardcore-Punk-Influence, die ich da raushöre. Und das gefällt mir einfach vom Stil am besten, würde ich sagen.
2: Gehen wir so ein bisschen durch die Phasen, ne?
0: Ja, also
2: am Anfang ja wirklich ganz, ganz bleaker Throbbing Crystal Industrial, muss man sagen.
0: 1989 ist das Debütalbum Street Cleaner erschienen. Das ist wirklich sehr, sehr, sehr lange her. Ja. Justin Broderick ist aufgewachsen. Ich habe jetzt wieder nachgelesen. Ich wusste es eh, aber ein bisschen genauer nachgelesen. Als Kind von Eltern, die in der Hippie-Bewegung waren. Er ist in Kommunen aufgewachsen. Seine Eltern, das wusste ich nicht, haben uns beide SMS geschickt, Paul, glaube ich. Seine Eltern hatten eine Band gemeinsam, das heißt Antisocial. Okay. Und das war Punk, bevor es im klassischen Sinn Punk gegeben hat, Mitte der 70er Jahre. Und diese Band oder dieses Duo ist ihrem Namen gerecht geworden. Sie waren unglaublich asozial. Es gibt eine sehr grimmige Anekdote, oder?
2: Ja, die haben einen ausgelobt, dass man $15,000 bekommt, wenn jemand Suizid auf der Bühne begeht bei einem Konzert bei Ihnen. Ich weiß nicht, wie ernst das war, aber allein so etwas auszuloben, sozusagen so einen Geldpreis, ist natürlich schon ein sehr, sehr radikaler Schritt, für den Sie auch dann sehr kritisiert worden sind. Aber das zeigt nur, ich glaube, in welchem Umfeld er aufgewachsen ist.
1: Ja, das war traumatisierend.
0: Sehr, sehr traumatisierendes Umfeld. Ja. Extremer Drogenmissbrauch, jetzt nur von ausschließlich harten Drogen, auch in dieser Familie. Mhm. Justin hat, glaube ich, erzählt, mit 11 hat das Robin Crystal entdeckt. Also er hat als Kind quasi absolut, ja, im Sinne der Eltern, antisoziale, ja, Punk, Industrial, Noise-Musik gehört. All das hat Godflesh schon sehr geprägt.
1: Ja, mich auch. Robin Crystal war eigentlich der Weg, wie ich überhaupt zu Justin K. Broderick gekommen bin.
0: Wirklich? Wann hast du Robin Crystal zum ersten Mal gehört?
1: Ich war wahrscheinlich 18.
0: Okay, ja, okay, das ist besser als 11.
1: Nicht 11.
0: Aber ja, auch diese Band natürlich mit dem ganzen Image rundherum und so schon sehr, sehr extrem.
1: Auch noch immer umstritten, aber ja.
0: Und umstritten, ja.
2: Lass uns ein neues Stück noch anhören.
0: Genau, auch von dir ausgesucht.
1: Post-Self.

0: Godflesh und Post Self vom gleichnamigen Album Post Self, das 2017 erschienen ist, also zu der Zeit, dass du ungefähr, glaube ich, die Band dann auch live gesehen hast, hast du gemeint, oder?
1: Nein, ich glaube, das war ein bisschen später.
0: Aber später, ja. Okay, alles klar.
2: Lass uns kurz über die Phasen reden. So in den 90er Jahren gab es ja dann eine von Hip-Hop fast geprägte Phase und auch Elektronik, die mir sehr gut gefällt, 1996 ungefähr um dieses Feld. Und danach wurde es ja geradezu poppig, ne? Wie wir festgestellt haben. Und in jüngster Zeit wird es wieder sehr dunkel, was wahrscheinlich auch am psychischen und physischen Zustand von Herrn Broderick liegen könnte.
0: Ja, wir haben schon gesprochen über diese Kindheit, die sicher nicht leicht war. Er war dann ganz jung auf dem ersten Album von Napalm Death, und zwar nur auf der ersten Seite dieses Albums zu hören.
2: Scum,
0: genau, ist dann gleich wieder ausgestiegen. Und ja, Godflesh war lange Zeit ein Duo, ja, mit Drumcomputer. Der Drumcomputer, glaube ich, den finde ich extrem wichtig bei denen, oder?
1: Komplett.
0: Weil ein normales Schlagzeug, auch so wie es abgemischt ist, ja, dann wäre das eigentlich eine ganz andere Musik, glaube ich, oder?
1: Ja, ich finde auch. Also Lino und ich machen das jetzt auch zum Beispiel, dass wir oft mit Drum Machine arbeiten und sowas. Und das ist einfach ein ganz anderes Gefühl.
0: Also so mit einer richtigen Drum Machine, ja, nicht irgendwas im Internet, nein, irgendwelche Beats oder...
1: Ja, ja, so geil. Ja.
2: Offenbar geht es ja dann so stark zusammen, dass du dich nicht mal mehr erinnern kannst, ob damals in London ein Drummer,
1: ja,
2: auf der Bühne
1: voll
2: war
1: oder nicht.
0: Ja, ich habe sie auch zweimal live gesehen. Und das erste Konzert habe ich auch wenig Erinnerungen. Ich weiß nur, wie die Instrumente, also die Verstärker eingeschalten haben auf der Bühne, war es schon so laut, alle Bierflaschen haben zum Wackeln angefangen. Ich habe mir sofort manisch was in die Ohren gestopft, was ich damals nicht oft gemacht habe, aber das hat Apokalypse verkündet.
1: Ja, ich kann mich auch eher erinnern, wie es ausgeschaut hat und geklungen hat, dass jetzt genau was auf der Bühne passiert ist. Es war einfach, ich war wie in so Trance-Zustand.
2: Weil
1: so
2: monolithisch war
1: ja,
2: das.
1: Ja, voll.
2: Aber monolithisch beim vorigen Stück musste ich wieder an Tony Iommi und bei Black Sabbath denken. Die gibt es auch als Einfluss, glaube ich, in den Riffs kann man das hören.
0: Definitiv eine Lieblingsband von Justin, der einen sehr, sehr breiten Geschmack hat, wo Country drinnen war, wo sehr viele Balladen drinnen waren. Ein, in meiner Erinnerung, ein sehr aufgekratzter Typ, der sich Zigaretten gebaut hat, im Sekundenabstand gefühlt. Sehr aufgekratzt, unglaublich gesprächig auch, hat sehr lang gesprochen. Ich habe da ein langes Interview gemacht damals. Ja. Aber eben auch ultrasensibel. Und ich glaube, das hat mit diesen ganzen Lebensumständen zu tun, die dann schlechter geworden sind. Neben diversen psychologischen Diagnosen gab es jetzt in den letzten Jahren, glaube ich, einen Leistenbruch, oder?
1: Ja, anscheinend Leistenbruch, genau. Und er darf deswegen nicht mehr auf der Bühne stehen. Und
2: nicht vor allem nicht brüllen, weil der Bauch reißen könnte. Ja. Also das ist schon sehr dramatisch.
1: Als ich das gelesen habe, habe ich ein bisschen geweint.
2: Oh je.
0: Ja, ich kann es mir vorstellen, auch eine drastische Phase war eben, wie du diese 90er Jahre erwähnt hast, Paul, wo sie so am Durchbruch waren zu einem bisschen alternativeren Mainstream kurz. Da gab es eine riesige US-Tour, wo sie Vorband hätten sein sollen und auch Headliner-Tour. Und kurz vor dieser Tour, nach 14 Jahren, glaube ich, wurde die Beziehung beendet zwischen Justin und seiner Freundin. Er ist in so ein schwarzes Loch gefallen, dass er dann schwere Depressionen hatte, diese Tour nicht spielen konnte, woraufhin die Versicherung, glaube ich, dann Millionen verlangt hat. Sein Haus verloren, seinen ganzen Besitz verloren. Also der hat ein Leben, das kein Zuckerschlecken war.
2: Ja, und dass das kein Zuckerschlecken war, glaube ich, kann man im neuen Album hören, oder?
1: Ja, auf jeden Fall.
2: Also das neue Album, finde ich, ist ein Auftürmen von Lärmbrocken, also viel weniger konzise als die früheren Sachen. Erzähl ein bisschen, wie du es empfindest.
1: Ich empfinde es genauso. Es erinnert mich eigentlich eher an so seine Anfangsphasen wieder. Und es ist sehr düster und schwer und nicht so poppig. Ja, aber auch schön. Also wenn man sich drauf einlässt, dann nimmt es einen auch mit. Es hat fast schon mehr so Sludge-Charakter, finde ich.
0: Total, genau. Das trifft es, ja.
2: Das überprüfen wir jetzt mal gleich.
0: Die Nummern sind irrsinnig lang. Wir werden jetzt nicht die Nummern ausspielen können, aber wir hören jetzt mal den Opener Master and Slave.

0: Bei Plattenfirmensitzungen wäre das wahrscheinlich etwas schwer, als neue Hitsingle zu verkaufen.
1: Das stimmt, ja, das stimmt total. Mass and Slave, der Opener vom neuen Godflesh-Album. Ja, ein harter Brocken, Industrial, eigentlich wirklich pur im Sinn des Wortes, oder?
2: Ja, man schleppt sich irgendwie so durch.
0: Das muss man sich erst erarbeiten.
2: Genau, oder? Aber es ist trotzdem schön. Also es gefällt mir.
0: Also dir macht es nichts, dass es jetzt die Poppigkeit verloren hat, völlig?
2: Nein, gar nicht. Ich bin auch ein Mensch, der viele Seiten von Musik appreciaten kann. Ich hatte auch eine Phase, wo ich nur Noise Walls gehört habe und dann höre ich Charlie XCX. Also ich bin da sehr offen und ja.
1: Aber ein Industrial-Projekt ist noch nicht in nächster Nähe bei dir, oder?
2: Nicht nächster, aber die Influences werden bald sichtbar. Und vielleicht überrasche ich euch dann, wenn ich 40 bin mit sowas.
1: Okay, okay, okay. Aber du hast im Sommer ja hier in der Sendung schon Tracks mitgehabt, die ja auf sehr, wie soll ich sagen, raue Indie-Rock, mit einem rauen Indie-Rock irgendwie auch ein bisschen geflirtet haben.
2: Ja, grungy vielleicht auch in so eine Richtung. Mhm. Und gleichzeitig auch eben diese Mischung aus Elektronik, Drum Machine, Gitarren und sowas, das ist gerade sehr Thema bei mir und Lino.
0: Mhm. Kehren wir zurück zum Godflesh-Album, zum neuen, und hören wir noch in ein Stück hinein, oder?
1: Genau, Living Ending heißt es. Auch die Titel sind hier schon Programm. Die Nummer 2 des Albums.

0: ein Stück näher an den Songstrukturen vom neuen Album Decay von Godflesh. Living Ending hat dieses Stück geheißen, und da lebt ja auch immer das Repetitive bei Godflesh. Das finde ich immer wahnsinnig wichtig. Ich muss immer dran denken, dass Prince gesagt hat, dass man für den Groove die Wiederholung braucht, und hier ist es ähnlich. Das Wort Groove ist, glaube ich, fehlplatziert. Aber der Sog, nennen wir es den Sog.
1: Ja. Naja, es gab schon sehr viele groovy Tracks, weil Justin Broderick auch ein großer Hip-Hop-Fan war, ein großer Techno-Fan. Aber auf diesem Album, wie ihr schon richtig bemerkt habt, kehrt er zurück zu diesen ganz, ganz rohen Anfängern.
0: Stört dich, dass das praktisch kein Gesang ist? Wie viele Wörter sind drauf, haben wir gesagt?
1: 150 Wörter, sagt das Album. Ja, genau.
2: Nein, stört mich eigentlich überhaupt nicht. Also ich finde, dass die Instrumente so gut platziert sind, dass man auch davon ein Ohrwurm hat. Und deswegen, ja, es ist trotzdem tragend.
1: Im Album Info steht, dieses Album dreht sich um eine Ermüdung mit menschlicher Interaktion und mit Autistic Masking. Justin Broderick ist ADHS diagnostiziert worden und auch im Spektrum tief drinnen. Du hast gesagt, kannst einen Bezug finden zu diesem Thema des Albums.
2: Ja, also ich persönlich habe keine Diagnosen, aber in meinem Umfeld schon viele Personen, und ich habe einfach auch sehr stark gelernt, wie geht man damit um und was brauchen diese Menschen. Und es ist auch echt nicht sicher, ob ich nicht auch ADHS habe. Ich sollte mal einen Test machen. Aber ja, voll.
1: Aber dieses Gefühl der Ermüdung mit Interaktion, ich meine, der war auch lange, lange Zeit auf Tour und immer in so Communities. Ich glaube, das kommt vielleicht schon vor der Kindheit, wenn man nicht, keine Ahnung, als Einzelkind irgendwo in einem Zimmer aufwächst, sondern in einer Kommune quasi, wo immer Menschen rundherum sind, oder?
2: Ja, ich bin als Einzelkind in einem Zimmer aufgewachsen und kenne das auch von mir. Aber ja. Energie einteilen ist auf jeden Fall sehr wichtig.
1: Das ist wichtig, ja. Der nächste Song dreht sich vielleicht auch um das, der heißt Feral Colony.

0: Fear of Man vom neuen Godflesh-Album Decay. Ja, die Soziophobie, die zieht sich durch.
1: Jetzt, worüber sollten wir jetzt noch bei diesem Album reden? Warum sind die Songs so wahnsinnig lang, frage ich mich.
0: Hast du eine These?
2: Nein, aber ich finde es schön, dass es auch noch Songs gibt, die sich Zeit lassen, weil oft wird man irgendwie dazu gezwungen, der Song muss so kurz sein, die Hook muss so klein sein, dass sie in TikTok passt, und das ist irgendwie so die Antithese dazu, und das finde ich geil, keine Ahnung.
0: Reizt dich beides als Künstler, reizt dich beides, dass du quasi auf das Rücksicht nimmst bei Pop-Songs oder bei so Hyper-Pop-Songs quasi auch auf diese Spotify-Längern und gleichzeitig auch dieses komplett Ausladende, oder ist dir das völlig egal?
2: Es reizt mich nicht, aber ich beschäftige mich schon ein bisschen damit. Aber dann habe ich mir auch gerade eingefallen, der kürzeste Song der Welt von Napalm Death, das ist auch genial, finde ich, dass man einen einsekündigen Song schafft, der einen Satz beinhaltet und den alle mitschreien beim Konzert, finde ich auch geil. Skills.
1: Wir wollten noch über das Nebenprojekt Pitchshifter kurz reden. Christian, die Anekdote hat mich auch begeistert.
0: Naja, es ist kein Nebenprojekt, es ist die Konkurrenzband gewesen damals.
1: So muss man sagen,
0: es war die Konkurrenzband. Als Godflesh aufgetaucht sind, damals gab es eigentlich gar nicht viele Imitatoren, auch so in den 90er Jahren und so. Die haben schon einen sehr unique Sound gehabt, aber Pitchshifter waren ein bisschen so auch Industrial Metal, Industrial Rock, aber eben um eine Spur kommerzieller. Und als dann Drum and Bass losging und Hip-Hop groß losging, haben die auch solche Beats verwendet und das war sehr energetisch. Godflesh Live ist ja so eine Trance-Musik, wie du sagst, unglaublich hart, unglaublich auch gewalttätig, aber auch so sphärisch. Und ich finde auch jetzt nicht diesen ganzen Testosteron-Ding des Rock verschrieben, in keiner Weise. Pitchshifter haben das alles ein bisschen geliefert. Und im Vergleich zu dem, wie es Justin geht, momentan, der Pitchshifter-Sänger, habe ich dann nachgeschaut, gegoogelt, ist Universitätsprofessor in Kalifornien auf einer Wirtschaftsuni. Und das ist schon eine ganz andere Karriere.
1: Und zwar für welches Fach? Für das
0: Marketing, genau. Marketing, ja.
1: Also ich glaube, da würde als Marketingmanager würde man zu Stücken wie Fodder, das jetzt als nächste kommt, wahrscheinlich normalerweise nicht so raten.
0: Es sagt aber viel aus über die Welt hinter dem Marketing, solche Stücke.

0: Godflesh, Vater vom neuen Album Decay.
1: Ja, da hat man den Techno-Einfluss schon ein bisschen mehr durchgehört. Überhaupt haben wir jetzt gesprochen, während es gelaufen ist, wie unglaublich offen Justin Broderick war. Der liebt eben Folkmusik, Countrymusik, Black Sabbath, sehr, sehr viel Hip-Hop, sehr, sehr viel Techno. Und er ist jetzt auch auf einem Pop-Album aus 2026 zu hören, oder?
2: Ja, von Phoebe Bridgers. Eigentlich die Person, die mich zum Musikmachen gebracht hat.
1: Wow, magst du ein bisschen drüber erzählen?
2: Ja, also so Singer-Songwriter-mäßig hat mich das am meisten berührt eigentlich, was Phoebe Bridgers gemacht hat in ihren Texten, und fand ich sehr schön. Ich wollte immer sie sein oder mit ihr zusammen sein. genau, und deswegen war das jetzt irgendwie so ein Full-Circle-Moment, dass ich da getan von ihm auf dem Album hören konnte. Das war richtig schön. Und er hat ja auch mit Julian Baker schon mal einen Remix gemacht mit Jesu. Das war auch voll cool. Mhm. Ja.
0: Jesu war das große Neben- oder Nachfolgeprojekt oder Zwischenprojekt, weil Godflesh gab es ja dazwischen ein paar Jahre lang nicht. Mhm. Das muss man zur Erklärung noch sagen. Im Hintergrund läuft schon Consume Me los,
1: ja, das längste Stück des Albums. Das läuft 11:30 lang. Ich weiß nicht, ob wir es ausspielen können, aber wir werden einmal reinhören. Ja, Godflesh live gibt es leider, glaube ich, nicht mehr zu sehen aufgrund dieser ganzen Probleme. Aber es gibt, glaube ich, Bildtonträger auf YouTube, kann man Konzerte nachschauen, und du hast eine Infoball.
0: Ja, es soll noch ein Album geben. Angeblich ist schon genügend Material da, das parallel zum jetzigen Album produziert worden ist. Die Frage ist, wie sehr das dann noch geschrien sein wird, weil Justin Broderick einfach nicht mehr so schreien darf und kann. Und das Album soll bezeichnenderweise The End heißen.
1: Ja, wie geht's dir mit dem neuen Godflesh-Album jetzt zusammenfassend, wenn du es mit früheren vergleichst oder so?
2: Gut. Gut, ich bin dankbar, dass es da ist, und ich freue mich auch auf das Letzte und bin traurig, dass es das Letzte sein wird. Aber ja.
0: Aber du kannst dich zumindest glücklich preisen, dass du ein Konzert gesehen hast. Mir
2: ja,
0: das nicht vergönnt.
2: Also das ist wirklich, werde ich für immer dankbar sein.
1: Wir sind dankbar, dass du gekommen bist.
2: Danke für die Einladung. Ich habe mich sehr gefreut.
0: Danke.

0: Consume Me waren das von Godflesh, ein großes Godflesh-Special im House of Pain. Viele haben nicht mehr viel Zeit, aber es gibt jetzt eine ganz harte und eine ganz sanfte Nummer.
1: Ja, Turnstile, die wären normalerweise ein Garant für Härte, aber nicht extreme Härte, aber von denen gibt es jetzt ein Remix-Album und eines ihrer bekanntesten Stücke namens Birds ist hier in einer Version remixed, die schon sehr, sehr viel mehr Aggression verleiht. Der Bandname, der dafür bürgt, dass das passiert ist, Dying Fetus, Turnstile Birds im Dying Fetus Remix.

0: Ja, Turnstile durch den Grindcore Fleischwolf gedreht. Damit sind wir schon sehr nahe am Ende eines House of Pains und da steht ja immer die rührselige Ballade auf dem Programm und die kommt diesmal von jemandem, den wir sehr schätzen und der wieder ein hervorragendes Album gemacht hat.
1: Von Beck ist die Rede und seinem neuen Album Ride Lonesome.
0: Und von dem hören wir jetzt einen textlich extrem passenden Titel, der auf uns beide perfekt zutrifft. Disappearing Act. Ciao.

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4: Da ist er wieder, der FM4 Game Podcast, eure wöchentliche Rundschau durch die bunte, große, manchmal widersprüchliche Welt der Videospielkultur von und mit Robert Glashüttner. Das bin ich und Rainer Siegel steht neben mir. Hallo Rainer.
5: Hallo Robert, hallo liebe Zuhörerinnen und Zuhörer. Ja, auch diesmal haben wir ein großes Thema mitgebracht, nicht so groß wie das Spiel, auf dem es sich aufhängt. Und zwar, es geht diesmal um die großen Spiele, bei denen sich alle rund um den Monitor wie ums Lagerfeuer versammeln können und sagen, ja, das ist es, das wollen wir und ob es sie noch gibt oder ob wir nicht inzwischen schon alle längst in unseren ganz eigenen Nischen versammelt sind, um uns dort irgendwie vom Rest der Spielkultur abzugrenzen. Ein Thema, das polarisiert.
4: Ein Thema, das polarisiert und das natürlich nicht nur die Gameskultur betrifft. Der Begriff des Straßenfegers, den man in den 60er Jahren benutzt hat, der hat ja besagt, dass alle quasi nicht mehr auf der Straße sind, weil sie sich um den Fernseher versammeln und irgendwas ansehen, was alle ansehen wollen. Jetzt, wie wir alle wissen, ist die Popkultur und generell Kultur Formen, ist alles sehr fragmentiert, es gibt sehr viel Angebot und natürlich bei den Games ist es auch so. Der Rainer und ich haben lange überlegt, wie wollen wir diese Game-Podcast-Folge nennen? Jetzt haben wir uns entschieden für Konsens oder Nische. Gibt es das eine Spiel, diese einen Spiele noch, die vielleicht wirklich alle oder sehr viele spielen oder sind wir in unseren Nischen gefangen? Das ist ein bisschen negativ formuliert. Die Vielfalt ist sehr groß, das Angebot ist groß und man kann, jede Person findet das richtige Game für sie oder ihn, das kann man glaube ich sagen und vielleicht auch die richtige Community. Der Anlass, warum wir darüber sprechen, ist ein Spiel, das wir auf FM4 gar nicht besprochen haben, weil wir kuratierend tätig waren und beschlossen haben, finden wir nicht interessant genug, finden wir nicht spannend genug und deswegen haben wir es nicht besprochen. Die Rede ist von Wolverine, ein PS5-exklusives Marvel-Spiel logischerweise, das vor kurzem rausgekommen ist und das ein Action-Game ist und es versucht, zwei Dinge zu verbinden oder vielleicht mehrere Dinge zu verbinden, um möglichst viele Zielgruppen anzusprechen und das ist es ja, was ein Mainstream-Produkt allgemein machen möchte. Man will nicht auf eine Nische schielen, sondern man möchte möglichst breit sein und das ist in der Videospielkultur immer schwieriger, weil es eben so viele Nischen gibt, weil es eben so viele Geschmäcker gibt und dann kommt etwas raus, was nicht Fisch, nicht Fleisch ist und ich glaube, bei Wolverine war es ein bisschen so. Es ist einerseits ein Spiel, wo die Hauptfigur sehr gritty und dark ist, es ist auch durchaus blutrünstig, das Spiel. Andererseits ist es recht zugänglich, was den Schwierigkeitsgrad betrifft. Es hat auch, glaube ich, recht irgendwie so empathische Momente, was so die Zwischenfrage

0: Sequenzen betrifft. Das heißt, man probiert hier vieles aus, versucht alle reinzuholen. Wirklich geklappt, Rainer, hat es nicht. Es hat sich jetzt nicht schlecht verkauft, circa ein bisschen über 2 Millionen Mal momentan. Aber wie ihr wisst, bei solchen Spielen sind ja die Produktionskosten immens hoch, dreistellige Millionenbeträge. Und ja, das muss noch mehr verkaufen. Und wir haben uns gedacht, interessant, reden wir doch drüber, ob das noch funktioniert und wenn es funktioniert, warum und wo.
1: Ja, das Interessante an Marvels Wolverine ist jetzt vielleicht eben, wie du gerade gesagt hast, dass das halt wieder einer der Versuche der großen Videospielindustrie ist, eben hier den möglichst großen Publikumszuspruch zu erreichen. Eben Mainstream, der große breite Fluss, um das Bild hier irgendwie zu bemühen. Und dafür eignet sich ja natürlich so ein Pop-Franchise wie Marvel wunderbar. Weil das ist wirklich eine riesengroße Serienwelt, die kommt ja aus dem Comic, natürlich gibt es im Kino das Marvel Cinematic Universe, das gibt es auch in Videospielen, die waren teilweise nicht unerfolgreich, nie so in den wahnsinnigen Mega-Blockbuster-Bereich vorgestoßen, aber doch, wenn Marvel draufsteht, dann kann man eigentlich davon ausgehen, dass das durchaus zumindest eine gewisse Produktionsqualität hat. Das ist, glaube ich, auch bei Marvels Wolverine nicht das Problem gewesen. Das Spiel ist solide gemacht, soweit ich mich erinnern kann, hat so ein Budget von zwischen 200 und 300 Millionen US-Dollar. Das ist jetzt nicht am obersten Rand dessen, was man von einem Videospielbudget erwarten darf, aber es ist auf jeden Fall ja mehr als 90% der anderen Produktionen. Es ist ein Sony-Exklusivtitel, das kommt noch dazu. Einer der großen, eigentlich einer der wenigen großen Sony-Exklusivtitel, der halt keine Fortsetzung oder quasi ein neues Franchise in gewisser Weise sein möchte. Und da war ja eigentlich ein bisschen verwunderlich, beziehungsweise wahrscheinlich aus Sicht von Sony ein bisschen enttäuschend, wie zum ersten Mal die kritische Rezeption bei den Journalistinnen und Journalisten ausgefallen ist. Denn wenn ich hier Metacritic so ansehe, dann steht Marvel's Wolverine jetzt gerade auf 7,6 von 10 Punkten von der Kritikerseite. Das ist kein Bauchfleck. Das ist jetzt nicht so, dass das Spiel irgendwie ein Flop wäre. Aber das ist halt so, es ist okay. Man sieht das Budget, das war so ein bisschen der Tenor. Das ist ein Spiel, das toll aussieht, das funktioniert, das hat keine technischen Probleme, keine
0: starken... Aber dass sich auch nichts traut ein bisschen.
1: Genau,
0: auch,
1: aber das liefert halt irgendwie so ein bisschen nur das Soll ab. Wenn man allerdings auf die User-Score-Seite geht, die daneben zu sehen ist, dann merkt man doch, nur 6,5 von 10 Punkten, das ist eigentlich ein kleines Alarmsignal an die Macher und es ist eigentlich wirklich eine Perversion. Du hast schon gesagt, in den ersten 3 Tagen hat sich Marvel's Wolverine fast 2 Millionen Mal verkauft, was wirklich für fast alle anderen Spiele ein Grund zum Feiern wäre und wirklich ein großer Erfolg. Ist hier tatsächlich so ein bisschen schon die Vorahnung von Flop, die in der Luft liegt, denn eigentlich muss sich, habe ich gelesen, Marvel's Wolverine 6 Millionen Mal mindestens verkaufen, damit es zumindest das Geld wieder hereinspielt, das reingesteckt wurde. Und ja, das erklärt natürlich schon, warum dieses Spiel eben den größtmöglichen Publikumsanteil erreichen muss. Weil wenn ein Spiel so teuer ist, muss es so vielen wie möglich gefallen und da fängt es schon an, problematisch zu werden.
0: Wobei, wenn man drüber nachdenkt, dieses krampfhafte Suchen nach dem Kompromiss oder dieses wir müssen hier alles reinpacken, damit alle angesprochen werden oder sind, das hat ja eigentlich in der Vergangenheit nie so wirklich funktioniert, weil die Dinge, die wirklich durchbrechen und die Spiele oder andere Pop-Produkte, die eben diese Straßenfeger dann werden, die sind ja eigentlich selten so kompromissbereit. Wenn man sich jetzt das riesige Beispiel, das naheliegendste GTA ansieht, ist das ein Spiel, was so viel Kompromisse macht?
1: Das ist ein Ausnahmephänomen.
0: Ist ein Ausnahmephänomen. Wir haben da noch einige andere Beispiele vorbereitet. Ich würde auch behaupten, dass es bei denen nicht so ist, dass man da quasi rangegangen ist und gesagt hat, wir müssen möglichst breit sein und bitte nicht so sehr anecken. Das ist eigentlich das falsche Konzept, das falsche Modell dafür. Was interessant ist, weil vieles ja vor allem im Marketing ja sehr berechenbar ist. Man sagt, nein, ihr müsst das so und so hinbiegen und dann so und so verkaufen, dann funktioniert das. Aber ich würde dann doch behaupten, dass generell in der Gameskultur, man sieht das ja auch an anderen Bereichen, wie zum Beispiel diese, weiß ich nicht, Friendslop-Spiele oder so Spiele, die so bottom-up sind wie Valheim, werden wir vielleicht heute auch noch ein bisschen darüber sprechen, dass er vor kurzem mit der 1.0-Version erschienen ist. Ein unglaubliches Phänomen, wo man ganz schwer antizipieren kann, warum die so erfolgreich sind, warum die so viel Staub aufwirbeln. Und diese Unberechenbarkeit macht die Gameskultur eigentlich wirklich immer so interessant.
1: Ja, man muss schon sagen, da gibt es natürlich auch die Fallhöhe mit zu berücksichtigen, wenn halt ein so teures und so angehyptes Spiel wie Wolverine halt jetzt nicht die 8- und 9er-Wertungen einheimst, dann ist das schon quasi eine Nachricht. Im Gegenteil und im Gegenzug ist es halt eine Nachricht, wenn ein Spiel wie Valheim Prime, von dem keiner was erwartet hat, ohne jedes Budget mehr oder weniger, wenn das, oh, das hat sich 10.000 Mal verkauft innerhalb von 24 Stunden, Wahnsinn. Man neigt natürlich auch im Journalismus dazu, diese Sachen überzubetonen, beziehungsweise eben davon auszugehen, dass die Großen, wenn die ein bisschen nachlassen, ist das die News, und wenn die Kleinen ein bisschen mehr sich verkaufen, ist das die News. Du hast schon gesagt, die großen Konsensspiele der letzten Jahre, die hat es ja gegeben. Also die Spiele, auf die man sich einigen kann, das sind dann auch meistens trotzdem jene, die halt irgendwie bei den Games of the Year Awards irgendwie absahnen. Wenn ich da zurückdenke, dann waren das, wie du gesagt hast, teilweise wirklich Titel, bei denen hat vorher kein Analyst irgendwo in irgendeinem Boardroom-Meeting gesagt, ja, das ist der neue Trend, mach das doch, denn das wird sich so gut verkaufen. Elden Ring, über 20 Millionen Verkäufe, 22 Millionen glaube ich sogar. Das ist ein Hardcore-Spiel, das wirklich eigentlich auf eine ganz kleine Zielgruppe relativ kompromisslos zugeschnitten war und hat trotzdem die ganze Welt erobert. Baldur's Gate 3, einer der riesengrößten Titel der letzten Jahre, wirklich das Spiel, an das sich viele noch Jahre erinnern werden als prägende Erfahrung. Das ist ein, ich muss es nochmal betonen, das ist ein partybasiertes Strategierollenspiel. Das ist wirklich nicht das Genre, das irgendjemand auf den Zettel gehabt hätte, dass das jetzt wirklich so zu einem Konsens-Blockbuster-Genre wieder aufsteigen würde. Oder vielleicht sogar noch ein bisschen schräger, Clair Obscur Expedition 33, wie der Franzose sagt, dass wirklich das JRPG mit diesem frankophilen Touch hier wirklich auf so viele Bildschirme gebracht hat. Kein Mensch hat das kommen gesehen. Und dagegen steht natürlich so ein programmierter Publikumspleaser wie Marvel's Wolverine hier, als der hat fast nur zu verlieren. Denn wenn er halt nicht diese überhohen Erwartungen einlöst, dann ist es quasi schon zu wenig. Und natürlich, vielleicht unsere Erwartungshaltung spielt da ein bisschen mit, dass wir das eine über und das andere unterbetonen. Aber trotzdem, es ist so, das war ja auch der Grund, warum wir auf FM4 uns entschieden haben, eben dieses Spiel zum Launch nicht zu featuren, wie wir viele größere Spieletitel, die halt wirklich so im absoluten Mainstream sind, nicht gesondert durch Rezensionen würdigen, weil halt, ja, es ist von großen Mainstream-Blockbustern meistens wenig Originelles zu erwarten, muss man ja sagen, können sie sich nicht leisten, und das leisten wir uns dafür einfach, dass wir ein bisschen dem Underground und der Alternative gewidmet bleiben.
0: Na, ich glaube, es braucht bei einem Spiel, egal ob das jetzt durchbricht in den Mainstream oder in die breite Masse, wenn man das so sagen will, quasi möglichst viele Spiele innen anzieht, ein markantes Profil, und man will ja Ecken und Kanten haben, und man könnte jetzt kühn behaupten, Rainer, dass das ja eigentlich vielleicht das Erbe oder das Ergebnis von der langen, mittlerweile auch schon 20 Jahre, 20 plus Jahre Zeit des Indie-Games, das immer weiter in den Mainstream, in die Games-Kultur eingedrungen ist, ist, dass man sagt, okay, das sind Spiele, die wissen, was sie wollen, die haben eine super Idee, die haben einen tollen Twist, und da bleiben wir drauf und von dem gehen wir nicht runter. Das sagen ja viele SpielentwicklerInnen, das ist der Core meines Spieles und so muss es sein. Und wenn das ein Publisher nicht möchte, dann mache ich es halt alleine oder mache den Scope kleiner, aber ich bleibe dabei. Und das ist etwas, was sich immer wieder verstärkt hat und jetzt auch eben in größere Spiele übertragen hat, in größere Spiele, die aber gar nicht so groß waren ursprünglich, sondern die groß geworden sind, wie das Souls-like-Genre, das jetzt mittlerweile ja eigentlich ein Genre ist und früher ja nur eine kleine Spieleserie war, eine obskure fast schon am Anfang, wenn man an Demon's Souls denkt. Und das alte, klassische Games-Mainstream-Ding, das man eben versucht mit Boardroom- und Marketing-Abteilung von wegen, man möchte möglichst viel reinbringen, das hat sich wirklich ein bisschen überholt und das ist eigentlich ein Gewinn für alle, wenn man das mal so sagen möchte, in kultureller Hinsicht vor allem.
1: Ja, da hast du zwar einerseits recht, da stimme ich dir überall zu, nur der Punkt ist, wir dürfen natürlich nicht übersehen, dass die großen Erfolgsgeschichten der letzten Jahre jetzt rein von Geldseite betrachtet oder von Einkommen oder von Lukrativität, das ist ja trotzdem was anderes, das sind nicht die innovativen Spiele, das waren auch nicht die genannten, die halt wir als Consens Games hier angeführt haben, sondern das war natürlich der wahrscheinlich derivativste und zum Kopieren und zum Nachmachen anfälligste Markt überhaupt, nämlich der Mobile Games Markt, da ist nichts viel mit Originalität etc. Aber egal, für den Bereich, von dem wir hier sprechen, stimmt das sicher, was du gesagt hast. Und da zeigt sich, finde ich, ein bisschen das Dilemma eben dadurch, dass die Spiele so teuer geworden sind an diesem High-End-Level, auf diesem High-End-Plafond. Wie gesagt, GTA 6, wenn rauskommt, das hat so viel gekostet, ich kann es gar nicht oft genug wiederholen in der Produktion, wie der Burj Khalifa, das höchste Gebäude der Welt, hat man um selbe Geld errichten können, wie halt GTA 6, wenn es dann endlich mal rauskommen wird. Die anderen Spiele haben eben Budgets von mehreren hundert Millionen Dollar, das ist nichts Besonderes, das sind halt High-End-AAA-Spiele, das erwartet die Spielerschaft einerseits. Andererseits geht mit diesem Budget eben, wie vorher schon erwähnt, eine totale Risikoaversion einher, denn es ist jetzt kein Bämmerl, wenn ich hier irgendwie diese hunderten Millionen Dollar so versenke, dass ich das Geld nicht reinspülen kann. Das heißt, ich muss wirklich einfach versuchen, so risikoavers wie möglich mein Spiel zu programmieren. Da kommen wir eben wieder zu dem, was wir haben. Wir haben hier alles, was Trend ist, muss reingepackt werden in diese großen Spiele, in viele von denen. Alles, was sich hoffentlich verkauft, man muss dem nachlaufen. Der Live-Service-Trend, der wirklich in den letzten Jahren da irgendwie gemolken wurde, bis es halt nicht mehr gegangen ist, beziehungsweise wie viele Leichen diesen Weg pflastern, das geht inzwischen schon wirklich auf keinen Zettel mehr drauf, von Concord abwärts. Spiele, die halt versucht haben, eben hier der goldenen Kuh nachzulaufen und es nicht geschafft haben. Gleichzeitig ist eben wirklich Innovation an den Indie-Bereich ausgelagert worden in gewisser Weise und das diffundiert dann so langsam wieder zurück in den Mainstream. Wenn was als Indie-Phänomen funktioniert hat, dann versucht man es halt mit größerem Budget nochmal. Soulstrike ist ein gutes Beispiel. Und ja, es ist halt ein bisschen so, das ist auch, wie gesagt, ich muss uns nochmal rechtfertigen, der Grund, warum wir normalerweise von diesen großen Spielen eben irgendwie Abstand nehmen, weil wir da nichts Originelles zu erwarten haben und halt hier irgendwie einfach nur der Massengeschmack und die Massentrends befriedigt werden. Aber das Interessante finde ich jetzt eben, bei Marvel's Wolverine scheint mir zumindest, ist halt wieder einmal so ein Demonstrationspunkt erreicht, wo man sagen kann, das funktioniert aber nur bis zu einem gewissen Punkt. Denn die Kritik, die jetzt gegenüber diesem Spiel irgendwie erhoben wurde, ist ja nicht, dass es eben, wie gesagt, schlecht wäre oder dass es halt irgendwie, dass es technisch nicht gut wäre, sondern dass es halt alles auf Nummer sicher spielt und damit eigentlich interessanterweise keinen mehr so richtig bedient. Weil du hast schon erwähnt, Wolverine, also der Held des Spiels, ist ja einer dieser eher düsteren, gewalttätigeren Helden im Marvel-Universum. Das heißt, das ist eher weniger jugendfrei. Ich meine, der zerschnetzelt seine Gegner mit seinen Adamantium-Klauen. Das ist jetzt nicht wie Spider-Man, ja, Friendly Neighborhood Spider, sondern schon ein relativ brachialer Mordgeselle, würde ich mal sagen. Und gleichzeitig ist das Spiel, und das wurde ihm von vielen Fans angekreidet, einfach. Es ist wahnsinnig zugänglich. Es wird einem mehr oder weniger fast die ganze Zeit irgendwie das Heft aus der Hand genommen. Es gibt eben diesen Sand Trail. Das heißt, man hat mit dem feinen Geruchssinn von Wolverine die Möglichkeit, so einer neonbunt leuchtenden Spur nachzulaufen von einem Ziel zum nächsten. Das heißt, das Spiel bemüht sich, jede Art von Friktion oder ganz viel von Herausforderungen rauszunehmen, damit es nur ja nicht zu schwer, nur ja nicht zu herausfordernd und ja nicht zu verwirrend wird. Und das ist schlecht angekommen tatsächlich. Es wurde gesagt, okay, hier wird halt ein Publikum bedient, das halt vielleicht nur ein Spiel im Jahr spielt und wenn Wolverine draufsteht, dann wird es halt gekauft. Ich möchte das aber nicht und deshalb ist es schlecht. Und da zeigt sich schon, wenn man es allen recht machen will in seinem Game, nämlich einerseits eben das Hardcore-Zielpublikum befriedigen, eben mit toller Grafik und irgendwie einem düsteren Helden und allem, was so aus dem Open World und Kampfspiel-Genre irgendwie gut und billig ist, reinzuwerfen. Und andererseits aber so einfach und niederschwellig zu werden, dass halt der Gelegenheitsspieler auch Spaß dran hat, dann ist am Schluss eigentlich gar keiner so richtig zufrieden.
0: Das ist eben das Interessante. Wir reden im Game-Podcast diese Woche über Konsens oder Nische. Und den Konsens zu finden, ist ja gar keine Notwendigkeit, keine wirtschaftliche, weil die Games-Kultur, die Games-Industrie ist so breit, dass du halt einzelne große Bereiche hast, die für sich sehr lukrativ funktionieren. Du hast deine Sportspiele jedes Jahr immer wieder, du hast deine Call of Duties, du hast natürlich diese Plattformen wie Roblox und Fortnite und so weiter und das funktioniert für sich alles. Das heißt, diese Straßenfeger, diese großen Blockbuster, worauf sich die meisten Spielenden einigen sollten, die sind ja eigentlich wirtschaftlich gar nicht notwendig, aber ich finde kulturell interessant darüber nachzudenken, was passiert, wenn man sie krampfhaft findet. Wir haben jetzt schon eben festgestellt, mit diesem Wolverine-Rezept, dass man eben diese Kompromisse machen will, funktioniert es nicht. Das heißt, man braucht was Markantes, aber was sich jetzt durchsetzt, ob das ein Indie-Spiel ist oder ob das was Größeres ist oder ob das so ein Double-A wie Clair Obscur ist, das kann man nicht wissen. Und ich finde, das ist eigentlich wirklich ein interessanter Punkt, dass man sagt, es braucht das nicht, weil wir sind alle in unseren Nischen, wir reden miteinander, wir tauschen uns aus, was spielst du, was spiele ich. Gibt es eine Übereinstimmung zwischen unseren Communities, zwischen unseren Arten, Spiele zu spielen und ist ja für sich dann auch in einer Gemeinschaft drinnen, weil man eben über das gemeinsame Hobby spricht, was eben so vielfältig ist, dass man nicht unbedingt gemeinsam an einem Strang zieht, aber sich dann doch austauscht. Oder gibt es dann vielleicht zusätzlich dieses Zusatzangebot, wow, jetzt haben wir doch wieder dieses eine Spiel, was wir beide gespielt haben. Und ich würde behaupten, es gibt pro Jahr circa 1 bis 2 größere Titel, die dann doch immer wieder Rausreißer sind und das einlösen können. Und da hat man es eben nie kommen sehen. Es ist immer wieder eine Überraschung, selbst für uns, die wir uns ja regelmäßig damit befassen.
1: Naja, dieses Jahr hat man es schon kommen sehen. Ich glaube, man kann es schon vorab sagen.
0: Das war die Ausnahme.
1: GTA 6 wird das Spiel sein, das halt für viele, viele, viele einfach das Spiel des Jahres sein wird. Obwohl, ironischerweise, ich habe gelesen, es erscheint so spät, dass es auf vielen Spiel des Jahreslisten gar nicht mehr vorkommen darf, wegen Terminfristen und Einreichungsfristen etc. Egal. Jedenfalls, Tom Bissell, der große Kulturjournalist, hat vor einigen Jahren schon irgendwie anlässlich der Veröffentlichung von The Last of Us damals irgendwie von einem interessanten Dilemma geschrieben. Nämlich, er hat eben genau das benannt, was wir hier irgendwie auch ein bisschen betrauern. Und zwar große Spiele, halt welche, die ein großes Budget hereinspielen müssen. Die haben wirklich einen unmöglichen Spagat zu bewältigen, nämlich zusätzlich noch zu dem, den wir genannt haben, nämlich sie müssen einerseits, damit sie von der Masse gekauft werden, und die Masse, die machen ja eigentlich in dem Zusammenhang Menschen aus, die nicht jede Woche sich ein neues Spiel kaufen, sondern, wie du gesagt hast, sich im Jahr vielleicht nur die ein oder zwei Referenztitel holen. Das heißt, die sagen halt irgendwann im Herbst, okay, was ist das Spiel, das ich mir jetzt für die langen Winterabende besorge? Ist es jetzt das neue GTA oder ist es irgendein anderes Spiel, mit dem ich mich dann stundenlang beschäftige, oder ist es doch wieder nur FIFA? Das heißt, diese Menschen, die machen quasi das Gros des Spielekäufertums aus, und die sind hauptsächlich eigentlich dadurch, oder zumindest traditionell waren sie dadurch zu bewegen, ein Spiel zu kaufen, wenn die Rezensionen so hymnisch waren. Das heißt, die erste Aufgabe, um sein Spiel zu verkaufen, hätte sein müssen, die Rezensenten, die Spielekritik in gewisser Weise davon zu überzeugen, dass das was taugt. Und da gibt es eben das Dilemma, ja, Spielekritiker sind Menschen, die wirklich absurd viel mehr Spiele spielen als der Normalkonsument. Das heißt, die haben eigentlich einen anderen Fokus. Ich rede dauernd davon, dass uns das zu wenig originell ist. Das ist wirklich den meisten Spielerinnen und Spielern da draußen, die ein oder zwei Spiele im Jahr kaufen, vollkommen scheißegal, ob ein Spiel originell ist oder nicht. Die wollen ein Spiel, das ihnen Spaß macht. Das sieht man auch an den Charts. Da verkaufen sich Spiele, die nicht originell, aber dafür halt solide sind und groß. Und die Spiele, um sich so oft zu verkaufen, müssen Kritikern etwas bieten, was aber eigentlich der kaufenden Mehrheit wurscht ist. Das ist schon mal ein Dilemma, das eigentlich hier, das nicht, aber ich finde es interessant eben bei Wolverine, für Bissell war das irgendwie dieser nicht auflösbare Widerspruch. Bei Wolverine zeigt sich jetzt in gewisser Weise, dass das Pendel in eine andere Richtung ausschlägt, denn wir haben es ja gesagt vorher, 6,5 von 10 Punkten geben die User diesem Spiel, und die Kritiker bemängeln zwar das alles, dass das Spiel nicht originell ist etc., aber vergeben immer noch 7,5 von 10, das heißt, bewerten ist eigentlich besser. Ich glaube, das ist ein weiterer Hinweis darauf, dass halt irgendwie diese traditionelle Rolle des Spielejournalismus auch angesichts dieser großen Spiele und dieses Backlash aus der Community in seinen Nischen irgendwie damals, als Bissell das über Last of Us gesagt hätte, noch gar nicht so absehbar. Aber wir sind ein bisschen weiter, aber ich weiß nicht, ob in die richtige Richtung.
0: Nein, es ist eben diese verzerrte Wahrnehmung, die JournalistInnen oder Menschen, die halt die Spielewelt, Gameskultur, Gamesindustrie analysieren, haben im Vergleich zu dem, was du gerade gesagt hast, Rainer, mit wie ist die übliche Rezeption? Die übliche Rezeption ist, ich interessiere mich für ein Genre oder für ein bestimmtes Spiel. Ich habe die eine Konsole oder halt den PC, und das mache ich dann, und vielleicht noch ein, zwei andere Titel, die mir reingespült werden, und das ist es. Das Problem aber, man könnte sagen, okay, für uns ist das wichtig, wir müssen versuchen, uns anzunähern an der Wirklichkeit, wenn man so will. Das, glaube ich, schaffen wir auch größtenteils.
1: Ja, das Ziel.
0: Aber natürlich ist es schon ein bisschen ein Problem, Rainer, dass diese Fragmentierung, die gesamte Games-Kultur oder die gesamte Kultur einer bestimmten Medienform dann ja einfach so auseinanderfasern lässt, und dann ist es halt schwierig, da wirklich diesen Konsens zu finden. Wie gesagt, ich habe vorher gesagt, man braucht diesen Konsens ja nicht, weil ja diese einzelnen Bereiche für sich genommen ja eben den ganz großen, übergeordneten Zusammenhalt nicht zwingend brauchen. Aber andererseits glaube ich, dass es kulturell schon wichtig ist, den zumindest in irgendeiner Form zu haben und sich daran orientieren zu können. Da könnte man sagen, gut, das ist jetzt ein bisschen theoretisiert, warum braucht es den übergeordneten Überbauern, warum braucht es diesen Straßenfeger, auf den wir uns alle einigen können. Ich weiß nicht, irgendwie, das ist vielleicht auch so ein bisschen so eine geschmäcklerische, emotionale Sache bei mir, dass ich mir denke, ich möchte eigentlich schon, jede Person soll sich so viel rausnehmen können aus dieser Kultur, weil sie so vielfältig ist und so reichhaltig ist. Aber andererseits ist es schon wichtig, dass man irgendwann einmal sagt so, wo sind die Gemeinsamkeiten? Wo treffen wir uns? Wo ist quasi der Kreis, wo wir drinnen sind und wo vielleicht die anderen nicht drinnen sind?
1: Ja, ich glaube, der Begriff des Lagerfeuers für diese Art von Medien ist schon irgendwie angebracht, weil das Lagerfeuer ist ja nicht nur irgendwie, das wärmt ja nicht nur, sondern vor allem, das bringt die Menschen zusammen. Das ist, glaube ich, das Bild, und das war halt früher irgendwie der Begriff für eben so Fernsehshows wie halt jetzt eben Wetten, dass, diese großen Eurovision Song Contest etc., wo man quasi, wenn man es jetzt so umdeuten will, mit jedem, den man auf der Straße getroffen hat, darüber reden konnte. Das heißt, ein verbindendes Element. Ich glaube, das ist schon verständlich, dass man sich auch als Spieler in gewisser Weise vielleicht das ein bisschen zurückwünscht. Denn ich glaube, das ist auch ein Spezifikum. Früher war Gaming halt intimer im Sinne von, es haben noch nicht so viele Menschen Menschen gespielt. Es war noch nicht so groß, das Medium. Jetzt ist man als Spieler, als Spielerin natürlich einerseits stolz drauf, dass man jetzt irgendwie Konsument oder halt Fan eines Mediums ist, das halt wirklich nicht mehr sich verstecken muss, das halt irgendwie groß ist, dass das lukrativste Unterhaltungsmedium des ganzen Planeten geworden ist. Andererseits geht damit aber eben auch diese Fragmentierung einher. Und jetzt sehnt man sich natürlich nach diesem einen Titel oder nach diesem einen Thema, das fast alle miteinander verknüpfen könnte. Das ist, würde ich mal argumentieren, wenig überraschend, in diesem Jahr eben ein großes GTA, das alle 15 Jahre rauskommt, über das ich reden kann. Aber das geht halt irgendwie in einem kleineren Bereich, wie es eben bei Wolverine und anderen so kleineren Blockbustern oder Mainstream-großen Spielen irgendwie der Fall ist. Das funktioniert dann nur halb gut, weil man eben einerseits trotzdem viele, viele andere Menschen außen vor lässt, denen sowohl Marvel egal ist, als auch irgendwie das Open-World-Genre und Wolverine sowieso. Und noch dazu ein PS5-exklusives Spiel, das wirklich auch nur sich auf eine, ganz klassisch, wie es halt früher war, sich auf eine Plattform beschränkt, das kommt einem inzwischen eigentlich auch schon ein bisschen aus der Zeit gefallen vor. Das heißt, einerseits, man wird sich danach sehnen, dass diese Dinge so groß funktionieren, weil sie einen halt zusammenbringen in der Begeisterung für etwas, aber andererseits, es sind so viele Hürden da und vor allem allen Menschen recht getan, das funktioniert so nicht mehr, weil eben die Partikularinteressen und die Partikulargenrevorlieben einfach hier inzwischen viel, viel größer und weiter gestreut sind als früher. Ja, ein kleines Dilemma, würde ich mal sagen, aber andererseits könnte man zusammenfassen, fast alle Spiele, die irgendwie unterhalb dieses Lagerfeuereffekts von GTA 6 dieses Jahr bleiben, werden sich in gewisser Weise an dem messen müssen und da steigt wahrscheinlich keines gut aus.
0: Vielleicht abschließend zu diesem Thema Konsens oder Nische, könnten wir vielleicht noch über das Genre reden, was eben diesen Konsens, dieses Lagerfeuer am besten bedient, und das ist meiner Meinung nach tatsächlich eben das Genre, was am problematischsten ist in wirtschaftlicher Hinsicht, sowas wie eben Marvel's Wolverine, dass du eben ein Singleplayer-Spiel hast, das durchgespielt werden kann, was zeitlich jetzt übersichtlich ist, wo du nicht mehrere Runden hast oder in diese Community eingebunden bist oder irgendeine Lore oder irgendeine Meta kennen musst, sondern einfach sagst, du hast das 5 Stunden, 10 Stunden gespielt und du hast das auch 5 Stunden, 10 Stunden gespielt und wir können darüber reden. Aber das wird eben total eingeschränkt durch diese ganzen Dinge, die du genannt hast, Rainer. Es ist in dem Fall konsolenexklusiv, das ist nur auf einem System spielbar und there are so many things to do. Menschen haben Kinder, Menschen haben andere Interessen, andere Medien und so weiter. Und ich hoffe natürlich trotzdem, wir hoffen beide, dass dieses Genre, dass das Singleplayer, das große epische Singleplayer-Erlebnis nicht ausstirbt, weil das kann das einlösen, weil wenn wir uns nur an Fortnite und, keine Ahnung, Hearthstone oder Destiny orientieren, dann werden wir uns unsere Nischen nie rauskommen.
1: Ja, wenn das letzte Singleplayer-Spiel gegessen, werdet ihr feststellen, heute, dass man Live-Service-Games nicht essen kann. Ja, du hast recht. Ich denke mir immer, wenn ich dann auch irgendwie so das Hohelied des großen Singleplayer-Spiels spiele. Ich glaube, es ist aber wirklich wirtschaftlich betrachtet ein Segment, das aussterben wird, weil es einfach den Return on Investment nicht mehr hereinbringt, zumindest nicht in dieser Produktionsqualität und in dieser Produktionshöhe. Es ist einfach schwierig darzustellen, dass ich ein Spiel mache, das halt quasi nachdem diese 10 Stunden vorbei sind, ins Regal gelegt wird oder im schlimmsten Fall weiterverkauft, wovon ich gar nichts habe als Hersteller, weil ich es auf DVD oder Blu-ray oder sonst irgendwo weiterverkaufen kann, möglicherweise, solange es keine Lizenz nur ist. Das ist für die Wirtschaft, das ist für die Industrie natürlich der Worst Case. Ich investiere hunderte Millionen, im besten Fall kommt es gut an, wird gekauft und dann beiseite gelegt. Da ist natürlich der Weg zum Live-Service-Game oder zum Free-to-Play-Spiel überhaupt irgendwie verlockend, weil da stecke ich halt Geld rein, dann stecke ich mehr Geld rein, dann kommt Geld herein, Monat für Monat für Monat, im besten Fall für Jahre von einer Community, die ich halt mit inkrementellen Updates irgendwie hier bei der Stange halten kann.
0: Füttere.
1: Das ist lukrativer, das ist mit weniger Risiko verbunden, ich verstehe es eh. Ich glaube, wir müssen uns damit abfinden und ich habe damit gar kein Problem. Diese Art von Singleplayer-Spiel, die wird es immer geben, aber halt nicht am obersten High-End der Produktionsqualität. Und die paar Spiele, die jetzt noch kommen in diese Richtung, die halt irgendwie eben von Sony oder von Xbox oder von anderen großen High-End AAA-Studios noch gemacht werden, ja, an denen sollten wir uns erfreuen. Vielleicht sollten wir in den Aschen herumstöbern. Vielleicht ist ja doch noch ein kleines Feuerchen draus zu schlagen.
0: Ja, das hoffen wir doch. Vielleicht der Aufruf an euch, liebe HörerInnen. Was sind eure liebsten Lagerfeuer Spiele? Was sind die Games, die ihr am meisten besprochen habt mit anderen SpielerInnen, die am öftersten Thema waren und in welchem Jahr und welches Spiel?
1: Das ja, und vor allem nicht nur mit den Friends, die es sowieso spielen, sondern quasi mit, wenn du jemand anderen triffst und es stellt sich raus, dass der auch spielt, wie es ja oft der Fall ist. Was sind die Konsensthemen tatsächlich?
0: Genau.
1: Also, eure Nischen habt ihr ja, aber was sind die Konsensspiele, über die jeder quasi reden kann? Minecraft, ich hab's gesagt.
0: Wir freuen uns immer über HörerInnenpost an fm4@orf.at, Stichwort Game Podcast, oder an Rainer und mich. Wir sind auf Blue Sky und wir sind auch auf Instagram unter fm4game. Kommen wir, weil das schon ein bisschen Thema war, zur Gegenwart und zu dem aktuellen Singleplayer-Blockbuster-Spiel, das ja auch herausgekommen ist, und zwar Control Resonant, ist vor circa einer Woche erschienen, der Nachfolger von dem 2019 erschienenen Original Control. Ein Spiel, was ich sehr, sehr mag und ich immer noch nicht komplett durchgespielt habe mit allen DLCs und was dazugehört, weil ich in diesem Spiel immer so in diesen einzelnen Momenten lebe und die einzelnen Monster und vor allem die Architektur so bewundere, und deswegen komme ich irgendwie nicht weiter. Weil ich immer einfach darin leben will, so ein bisschen, wenn ich Zeit habe. Control, ein Spiel von Remedy Games, das 2019 eben nicht Alan Wake oder Max Payne war, sondern eine neue IP, die aber natürlich zusammenhängt mit den anderen ein bisschen. Die Lore ist immer sehr, sehr zusammenhängend bei den Remedy-Spielen, aber doch ein bisschen schwer zu durchblicken. Es ist ein Game, das sich ein bisschen so mit so paranormalen Dingen beschäftigt. X-Files, SCP Foundation, ein bisschen auch so Stranger Things. Also so seltsame Wesen, die aus einer Paralleldimension kommen, und man weiß nicht, woher sie eigentlich stammen und was da alles los ist. Man spielt Jessie Faden, eine coole Frauenfigur, die nach ihrem Bruder sucht, denn sie und ihr Bruder wurden gekidnappt vom Federal Bureau of Control, die sich um diese paranormalen Erlebnisse und Dinge kümmern und versuchen, das im Zaum zu halten. Das Besondere oder eine der Besonderheiten von Control ist, es spielt in einem riesigen Gebäude, einem Skyscraper in Manhattan in New York City, und das heißt im Spiel The Oldest House, also das ist quasi das Gebäude von diesen Federal Bureau of Control, und das ist ein Gebäude, das es in der echten Welt tatsächlich auch gibt, und zwar in 33 Thomas Street in Manhattan eben, das AT&T Long Lines Building.
1: Ich habe was gelernt, ne? Habe ich nicht gewusst.
0: Brutalistische Architektur, also eben dieser Rohbeton, und es hat keine Fenster. Ein riesiger Skyscraper ohne Fenster. Das halt eigentlich schon sehr mysteriös. Wir sind in diesem Spiel eben Jessie Faden. Es ist ein Action-Game. Das heißt, man schießt viel, man läuft viel, man dasht viel, man weicht aus. Man kämpft gegen die Hiss. Das ist eben diese, das sind diese Entitäten aus dieser Paralleldimension, die auch irgendwie Besitz ergreifen von MitarbeiterInnen dieses Federal Bureau of Control. Und das Coole ist, das Gebäude und die Architektur morpht und verändert sich auch immer. Es ist ein Spiel mit sehr viel Mystery, mit sehr viel Seltsamkeiten, weirden Dingen. Es ist ein weirdes Game, es ist ein cooles Spiel. Du hast das ja auch, glaube ich, auch recht lange gespielt, Rainer.
1: Ich habe es gespielt, ich habe es durchgespielt. Die DLCs habe ich nicht durchgeschafft. Ich war auch sehr begeistert davon. Es ist, das muss man auch dazu sagen, passt ein bisschen zu unserem Wolverine-Dossier vorher, es ist ein Superheldenspiel eigentlich. Das ist auf den ersten Blick gar nicht so sichtbar, weil am Anfang läuft man halt eher nur so normal durch die Gegend und schießt, aber man bekommt ganz bald eben diese übernatürlichen Fähigkeiten, weil man nimmt als Jesse quasi den Auftrag an, der neue Director dieses Federal Bureaus of Control zu werden, das heißt der Chef quasi dieser paranormalen Ermittlungsbehörde, und da kann man dann schweben, man hat Telekinese zur Verfügung, man kann seine Waffe, die man hat, das ist ein wirkliches Wunderding, das heißt eigentlich am Schluss des Spiels, ganz am Schluss, der kommt ein bisschen abrupt, jetzt habe ich hoffentlich nicht gespoilert, aber zum Ende hin des Spiels ist man wirklich ein levitierendes, Telekinese nutzendes
0: Überwesen,
1: ein Superheldenwesen, ja. Ganz genau. Und ich habe ja wirklich mit großem Bedauern vernommen, dass im neuen Teil Control Resonant, eben ganz kurz, ganz neu erschienen, dass Jessie Faden, die wirklich smarte weibliche Hauptfigur des ersten Teils, dass die gar nicht mehr spielbar ist, dass die halt vorkommt als Nebencharakter, glaube ich, aber dass halt die Hauptfigur ein weißer Dude ist. Hat er auch einen 3-Tage-Bart, sag mir's.
0: Er sieht ein bisschen so Wikinger-mäßig aus, er hat einen, sagen wir mal, einen 10-Tage-Bart, okay. Und lange Haare. Man kann aber auch eine Glatze machen, bin ich immer dafür.
1: Ja.
0: Genau, es ist Dylan Faden, der kleine Bruder von Jesse, der eben gekidnappt wurde im Original und den sie gesucht hat, den sie auch gefunden hat, den sie, Spoiler Alert, aber glaube ich, ist nicht so wichtig, geglänzt hat. Das heißt, sie hat ihn gereinigt von dieser Infektion, dieser Hiss, also dieser paranormalen Wesen. Das heißt, er ist jetzt wieder ein Guter und ist aber eigentlich so ein Testsubjekt gewesen. Das heißt, er wurde von dieser paranormalen Institution gekidnappt, weil er so bestimmte, weiß ich nicht, irgendwelche Vibes, so eine Energie, Nüsse in seinem Körper hat oder was, irgend so ein Schwurbelding. Und deswegen kann er oder hat er irgendwie die Fähigkeit, irgendwelche Dinge zu machen oder halt gegen diese Entitäten zu kämpfen, wie auch immer. Und den spielt man jetzt. Man entkommt aus diesem Oldest House, aber vor allem sind diese Hiss ausgebrochen. Das heißt, das Containment hat nicht mehr funktioniert. Wir sind nicht mehr in diesem Oldest House. Wir sind nicht mehr in dieser Enge und in diesen seltsamen architektonischen Wandlungen gefangen, was aber auch große Faszination ausgeübt hat, sondern wir sind jetzt auf den Straßen von Manhattan. Wir sind nicht mehr Jesse, wir sind Dylan. Dylan ist ein bisschen so ein, ja, von wegen, der hat halt irgendwie sein ganzes Leben lang in der Testkammer verbracht und ist auch ein bisschen unsicher, hat halt auch diese Kräfte, mit denen er noch nicht wirklich umgehen kann und versucht auch die ganzen anderen Soldaten, Soldatinnen zu überzeugen, so hey, ich versuche euch zu helfen, ich bin jetzt gereinigt von den Bösen. Und der größte Unterschied, Rainer, die sind nicht zwei große Unterschiede. Man ist nicht mehr auf diesem engen, coolen, bizarren Räumlichkeiten, sondern man ist auch in der weiten Ebene. Das ist das Erste. Und das Zweite, nein, es sind eigentlich drei Sachen. Die zweite Sache ist, man ist sehr schnell. Das heißt, mit Jesse Faden war es eher so ein bisschen so, nicht behäbig, aber es war nicht so ein super Dash, Dash, Dash und Triple Jump Spiel.
1: Ja, zu beengt auch.
0: Es war eben, es wäre auch viel zu beengt dafür gewesen. Das ist jetzt der Fall. Das heißt, man hat die große Weite und man hat die schnellen Bewegungen und es ist ein Nahkampfspiel. Man hat nicht mehr diese Servicewaffe wie mit Jesse, sondern man hat alle möglichen, nicht nur Nahkampfwaffen, aber größtenteils. Das heißt, man muss auf Tuchfühlung gehen mit den Gegnern. Und das ist natürlich einerseits eine coole Sache, aber Rainer, es ist schon sehr viel verloren gegangen durch die Tatsache, dass das nicht mehr so ein kuratiertes, atmosphärisches Spielerlebnis ist, sondern leider wirklich ein bisschen so aufgeweicht, so von wegen so, ja, es ist jetzt keine wirkliche Open World, aber du kannst überall herumhupfen mit dem Triple Jump und dann noch auf dieses Dach und auf jenes Dach. Und natürlich kommen jetzt auch die Fetch Quests dazu. Das heißt, es sind immer irgendwelche MitarbeiterInnen von diesem Federal Bureau of Control, die sagen, Dylan, da bist du, ja, bitte bring mir das doch dorthin und da ist dieser Satellit, den musst du einschalten.
1: Drei Ohren.
0: Warum konnten wir nicht bei dieser coolen Story bleiben? Die Story gibt es immer noch, es gibt auch diesmal wirklich sehr geile Endgegner. Die Bosse sind wirklich auch recht tough rein, also gleich im Prolog eigentlich schon, da gibt es The Artist, das ist so ein riesiger Frauenkopf, der alle möglichen Dinge auf dich wirft und der ist schon mal recht tough, aber dadurch, dass man eben so ein sehr, sehr schnell und rasant herumwuselndes Etwas ist, ist es mit den Bossen, irgendwann kommt man drauf so, aha, ich muss einfach nur in alle Richtungen dashen und von oben und in alle Richtungen schlagen und dann bin ich schon wieder flugs weg wie ein Eichhörnchen. Kann einem fast nichts passieren.
1: Ja, da dürfte sich einiges geändert haben. Ich habe es eben noch gar nicht gespielt. Ich bin, wie gesagt, ein großer Fan des Vorgängers. Was noch dazu kommt, der erste Teil, das, was Muni jetzt erzählt, das weist für mich auch darauf hin, dass sie etwas geändert haben, was wirklich beim ersten Teil mich ein bisschen ja, beschäftigt auch hat. Nämlich, ich habe es schon gesagt, am Anfang von Control kommt man ja als Jesse Faden quasi als 0815 Zivilist ins Gebäude. Und erst im Verlauf dieser 10, 12 Spielstunden wird man halt zu diesem Superwesen mit diesen Fähigkeiten. Das ist ja hier anders. Das heißt, man fängt ja quasi schon voll ausgestattet mit diesen Fähigkeiten an. Das heißt, das Spiel geht gleich in die Vollen. Es ist eben, der Schauplatz hat sich geändert. Ich bin mir nicht ganz sicher. Ich glaube, Remedy hat in den letzten Jahren ja Alan Wake 2 war ja ein großer kritischer Erfolg. Bin mir nicht ganz sicher, wie kommerziell dieser große Erfolg tatsächlich auch war. Das Spiel ist immer noch auf PCs nur auf Epic exklusiv spielbar. Control Resonant gibt es jetzt auf Steam ebenfalls. Man muss sich immer wünschen, dass die Spiele, man muss zittern, dass die Spiele von Remedy sich so gut verkaufen, dass noch ein nächstes drinnen ist, weil die machen schon etwas sehr Spezielles, muss man sagen. Also ich bin großer Remedy-Fan, aber es ist, wie man weiß es ja, in den heutigen Zeiten ist keine große Spieleschmiede davor gefeit, nicht irgendwann doch einmal quasi unter der eigenen Last zusammenzubrechen. Was mich jetzt noch interessieren würde, eine Besonderheit von Control war ja eben die Lore, die hast du schon erwähnt und die konnte man ja da in unzähligen Akten quasi nachlesen. Das heißt, Control hat ja wirklich auch davon gelebt, dass man eben in diesem Gebäude so viele Case-Files nachlesen konnte, dass es immer kleine Videos gab, die halt irgendwie diese schräge SCP-Foundation-artige, X-Files-artige Welt irgendwie ausgestaltet hat. Ist es auch wieder so? Ist hier wieder auch so viel Sorgfalt und so viel Liebe in diesen Teil der Lore und der Hintergrundgeschichte geflossen oder ist es wirklich eher actionorientiert diesmal?
0: Es gibt weiterhin diese Lore-Bits, also diese Dinge, diese Blätter, die man einsammelt, also irgendwie Zettel oder sowas oder irgendwelche Inhalte, weiß ich, Nachrichten, die, wenn man sie wirklich liest und versucht, schlau zu verbinden, halt eine eigene Geschichte erzählen oder eine zusätzliche Ebene oder zusätzliche Ebenen reinbringen. Das gibt es weiterhin. Das mit den Zwischensequenzen und diesen ganzen unterschiedlichen Ebenen, die kommen schon noch vor, aber man merkt Control Resonant schon an, dass sie jetzt vieles mit der Spielewelt lösen oder anbieten wollen, nenne ich es jetzt mal. Es gibt zum Beispiel immer solche, es geht nicht nur darum, die Hiss wieder einzufangen und quasi zu bekämpfen, sondern es geht auch darum, dass Dylan, jetzt dreht sich das eben um, jetzt sucht nicht Jesse Dylan, sondern jetzt sucht Dylan Jesse, weil sie verschwunden ist und keiner weiß, warum sie eigentlich verschwunden ist, weil sie ist ja der Director und warum ist der Director jetzt nicht mehr da, aber was macht sie? Es wird immer so angedeutet, sie ist in einer anderen Dimension als man selbst und es gibt immer so diese traumartigen Zwischensequenzen, wo es auch viel um die Kindheit der beiden Geschwister geht, wo man dann irgendwie sich wechselseitig suchen muss und dann ist irgendwie diese alte Spielkonsole, die man, keine Ahnung, im Jahr 2001 gemeinsam gespielt hat, als man irgendwie 11 oder so war. Und also auch sehr surreale Szenen, wie gesagt, so sehr traumartig. Dadurch wird einiges von dem, was dem originalen Control durch diese Zwischensequenzen und durch diese unterschiedlichen Medien, die da quasi in das Spiel reingekommen sind, die mit der eigentlichen Gameplay gar nicht so viel zu tun hatten, jetzt mit Gameplay gelöst. Ich würde nicht behaupten, dass das eben besser ist. Wie gesagt, so wie die Tatsache, dass dieses Open World und dieses schnelle Herumdashen, es ist jetzt natürlich, du kannst es flexibler spielen, aber es ist was verloren gegangen in mehrerer Hinsicht. Es ist ein super Spiel weiterhin. Es ist auch recht schlecht bewertet worden, wenn wir jetzt wieder den Vergleich zu Wolverine ziehen. Das hat jetzt bis jetzt nicht so diese 9.5 Bewertungen bekommen, sondern eben einige sagen, so wie ich jetzt auch, es ist ein cooles Spiel, es ist ein guter Nachfolger, aber man hat sich im Vergleich zum Original nicht wirklich viel verbessert.
1: Ja, na, ich bin ja normalerweise nicht der, der auf diesen Metacritic-Bewertungen so herumreitet, aber als du es gerade gesagt hast, vergleichen wir es doch direkt einmal. Es hat tatsächlich 83 von 100 Punkten, also 8,3 von 10, wenn man so möchte, von Kritikern erhalten. Das heißt eigentlich eine bessere Rezeption auf jeden Fall als Wolverine. Auch die Rezensionen, die ich gelesen habe, die waren eigentlich alle recht, ja, die waren recht zustimmend, aber wie gesagt, dass es der große Mega-Hit gewesen wäre, das kann man nicht sagen. Und auch das Publikum weiß das zu schätzen, das wertet mit 8,9 von 10. Das heißt, da merkt man wirklich, okay, das dürfte irgendwie solide angekommen sein. Was mich jetzt eigentlich ein bisschen verwundert ist, dass ich in den Rezensionen, die ich davon gelesen habe und auch von deiner Seite jetzt noch nie ein Spiel genannt bekommen habe, das für mich wirklich wahnsinnig naheliegend ist und thematisch und auch vom Schauplatz her extrem ähnlich.
0: Darf ich raten?
1: Bitte
0: raten. Spider-Man?
1: Nein, nicht Spider-Man, sondern Prototype. Ich weiß nicht, ob das wer von euch noch kennt, davon gibt es 3 Teile. Das ist ein Open-World-Spiel, das in New York spielt und man selber ist man ist ein Versuchskaninchen einer Regierungsorganisation und hat Superkräfte. Und man ist böse, das ist quasi so einer der Gags. Das heißt, man kämpft dann gegen Armee und gegen die Polizei und auch gegen die Einwohner von New York. Aber ich finde, das sind wirklich so viele Parallelen zu dem, was du mir jetzt von Control Resonant erzählt hast, dass ich wirklich sehr erstaunt bin, dass das eigentlich noch selten irgendwie zum Vergleich herangezogen worden ist. Vielleicht ist es schon zu alt, vielleicht ist es zu wenig ähnlich. Eine Frage hätte ich noch zum Schauplatz New York. Du hast ihm vorher gesagt, quasi dieses der Schauplatz des ersten Teils, eben The Oldest House oder dieses Long Lines Building, das ist ja wirklich, da prallen ja die Dimensionen aufeinander. Das New York, das jetzt irgendwie in Resonant zu durchqueren ist, orientiert sich das ein bisschen am Original, also quasi an der echten Welt, an der Location in Manhattan? Also erkennt man da Landmarks wieder oder ist alles auch irgendwie verzerrt von Dimensionsportalen und ist das eigentlich eher eine Fantasy-Location oder ist das ein bisschen an der realen Architektur angelegt?
0: Es ist eher Fantasy-Location, ja. Auch deshalb, weil es diesen Inception-Look, diese Ästhetik hat mit den Straßen, die sich um 90 Grad plötzlich nach oben bewegen, okay. Und nicht in die Gerade, sondern es geht quasi in alle Achsen. Ja. Es geht von oben nach unten und von links nach rechts und es biegt sich und bewegt sich. Das ist etwas, was natürlich auch vom Original übernommen wurde. Aber auch hier, wenn du quasi ein Gebäude hast, wo sich die Architektur morpht und bewegt, ist das viel faszinierender, als wenn du das auf eine ganze Stadt ausdehnst, ja, natürlich. Ja. Das heißt, das wird auch hier wieder ein bisschen verwässert. Was aber einfach für Control spricht, ist diese unglaublich starke Inszenierung durch diese paranormalen Elemente. Das fasziniert mich unglaublich dran. Und auch die Waffe, die du hast, weil Dylan hat ja selbst eben diese paranormalen Fähigkeiten. Und er kann quasi seine Waffe auch immer umwandeln. Das heißt, du kannst immer aussuchen, welche Waffe du hast und welche Zusatz-Sekundärwaffen und welche irgendwelche Fähigkeiten. Und du kannst die auch immer switchen. Und in der Lore ist es so, dass er quasi wie durch Zauberhand die Waffe einfach immer umwechselt. Mhm. Ja, das heißt, du hast zuerst irgendwie diese Sense in der Hand und dann schaut er hin und dann zittert seine Hand ein bisschen und dann hat er auf einmal irgendeine andere Waffe in der Hand.
1: Es ist wie in Control 1 eigentlich auch so, wo du diese Service-Weapon...
0: Die Service-Weapon ist ja auch so mysteriös, genau. und wandelt sich immer wieder und das wird auch nie wirklich erklärt. Und es gibt ja auch, das haben wir noch gar nicht, es gibt immer das The Board. Ja, das gibt das Board. Das heißt, das sind eigentlich die, also es gibt Jesse ist der Director, aber so wie in jedem großen Konzern gibt es eben den Board. Boardroom, wo halt die, ja, die AnlegerInnen und die Leute, die halt das Ganze leiten und den CEO oder die CEO ja bestimmen, im Hintergrund die Fäden ziehen. Und da ist es auch so, und dieses Board ist super enigmatisch.
1: Ja.
0: Die sprechen nur so legendär, die haben so, und es wird dann immer, diese schrägen Töne werden dann immer übersetzt. Und das Board schaltet sich immer wieder ein und das hilft dir auch, aber du kennst die Motive dahinter nicht. Ja? Und das klingt natürlich jetzt ein bisschen so klischeehaft, so ja, das ist irgendwie so ein bisschen in the dark und man weiß nicht, was dahinter ist. Aber die Inszenierung ist einfach so on top, ja, dass du immer denkst, ah, das ist so cool einfach. Du willst da weiterspielen und du willst dranbleiben. Und deswegen verzeiht man dem Spiel auch diese Durchschnittlichkeit. Ich habe übrigens an dich gedacht, Rainer, vor kurzem, als ich wieder irgendwo gelesen habe, das, was du, glaube ich, im Sommer mal gesagt hast über Max Payne 3 oder über die Max Payne-Serie. Vor allem, man spielt ja Remedy-Spiele nicht wegen des Gameplays und wegen der Kampfmechanik, sondern wegen der Vibes. Und es stimmt tatsächlich. Es stimmt irgendwie.
1: Ich habe jetzt auch tatsächlich wieder Lust bekommen. Ich war gar nicht, wo du mir das so irgendwie erzählt hast, jetzt das wieder zu machen, weil es stimmt, ich habe eigentlich wenig Interesse dran, eigentlich in einer Open World irgendwelche Monster zu verkloppen, jetzt egal mit welchen Waffen. Aber eben das Board hat mich jetzt wieder an Bord geholt, quasi, wenn du mir dieses Wortspiel gestattest. Ich denke mir auch, das wäre wahrscheinlich so wahnsinnig toll, dass das ganze Remedy Cinematic Universe mal irgendwie zu sehen in Form von Filmen, weil das gäbe wirklich wahnsinnig viel her. Also die Verknüpfungspunkte auch eben zwischen Max Payne, zwischen Alan Wake und eben Control, da ist wirklich so viel Idee und so viel Liebe dahinter, dass ich diesen Finnen eigentlich fast alles verzeihe, auch wenn das Spiel nur so mau und so lala sein sollte, was es ja auch nicht ist.
0: Es ist ein total solides Spiel, also auch jetzt vom Gameplay her.
1: Ich glaube, ich muss es mir auch verstehen. Kaufen.
0: Ach Gott, das
1: führt kein Weg vorbei. Ich habe ja erst 4000 Spiele, die ich noch nicht gespielt habe, da fällt eins auch nicht mehr auf.
0: Ja, so ist es eben mit dieser breit gefächerten Kulturform, oder man kommt nicht nach, weil es so viele tolle Sachen gibt. Ist aber eigentlich ein schönes Ding, dass man das konstatieren kann. Wir haben hier im FM4 Game Podcast mit Rainer Siegel und Robert Glashütten eure wöchentliche Rundschau durch die große Welt der Videospielkultur ein paar News vorbereitet, die aktuell so ein bisschen die Schlagzeilen, die Games-Schlagzeilen beherrschen. 40 Jahre Castlevania.
1: Ja,
0: ein bisschen
1: Wahnsinn.
0: Retro-Thema, Wahnsinn, oder? Castlevania, das Spiel, das gemeinsam mit Metroid das Metroidvania-Genre erfunden hat. Es ist eine Vampirgeschichte aus Japan, die aber eigentlich inspiriert ist von Vampirgeschichten aus Europa, glaube ich Osteuropa, so Rumänien und so weiter.
1: Oder? Ja, Dracula ist natürlich der
0: Dracula
1: Ursprung von
0: und so. Ja, es gibt übrigens, man kann jetzt, also alle mögen, es gibt Castlevania-Spiele, gibt es wahrscheinlich mindestens 4 Dutzend,
1: ja,
0: wir wissen es nicht
1: fast,
0: genau.
1: Ja.
0: 1986 das Original auf dem Nintendo Entertainment System. Man kann dieses Originalspiel jetzt für Mobile-Geräte runterladen, es gibt es für Android und für iOS und ich habe es noch nicht gespielt, aber einem geschenkten Gaul kann man ins Maul schauen und zumindest ein bisschen anspielen und mal schauen, ob man irgendwie nostalgische Gefühle erweckt bekommt in einem.
1: Ich habe ja wirklich ein bisschen so die Idee oder das Projekt gehabt, dass ich als Metroidvania-Fan, der ich bin, eigentlich so diese Urväter einmal nachholen muss. Ich muss sagen, bei Metroid habe ich es tatsächlich schon gemacht und ich finde, Metroid hat sich wahnsinnig gut erhalten, habe ich auf diversen Emulatoren nachgespielt, die ersten paar Teile zumindest. Also bis auf Metroid Prime, wie gesagt, First-Person-Metroidvania, nein, verstehe ich nicht. Nicht meins. Aber eben alle 2D-Metroids oder die meisten davon habe ich mir bereits angesehen. Bei Castlevania, muss ich sagen, bin ich immer, zumindest bis zu den späteren Einträgen, ein bisschen abgeprallt. Und wenn ihr wollt, schaut euch tatsächlich dieses gratis Original Castlevania an. Dem kennt man seine 40 Jahre schon an, würde ich mal sagen. Also das ist, da geht man wirklich weit zurück in die Games-Geschichte. Das, würde ich behaupten, spielt sich heute nicht mehr so toll wie halt ein Metroid tatsächlich, das gleich alt ist irgendwie. Aber die Serie Castlevania hat sich durchaus gehalten. Gibt ja auch eine Zeichentrickserie dazu, die irgendwie auch wunderbar war. Also die ist gut angekommen vor ein paar Jahren. Ich glaube, Garth Ennis, der Comic-Autor, hat die geschrieben. Und in Kürze erwartet uns ja ein neues Castlevania, nämlich, ich glaube, das haben wir letztes Mal schon erwähnt, von den Dead Cells-Machern. Darauf freue ich mich
0: genau,
1: schon.
0: Von Evil Empire aus Frankreich, genau. Belmont's Curse.
1: In den nächsten 1 bis 2 Wochen wird das, glaube ich, erscheinen.
0: Genau, in den nächsten Wochen. Das wird auf jeden Fall sehr, sehr cool werden, weil das ist ein Castlevania, was wir beide sicher spielen werden, Rainer.
1: Ja, genau.
0: Und was jetzt nicht zu sehr retro ist. Und wenn, dann nur vom Look und nicht vom Gameplay her. Aber wie gesagt, seht euch das Original der Castlevania an. Retro tut manchmal weh,
1: ja,
0: aber wenn es nichts kostet, ist es ja nicht ganz so schlimm. Eine Sache, wir haben schon kurz über Valheim gesprochen heute, das in die 1.0-Version gegangen ist. Und tatsächlich ist es so, dass dieses Jahr, 2026, ist ein Spielejahr, wo sehr viele Indie-Blockbuster, falls es nicht ein Widerspruch ist, den man so nicht aussprechen sollte, große Indie-Games, die vor einigen Jahren in Early Access gekommen sind, also in die Frühversion, wo halt schon diese Frühversion oft millionenfach sich verkauft hat, ihr kennt das bestimmt, jetzt aber tatsächlich den Ritterschlag bekommen haben und in die 1.0-Version vorgedrungen sind und dadurch nochmal wieder neue Aufmerksamkeit generiert haben.
1: Ganz genau, und zwar 6 von 10 der Top 10 verkauften Spiele auf Steam sind tatsächlich fertig gewordene Early Access Spiele, das ist wirklich außergewöhnlich. Damit haben nämlich eigentlich quasi Indie Early Access Games wirklich den Rang abgelaufen, zumindest was Verkäufe betrifft. Ganz oben natürlich Palworld und Valheim, das sind wirklich die zwei großen Titel, die sich halt schon als Early Access Phänomene millionenfach verkauft haben. Die sind beide in 1.0 gestartet jetzt. Gut, damit hat jeder eigentlich rechnen können, aber ich finde die anderen Einträge eigentlich sehr interessant. Eins davon ist nämlich ein Spiel, das ich wirklich gar nicht auf dem Radar hatte und ich habe ja doch irgendwie von mir zumindest das Vorurteil, dass ich ein bisschen einen Blick auf dieses Medium habe. Der Trading Card Game Card Shop Simulator hat sich als 5. bestes Spiel überhaupt auf Steam 2026 verkauft. Das ist ja auch im Early Access gewesen. Ja, ein cozy Game, in dem man Sammelkartenspiele verkauft.
0: Was ist die Lieblingsfantasie von den meisten SpielerInnen, dass sie selbst einen Trading Card Shop haben, damit sie selbst so viele Packerl aufmachen können?
1: Offensichtlich. Dann gibt es Fields of Mystria, das ist eher so ein klassisches Stardew Valley-artiges Sandbox Bauernhof spielen auf Platz 7. Dann gibt es Timberborn, das habe ich damals auch rezensiert. Das ist ein Aufbaustrategiespiel, in dem man mit Bibern unterwegs ist. War auch einige Jahre im Early Access, ist auf 1.0 gestartet und hat sich großartig verkauft. Und dann gibt es Scrap Mechanic, das ist auf Platz 10. Das heißt eigentlich, ich finde es interessant, weil in den letzten Jahren, als ich halt irgendwie als großer Fan des Early Access Modells immer wieder so meiner Begeisterung darüber irgendwie Luft verschafft habe in diversen Texten für Standard oder für andere Medien, da waren die Kommentarspalten immer voll mit Menschen, die gesagt haben, ich bezahle doch nicht fürs Beta-Testen, das ist alles ein Scam, was ist, wenn das Spiel nie fertig wird, Early Access ist das Schlimmste. Und natürlich, klar, es ist so, dass einige dieser Spiele nicht fertig geworden sind, immer noch im Early Access sind, aber ich gehe mal davon aus, dass es so viele Spiele, die wirklich toll und wunderbar geworden sind und eben auch Millionen Käufer gefunden haben, dass es die einfach nicht gegeben hätte ohne diese Art von Finanzierung, weil das ist halt wirklich eins der Standbeine, mit denen man sich als kleines Indie-Studio auch anbietet. Funktioniertere Titel tatsächlich in die Produktion leisten kann.
0: Nicht vergessen, auch Baldur's Gate 3 natürlich, war ein Early Access-Spiel für viele Jahre und wir wissen, wie sehr das unser gemeinsames Lagerfeuer war letztes Jahr.
1: Slay the Spire ist ein Early Access-Spiel gewesen. Wenn man so will, ist sogar Minecraft, das heute schon mal genamedropped wurde, auch ein Early Access-Spiel gewesen, eins der frühen. Das heißt, es gibt in Wirklichkeit viele, viele Gründe, Early Access irgendwie freundlich gesinnt gegenüberzustehen. Ich glaube, das hat sich wirklich gewandelt in den letzten Jahren. Und ja, dass sie auch eben kommerziell, wenn sie fertig geworden sind, zu solchen Höhenflügen fähig sind, das zeigt auch wieder einmal, dass sich die Gameskultur ja doch immer wieder, auch wenn wir von Stagnation oft hier sprechen, grundlegend wandeln kann. Und ja, wie üblich haben am Anfang halt alle was dagegen. Oder viele.
0: Aber Höhenflüge ist vielleicht fairerweise doch ein wichtiges Stichwort noch, weil das ist natürlich die Crème de la Crème, über die wir jetzt gesprochen haben. Das sind jetzt die Ausreißer-Titel. Nicht jedes Spiel ist ein Early Access geht. Es geht jetzt gar nicht darum, ob es jetzt weitergeführt wird oder nicht. Selbst dann weitergeführt wird, irgendwann erscheint es und ist dann okay oder wie auch immer. Das ist ein bisschen das Problem auch, glaube ich, auch in der Rezeption von den Menschen, die du jetzt erwähnt hast, so ein bisschen so angemerkt hast, dass da so viele Rants kommen. Natürlich, Early Access bedeutet für jedes Projekt was anderes. Die Scopes, die Spielgrößen an sich sind unterschiedlich. Die Idee der Spielentwicklenden ist immer unterschiedlich. Was will ich mir von Early Access quasi erwarten, was kann ich bieten und in welchem Zeitraum, dann gibt es die unterschiedlichen Genres. Das heißt, das kann man natürlich alles nicht über einen Kamm scheren, aber trotzdem ist es ein Format, ein Konzept, das sich durchgesetzt hat und eigentlich erfolgreich ist und etwas ist, was mittlerweile ein Standard eigentlich geworden ist.
1: Ja, natürlich nicht für die Menschen, von denen wir auch schon heute gesprochen haben, die im Jahr eben ein oder zwei Spiele kaufen, weil die können vielleicht sich dann zu Recht doch eins erwarten, das schon fertig ist, weil bei vielen Early Access Spielen kommt man ja doch, wenn man es gerade begeistert und voller Freude spielt, irgendwann früher oder später zu dem Punkt, wo man sagt, ja okay, was ist jetzt? Es hat noch kein Ende, es hat noch kein richtiges Endgame, ich weiß nicht, wo das alles hinführen soll. Das ist eben bei manchen Genres wurschter als bei anderen. Das ist, finde ich, auch wirklich eins der interessanten Phänomene, die Baldur's Gate 3 umgeben haben. Das hat ja Anfang Anfangs im Early Access tatsächlich nur ein Kapitel geboten. Ist ja, unterscheidet sich ja von großen anderen Early Access-Erfolgen wie eben Valheim oder Slay the Spire etc. durch die Struktur, weil es halt ein erzählerisches, letztlich lineares Spiel ist, ein Rollenspiel, ein klassisches. Andere Genres eignen sich da bedeutend besser und die sind auch in diesen Top 10 wirklich mehr vertreten.
0: Ja, wir haben es fast geschafft, nicht über die großen Konzerne zu sprechen, die uns immer wieder ein bisschen nerven, wie zum Beispiel Xbox mit ihren seltsamen Entscheidungen, aber diesmal machen wir noch eine Ausnahme, weil es schon kurz vor Schluss ist. Xbox hat wieder was gemacht und zwar wollen sie jetzt Werbung in Games auf neue Beine stellen. Und zwar, ihr habt es vielleicht schon gehört, in den letzten Wochen war das ja immer wieder Thema in den Games-Nachrichten, dass eben die Cloud-Streaming-Dienste von Microsoft jetzt eingeschränkt wurden. Es gibt ja diese unterschiedlichen Tiers des Xbox Game Pass, wie viel man zahlen möchte und was man eben für Serviceangebote bekommt. Und in allen diesen, also auch wenn man ganz viel, das Xbox Game Pass Ultimate irgendwas, ja, auch da ist es, glaube ich, rein jetzt eingeschränkt, dass man, glaube ich, nur, keine Ahnung, 15 Stunden pro Monat, glaube ich.
1: Ich weiß nicht, ich habe es nicht genau verfolgt.
0: Streaming, ja. Und wenn man so, okay, wenn ich euch jetzt irgendwie, keine Ahnung, was kostet das jetzt, 25 Euro gebe, warum lässt ihr mich nicht so viel Cloud spielen, wie ich will? Aber Xbox hat natürlich eine Lösung und zwar eben mit der Werbung. Hurra.
1: Ja, genau. Das ist etwas, was man eigentlich als Spieler wirklich so gar nicht hören möchte. Nämlich, eigentlich muss man sagen, Videospiele sind wirklich eins der letzten Medien, in denen Werbung noch nicht zumindest in der großen Breite Einzug gehalten hat. Es gab, glaube ich, schon immer wieder Spiele in irgendeinem Sportspiel, wenn irgendein Banner im Hintergrund war, dann war das vielleicht eine echte Firma, die dafür Geld bezahlt hat, dass sie irgendwie im Hintergrund von FIFA oder von irgendeinem Rennspiel irgendwo zu sehen war. Aber so abgesehen wieder auch vom Mobile-Markt, wo halt Werbung allgegenwärtig ist, haben so in den meisten großen Spielen, sagen wir mal so, in den meisten herkömmlichen Spielen, also die halt irgendwie auf Konsole oder PC gespielt werden, hat Werbung wenig bis keine Rolle gespielt. Und dem möchte Xbox jetzt irgendwie endlich irgendwie quasi einen Garaus machen. Nämlich, es gibt noch nichts Konkretes, muss ich gleich zur Entwarnung dazu sagen, aber es wurde ein Patent angemeldet von Xbox Amerika, und zwar eins, das wirklich ein System, das überprüft, wann die beste Zeit denn wäre, einem Spieler während seiner Spielesession irgendwie kurz irgendwie das Spiel abzudrehen und wegzunehmen und zu sagen, ja, gleich geht's weiter, aber jetzt einmal diese Werbung. Und da gibt's so Ideen wie, ja, eben nach einem Bosskampf, wenn der Spieler euphorisch ist, dass man sagt, ja, and now for our sponsor. Und dass man dann halt 20, 30 Sekunden sich irgendeine Werbung für, keine Ahnung, Burger King oder irgendeine Fluglinie ansehen darf. Oder wenn man ins Menü geht, wenn man quasi die lästige Zeit, die man sonst irgendwie mit Nasenbohren verbracht hat, während dieser 0,02 Sekunden, bis das Inventory aufgeht, könnte man sich doch auch vielleicht eine Werbung für, keine Ahnung, Gebrauchtwagenverkäufe ansehen, wo einem gesagt wird, was das eigene Auto noch wert ist. Ja, ihr merkt schon, ich bin nicht ganz der allergrößte Fan dieser Ideen, aber natürlich, irgendwie, wenn Geld dahinter ist, dann ist man bei Xbox nicht abgeneigt. Und ich finde das eigentlich alles, ich finde das furchtbar. Und ich glaube, ich bin da nicht allein damit.
0: Nein, du bist nicht allein. Es führt eben auch wieder zu diesem Thema zurück, was wurde und wird mit Cloud Gaming. Es ist so ein bisschen so wie bei VR, jetzt werden wieder böse LeserInnenbriefe bekommen. Das ist irgendwie da und cool, aber so richtig der Durchbruch fehlt noch. Und bei Cloud Gaming ist es auch so.
1: Ja, mit der Werbung wird es sicher besser.
0: Mit der Werbung wird es sicher noch schlechter werden. Braucht man das? Ich weiß es nicht. Wir haben noch was Cooles, und zwar zwei kleine Hinweise und eine Vorschau. Und zwar FM4 Spielekammerl. Wir sind zurück aus der Sommerpause, eh schon seit einer Weile. Ich möchte deswegen darauf hinweisen, wir hatten letzte Woche wieder so eine nette Zeit gemeinsam. Die Michi Pichler und ich haben eingeladen, die Bettina von Paradise, das ist dieser Wiener Brettspielverein mit den Game-Gurus, die euch erklären, wie ihr welches Brettspiel auch immer spielen möchtet, richtig spielt, und zwar ihr bekommt es erklärt. Und wir haben von der Bettina erklärt bekommen, das Spiel des Jahres 2026, das ist der große Brettspielpreis, der sehr relevant ist im deutschsprachigen Raum, Spiel des Jahres 2026 ist Ditto, Rufzeichen. Das ist ein Spiel, wo du zu einem bestimmten Themenfeld Begriffe dir überlegen musst. Das gab's schon öfter. Ja, jeder schreibt was auf und der was ganz Besonderes hat, der kriegt einen Punkt. Nein, das Gegenteil ist der Fall. Nämlich, du musst überlegen, was ist das Gängigste, was die anderen auch haben. Und wenn es eine zweite Person auch hat, dann bist du BFF mit ihr und kriegst noch mehr Punkte. Und wenn nur du das jeweilige Wort hast, dann kriegst du gar keine Punkte. Das heißt, du musst immer so ein bisschen so dich einfühlen in die Mitspielenden und überlegen, was könnten sie aufgeschrieben haben.
1: Also das Gegenteil von Just One, das ja irgendwie darauf beruht, dass du...
0: Ein bisschen das Gegenteil. Genau. Also wir hatten zum Beispiel, ich glaube, Hosentasche oder so. Was ist in den Hosentaschen drinnen? Ja. Schlüssel, haben die meisten gehabt. Ja. Handy haben die meisten gehabt. Aber dann wird es schon knifflig.
1: Weil Schlüssel und Handy gemeinsam, schlechte Idee.
0: Du musst immer drei Sachen reinschreiben und so weiter und so. Also wie gesagt, wir haben eine gute Zeit, wenn ihr reinschauen wollt. Wir sind immer donnerstags von 17 bis 20 Uhr am Start. Twitch.tv/Radio FM4. Und das war der erste Hinweis. Der zweite Hinweis, und da müssen wir gar nicht auf Twitch gehen, sondern wir bleiben hier bei den FM4-Podcasts. Der Rainer ist ja nicht nur ein Games-Kenner, sondern auch jemand, der gerne ins Kino geht. Wobei, so oft gehst du gar nicht ins Kino, Rainer, neuerdings.
1: Ja, viel zu wenig. Aber ich musste ins Kino gehen natürlich, weil ihr habt es ja eh gewusst. Resident Evil war im Kino und zwar von Zack Greger, ein junger Horrorregisseur, der sich hier um die altehrwürdige Games-Franchise angenommen hat. Vielleicht habt ihr auf FM4 OFAT meine Rezension zu diesem Film gesehen. Es ist wirklich, finde ich, die beste Videospielverfilmung geworden, die ich zumindest bis jetzt gesehen habe. Also die ist wirklich großartig. Und ich wurde eingeladen von den lieben Kollegen Pia Reiser und Christian Fuchs, um im Filmpodcast mit den beiden über diesen sehr gelungenen Horrorstreifen zu schwärmen. Ihr könnt euch das anhören. Eben, das gibt's bei den Podcasts. Einmal auf den FM4 Filmpodcast geklickt. Da reden wir fast wir haben fast die ganze Folge wirklich mit Resident Evil vertratscht. Ich habe sie irgendwie fast davon abgehalten, den zweiten Film, der noch zu besprechen gewesen wäre, irgendwie hier die richtige Zeit zukommen zu lassen.
0: Sehr gut, die Gameskultur unterwandert die anderen Kulturformen, genau. Das freut mich. Im besten Sinne natürlich, oder? Weil ja alle daran interessiert waren und sie dir nicht mehr nicht zuhören wollten, oder?
1: Ja, genau. Nein, ich habe alle Vorurteile aus dem Fenster geworfen. Ja.
0: Sehr gut. Hinweis auch auf den FM4 Film-Podcast, der natürlich auch fantastisch ist. Jetzt als Rausschmeißer haben wir noch eine kleine Vorschau für euch und zwar, das ist eigentlich eine kleine Online-Konferenz oder Konferenz, ein Showcase, der aber sehr sympathisch ist und deswegen erwähnen wir ihn hier im FM4 Game Podcast gerne und zwar die Ludo Narracon. Das ist ein bisschen ein sperriger Name eigentlich. Hm. Ludo wegen ludisch spielen und so weiter, Narra wegen narrativ, wegen erzählen. Es geht um erzählerische Spiele, unterschiedliche Genres eigentlich. Es geht jetzt nicht um das Point-and-Click-Adventure oder so, sondern es ist wirklich bunt durchgemischt und auch Spiele, die schon erschienen sind, Spiele, die noch erscheinen werden. Es geht wirklich darum, eine gute Geschichte zu erzählen, ein super interessantes Setting zu haben, coole Figuren zu haben, also eben das Beste, was Storytelling zu bieten hat. Und wie wir wissen, das ist ja oft auch im Indie-Bereich zu finden. Die Ludo Narracon findet statt von 8. bis 15. Oktober, also heute in einer Woche und dann noch einige Tage. Es wird auch Interviews mit SpielentwicklerInnen geben. Es wird natürlich Sales geben von den Spielen, die präsentiert werden und wahrscheinlich auch neue Trailer von den Games, die noch nicht erschienen sind. Etwas sehr Sympathisches, ludonarracon.com.
1: Klingt toll, hört euch das an. Nächste Woche wird's interessant und anders, denn da ist Robert nicht dabei und ich bin ganz allein am Mic und spiele euch tolle Musik aus Videospielen wieder mal vor. Es gibt nämlich da so ein kleines Indie-Game namens GTA 6, das mit seinem bescheidenen Soundtrack dafür gesorgt hat, dass ein passender Aufhänger für eine neue Folge Gamespop da ist. Hört euch das auch an nächste Woche. Bis dann.
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